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1: Heute habe ich ein ganz tolles Nachspeisenrezept für dich. Das schnelle Benko Erdbeer-Tiramisu. Tiramisu ist italienisch und es geht ganz leicht, ganz ohne Backen im Ofen. Du gibst einfach abwechselnd Biskotten und eine leckere Creme in eine Form. Bei der Creme lass dir am besten von einem Erwachsenen helfen. Da müsst ihr nämlich Schlagobers mit dem Mixer schlagen. Den kannst du danach mit Mascarpone-Creme und etwas Zucker und Vanillezucker verrühren. Und ein Geheimtipp kommt noch dazu. Benko Erdbeere. Das ist so wie Benko Kakaopulver, nur eben mit Erdbeergeschmack. Beim Verrühren mit Milch wird also Erdbeermilch draus. Und in unserem Rezept kommen 2 Esslöffel davon in die Creme. Das macht sie nochmal extra erdbeerig. Auf die Biskotten gibst du ein paar Tropfen Orangensaft und dann geht's schon los mit dem Schichten. Biskotten, Creme, halbierte Erdbeeren, wieder Biskotten und so weiter und ganz oben natürlich ganz viele Erdbeeren. Und fertig. Das Rezept mit den genauen Mengenangaben gibt's auf www.meinkinderradio.at zum Nachlesen. Schick uns doch ein Foto von deinem Benko Erdbeer-Tiramisu und lass es dir schmecken.
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7: Heute habe ich ein ganz tolles Nachspeisenrezept für dich. Das schnelle Benko Erdbeer-Tiramisu. Tiramisu ist italienisch und es geht ganz leicht, ganz ohne Backen im Ofen. Du gibst einfach abwechselnd Biskotten und eine leckere Creme in eine Form. Bei der Creme lass dir am besten von einem Erwachsenen helfen. Da müsst ihr nämlich Schlagobers mit dem Mixer schlagen. Den kannst du danach mit Mascarpone-Creme und etwas Zucker und Vanillezucker verrühren. Und ein Geheimtipp kommt noch dazu. Benko Erdbeere. Das ist so wie Benko Kakaopulver, nur eben mit Erdbeergeschmack. Beim Verrühren mit Milch wird also Erdbeermilch draus. Und in unserem Rezept kommen 2 Esslöffel davon in die Creme. Das macht sie nochmal extra erdbeerig. Auf die Biskotten gibst du ein paar Tropfen Orangensaft und dann geht's schon los mit dem Schichten. Biskotten, Creme, halbierte Erdbeeren, wieder Biskotten und so weiter und ganz oben natürlich ganz viele Erdbeeren. Und fertig. Das Rezept mit den genauen Mengenangaben gibt's auf www.meinkinderradio.at zum Nachlesen. Schick uns doch ein Foto von deinem Benko Erdbeer-Tiramisu und lass es dir schmecken.
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4: Die Nachrichten von dieser Woche präsentiert dir die Ines. Hallo, servus. Kinder auf ihrem Bildungsweg unterstützen. Das will die gemeinnützige Organisation Teach for Austria. Seit bereits 14 Jahren setzt sie sich dafür ein, dass Kinder aus sozial benachteiligten Familien eine gerechte, eine faire Bildung bekommen. Bereits ab dem Kindergartenalter geht es los mit spielerischem Lernen. Vielen Kindern fehlt jedoch die Möglichkeit, diese Lernangebote für sich zu nutzen, sei es, weil sie sprachlich noch aufholen können oder auch, weil die Familie sie weniger dabei unterstützen kann. Die Organisation Teach for Austria setzt genau hier an. Besonders ehrgeizige junge Menschen mit Hochschulabschluss werden dazu ausgebildet, Kinder ab einem Alter von 4 Jahren zu begleiten und ihre Talente zu unterstützen. Ab sofort sind 145 solcher Bildungshelferinnen und Helfer an Kindergärten, Volksschulen, aber auch an Mittelschulen in den Bundesländern Wien, Niederösterreich und Oberösterreich im Einsatz. Frösche und Kröten wandern jetzt wieder zurück in ihr Winterquartier. Wenn es kühler wird in Österreich, beginnt für viele Tiere, die sowohl im Wasser als auch an Land leben können, eine Reise zurück an Orte, die ihnen Schutz vor der Kälte bieten. Zum Beispiel Laubhaufen oder auch ein Versteck in der Erde. Ganz ungefährlich ist es dafür Frösche, Kröten oder Lurche leider nicht. Breite Straßen und viele Autos, die oft mit hoher Geschwindigkeit unterwegs sind, machen ihren Wanderweg ganz schön herausfordernd. Der Naturschutzbund Österreich fordert daher gerade Autofahrerinnen und Autofahrer dazu auf, besonders in der Dämmerung, kurz vor dem Dunkelwerden, ihre Geschwindigkeit zu verringern und auf wandernde Kröten und Frösche Rücksicht zu nehmen. Spezielle Hinweisschilder und auch Schutzzäune machen ebenfalls auf die Krötenwanderung aufmerksam. Ein winziges technisches Wunderwerk gibt es in der Bundeshauptstadt Wien zu bestaunen. Im Kunsthistorischen Museum kann man ab sofort eine Art Smartwatch aus der Antike genauer ansehen. Eine römische Taschensonnenuhr aus Bronze, die nur 4 cm groß ist. Vor etwa 1800 Jahren hat dieses Gerät Menschen auf Reisen begleitet. Das Besondere daran? Die kleine Sonnenuhr hat 4 auswechselbare Scheiben mit verschiedenen Orten des Römischen Reiches. Vom Land Britannien bis zum Land Ägypten. Reisende haben die richtige Scheibe eingesetzt und damit überall die genaue Zeit ablesen können. Die Sonnenuhr ist allerdings nicht für jeden möglich gewesen. Sie ist aus kostbarem Bronze und das haben sich nur reiche Leute leisten können. Heute ist diese Uhr das vollständigste bekannte Exemplar weltweit. Man kann sie bis März 2027 im Kunsthistorischen Museum bewundern.
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7: Sarah aus Oberösterreich hat uns eine Mail an sparefroh@meinkinderradio.at geschickt. Sie hat zu ihrem 9. Geburtstag einen 20-Euro-Schein geschenkt bekommen und fragt sich jetzt, Was passiert eigentlich mit meinem 20-Euro-Schein, wenn ich ihn ausgebe? Josie, hast du eine Antwort für Sarah?
8: Das ist eine wirklich interessante Frage. Weißt du, so ein 20-Euro-Schein, der sieht in seinem Leben so einige Hosen und Geldtaschen, bevor er in deiner landet.
7: Wie meinst du das, Josie?
8: Ich erkläre es dir am besten mit einem Beispiel. Stell dir vor, du hättest einen 20-Euro-Schein geschenkt bekommen und du gibst deinen 20-Euro-Schein für einen Zoobesuch aus. Der Kassier bekommt deine 20 Euro und gibt sie später für ein Vanilleeis aus. Und die Eishändlerin, die gibt jetzt deine 20 Euro für ein neues T-Shirt aus.
7: Und für was gibt jetzt der T-Shirt-Verkäufer die 20 Euro aus?
8: Der T-Shirt-Verkäufer, der gibt deine 20 Euro gar nicht aus, sondern geht mit dem Geld zur Bank.
7: Hä? Wieso das denn?
8: Ganz einfach, Konrad, weil er das Geld auf sein Konto einzahlen und sparen möchte. Und schon befinden sich die 20 Euro auf seinem Konto.
7: Super, jetzt bleibt der 20-Euro-Schein für immer auf seinem Konto.
8: Nein, keine Sorge, so ganz stimmt das zum Glück nicht. Denn der Geldbetrag von 20 Euro bleibt auf seinem Konto. Der 20-Euro-Schein, der am Anfang dir gehört hat, landet bei ganz vielen anderen 20-Euro-Scheinen. Diese ganzen Scheine landen in einem Bankomaten, wo sie wieder jeder abheben kann.
7: Also kann der 20-Euro-Schein jetzt auch wieder bei mir landen?
8: Ganz genau, Konrad. Mit ein bisschen Glück könnte es passieren, dass du genau wieder deine 20 Euro vom Anfang in den Händen halten könntest. Aber das ist leider eher schwierig, weil es so viele Geldscheine gibt, dass man die gar nicht erst alle zählen könnte.
7: Wow!
8: Ja, das stimmt, Konrad. Und weißt du was? Es ist die Aufgabe von Geld, für Sachen getauscht zu werden, die man gerne haben möchte. Deswegen gibt es auch so viele Geldscheine, damit alle das bekommen können, was sie gerne haben möchten.
7: Ah, okay, das freut mich zu hören. Und jetzt freue ich mich schon auf die nächste Frage, die uns zugeschickt wird. Gerne auch als Sprachnachricht über Radinos Smartphone-App. Vergiss bitte aber nicht, deinen Namen und deinen Wohnort dazu zu sagen.
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0: 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Na dann auf in den Tag. Es gibt viel zu spielen. Yeah! 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
10: Guten Morgen, Radino. Schade, dass Radio kein Fernsehen ist.
0: Wieso?
10: Na, da könnten die Kinder daheim jetzt dich und deine Socken sehen. Links rot geringelt, rechts grün gepunktet. Wie hast du denn das geschafft?
0: Naja, es waren halt die ersten in der Sockenkiste und zum Rumsuchen war es zu dunkel. Ich finde das schön so. Ich finde ja, alle Kinder sollten heute so bunte Socken anziehen wie ich. Dann ist das heute der Radino-Buntsockentag. Ja. Das wäre schön.
10: Naja, die meisten Eltern werden das wahrscheinlich nicht so gut finden, fürchte ich. Aber du darfst deine Socken heute mal anbehalten, ausnahmsweise. So, du Radino-Buntsockentag-Erfinder, magst du gleich das nächste Lied starten?
0: Klar doch!

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0: Wo ist denn jetzt wieder meine Kiste?
1: Tja, mein Schatz, vielleicht solltest du doch wieder mal aufräumen. Nein, da unter der Stinkesocke ist sie nicht. Da im Mistkübel ist sie auch nicht. Ja, und da unterm Bett wohl auch nicht. Wisst ihr, Radino sucht nämlich seine Liederkiste. Die ist so geheim, die findet er nicht einmal selber. Naja, lass mich noch ein bisschen suchen, so stellt er wenigstens nichts an.
0: Hab alles gehört.
1: Ja, wenn du deine Kiste gefunden hast, dann melde dich. Ich spiele inzwischen was anderes, okay?
0: Okay,

0: Du, Mama, wann gibt's denn wieder was zu essen? Ich bin so dino-hungrig.
1: Schon wieder, du kleiner Frechdachs. Du hast doch gerade erst gegessen.
0: Ich bin ja eigentlich immer hungrig. Essen ist halt einfach was Tolles.
1: Irgendwann wirst du uns noch die Haare vom Kopf essen. Aber das haben wir ja schon gewusst, als du noch ganz, ganz klein warst, dass so ein Radio-Dino halt auch einen dino-mäßigen Hunger hat.
0: Ja, ja, ich esse zwar viel, aber dafür bin ich auch besonders dino-lieb und dino-lustig, oder?
1: Das stimmt, mein Schatz.
0: Und Mama, deine Haare, die esse ich sicher nicht. Bäh, die kriegt man ja gar nicht mal auf eine Gabel drauf, weil sie immer durchflutschen. Da esse ich viel lieber ganz viele andere leckere Sachen.
1: Na komm, dann machen wir uns mal auf die Suche.

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1: Juhu!

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4: Mädchen können nicht kicken. Ich hasse Sport. Emma wirft ihre Tasche in die Ecke. Was ist denn los? Ich dachte, du magst Sport. Verwundert guckt Johannes seine kleine Schwester an.
5: Tu ich auch. Nur wenn wir Fußball spielen nicht, denn da lassen uns die Jungs nie mitspielen.
4: Emma tritt gegen ihre Tasche.
5: Vor allem Adrian. Der Blödmann behauptet, wir wären nicht gut genug. Das ist so nervig. Und jetzt ist auch noch das große Fußballturnier mit gemischten Mannschaften. Wenn die Jungs da auch die ganze Zeit versuchen, allein ein Tor zu schießen, dann haben wir schon so gut wie verloren.
4: Okay, ich glaube, ich verstehe dein Problem, sagt Johannes. Und dann grinst er breit. Und ich weiß auch schon, wie wir das lösen können. Treffpunkt morgen um 10 Uhr im Garten, in Sportklamotten. Am nächsten Morgen stehen Johannes und Emma im Garten. Beide tragen kurze Hosen und T-Shirts.
5: So, erste Einheit, sagt Johannes, dribbeln.
4: Dann läuft er zur Garage und schleppt ein Minitor raus. Dem folgen ein alter Wäschekorb und ein Stuhl.
5: Aha, ein Wäschekorb und ein Stuhl. Und damit soll ich jetzt Fußball lernen?
4: Oh, ganz genau, pass auf. Johannes schnappt sich den Ball, führt ihn zuerst am Wäschekorb und dann am Stuhl vorbei. Und dann schießt er.
5: Tor!
4: Aber das schaff ich nie, stöhnt Emma.
5: Kopf hoch, sagt Johannes. Ich musste dafür auch ein bisschen üben. Also los!
4: Emma stöhnt nochmal, aber dann macht sie mit. Sie trainiert den ganzen Tag, so lange, bis sie einfach nur noch ins Bett will.
5: Ein schriller Pfiff.
4: Emma schreckt hoch. Was war das? Feueralarm? Die Polizei? Sie springt aus dem Bett. Sofort durchfährt sie ein schrecklicher Schmerz.
5: Ah!
4: Schreit sie.
5: Na, Schlafmütze? Muskelkater?
4: Fragt Johannes. Er steht vor Emmas Bett, die Trillerpfeife noch in der Hand.
5: Komm, das Training geht weiter. Wir gehen jetzt joggen.
4: Er nimmt die Trillerpfeife wieder in den Mund.
5: Wag es nicht, faucht Emma. Weißt du eigentlich, wie ich mich gerade erschreckt habe?
4: Ja, ich glaub schon. So schnell bist du jedenfalls noch nie aufgestanden, sagt Johannes und grinst. Emma rollt mit den Augen. Dann wirft sie einen Blick auf den Wecker neben ihrem Bett.
5: Was?
4: Schreit sie.
5: Es ist 6 Uhr morgens?
4: Ganz genau.
5: Perfekte Joggingzeit, Schwesterchen. Los jetzt!
4: Johannes wirft Emma eine kurze Hose und ein T-Shirt zu.
5: Hallo? Es ist Nacht? Außerdem kann ich nicht joggen. Mir tut alles weh. Alles!
4: Willst du das jetzt schaffen oder nicht? Fragt Johannes und guckt Emma ernst an.
5: Ja, schon, knurrt Emma.
4: Kurz darauf laufen sie los. Nach einer Viertelstunde spürt Emma jeden Knochen.
5: Ich kann nicht mehr, stöhnt sie.
4: Doch, weiter, du schaffst das, feuert Johannes sie an. Emma ist sich da nicht ganz so sicher. Als sie wieder zu Hause sind, ist Emma schweißgebadet. Nach dem Duschen macht sie sich über das Sonntagsfrühstück her. Eier, Marmeladenbrötchen, sie verschlingt alles, als hätte sie seit Wochen nichts gegessen. Danach gehen die Geschwister zu dem Spielplatz mit den großen Toren.
5: So, nächste Einheit. Schießen üben, sagt Johannes.
4: Und schon geht es los. Tore zu schießen macht Emma riesigen Spaß. Bald ist sie Feuer und Flamme und schießt ein Tor nach dem anderen. Am Abend im Bett muss Emma die ganze Zeit an das Turnier denken. Ob sie wohl alles hinkriegte, was sie von Johannes gelernt hat? Vor lauter Überlegung schläft sie irgendwann doch ein. Am nächsten Morgen ist sie noch nervöser. Sie ist blitzschnell angezogen und mit dem Frühstück fertig.
5: Sie muss sogar auf die anderen warten, das ist ihr noch nie passiert. Aber dann sitzt sie endlich mit Mama, Papa und Johannes im Auto. Zuerst fahren sie bei Johannes Schule vorbei. Beim Aussteigen zeigt Johannes Emma seine gedrückten Daumen. »Toi, toi, toi«, ruft er und verschwindet im Schulhaus. Auf dem Sportplatz nimmt Emma, Mama und Papa noch einmal ganz fest in den Arm. Dann läuft sie zum Treffpunkt ihrer Klasse. »Liebe Schülerinnen und Schüler«, dröhnt es aus dem Lautsprecher, »das erste Spiel findet in wenigen Minuten statt. Es spielt die 3D gegen die 3A. Bitte findet euch auf dem Platz ein.« Emma setzt sich auf die Auswechselbank. Das Spiel wird angepfiffen. Eine ganze Zeit lang fällt kein Tor. Aber dann gibt es die Chance für die 3D. Adrian hat den Ball, Tom schräg vor ihm steht frei. In der perfekten Position für einen Torschuss. Doch Adrian versucht durch die Mitte zum gegnerischen Tor zu kommen, obwohl da lauter Spieler aus der anderen Mannschaft sind. »Gib ab, verdammt! Ich stehe frei!« schreit Tom. Doch Adrian tut so, als würde er ihn nicht hören. Er rennt weiter, will auf das Tor schießen, aber da kickt auch schon einer aus der 3A den Ball weg. Es steht immer noch 0-0. Adrian brüllt vor Wut. Dann rennt er einfach weg. Der Schiedsrichter pfeift ab. Die Lehrer beraten sich und schließlich soll Emma für Adrian weiterspielen. Emmas Herz klopft wie verrückt, als sie aufs Spielfeld läuft. Erst bekommt sie den Ball nicht, doch dann schafft sie es, ihn einem Spieler der 3A abzunehmen. Sie läuft auf das Tor zu, nimmt allen Mut zusammen und schießt. Der Ball fliegt, der Torwart springt, aber vergeblich. Der Ball saust ins Netz. Tor! 1-0 für die 3D. Und da wird auch schon abgepfiffen. Sieg für die 3D. Die ganze Klasse läuft aufs Spielfeld und umringt Emma. Seit jenem Tag hat Emma den Satz »Mädchen können nicht kicken« nie wieder gehört.
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Hallo du, na, was machst denn du heute so? Schon fein, wenn man mal nicht in der Schule sitzen muss, oder? Im Kindergarten macht's ja eigentlich eh immer Spaß, aber so ein Tag daheim ist auch nicht schlecht, oder? Heute könntest du ja vielleicht einmal mit deiner Mama oder mit deinem Papa oder mit deiner Oma oder so einen Kuchen backen, hm? Was meinst du? Sucht euch doch ein schönes Rezept raus und schon geht's los. Da werden sich sicher alle in deiner Familie drüber freuen. Und von uns gibt's die besten Lieder dazu.

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1: Du kennst ja sicher das Spiel, bei dem man ein Ei mit einem Löffel über eine gewisse Distanz tragen muss. Und wer der Schnellste dabei ist, der gewinnt. Dieses Spiel kannst du auch wunderbar im Sommer im Pool spielen. Da solltest du das Ei allerdings eher durch einen Tischtennisball ersetzen. Der Ball wird auf den Löffel gelegt und es ertönt ein Startkommando. Wer als erstes den Tischtennisball auf die andere Seite des Schwimmbeckens transportiert, gewinnt das Spiel. Aber Achtung, der Ball muss mit dem Löffel getragen werden und wenn er ins Wasser fällt, dann muss derjenige Spieler oder die Spielerin wieder vom Start weg beginnen. Ich bin die Ines und ich wünsche dir viel Spaß beim Spielen.
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3: Kennst du Sean das Schaf? Sean ist schlau, folgt nicht einfach seiner Herde und sorgt damit leider oft für Chaos. So auch im neuen Kinoabenteuer Sean das Schaf – Spuk im Kürbisfeld. Es ist Halloween auf der Mossy Bottom Farm und Sean das Schaf und seine Freunde feiern. 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Sean will mit einem wissenschaftlichen Experiment für mehr Kürbisse sorgen. Sein Plan missglückt jedoch. 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
6: Was gibt's Neues in Österreich und der Welt? Ich erklär's dir gerne. Die Ines hier, hallo. Gesund, stark und glücklich sollen Kinder sein. Zu einem zufriedenen, glücklichen Aufwachsen gehören bestimmte Rituale, die Eltern mit ihren Kindern gemeinsam immer wieder in den Alltag einbauen können. Zum Beispiel kann man zusammen mit Kindern ab einem Alter von etwa 5 Jahren ein Glückstagebuch führen. Hier sammelt man all die schönen Momente, die sich über den Tag verteilt ergeben. Sei es im Kindergarten, in der Schule oder auch beim Spielen zu Hause oder mit Freundinnen und Freunden. In das Glückstagebuch könnte man zum Beispiel abends, wenn es ruhig wird, gemeinsam schreiben oder auch zeichnen. Das macht gleich ein gutes Gefühl im Bauch vor dem Zubettgehen. Online auf www.oegk.at/kids finden Eltern noch viele weitere Tipps, wie eine gesunde, ausgeglichene Kindheit gelingen kann. Ein Roboter namens Rainbow 2 ist bei einem Marathon mitgelaufen. Und zwar in Südkorea, das ist ein Land in Ostasien. Eine Marathonlaufstrecke ist 42 Kilometer lang. Dafür braucht ein Auto auf der Autobahn etwa 25 Minuten. Nun hat ein vierbeiniger Roboter diese Marathonstrecke in etwa 4 Stunden und 19 Minuten geschafft. Mit nur einer Akkuladung. Das Forschungsteam, das ihn dabei begleitet hat, findet das erstaunlich gut und meint, dass der Roboter nach dem Zieleinlauf noch etwas mehr als die Hälfte der Strecke, also 25 Kilometer, mit diesem Akku geschafft hätte. Tatsächlich ist Rainbow 2 der erste vierbeinige Roboter, dem es gelungen ist, so eine lange Laufstrecke bis ins Ziel zu beenden. Laut Forschenden hat er das aufgrund seiner leichteren Roboterbeine und seiner Bewegungsabläufe geschafft. Ein riesiger Fliegenpilz ist vor kurzem gefunden worden. Und zwar im Bundesland Vorarlberg, das ist ganz im Westen von Österreich. Einen Fliegenpilz erkennst du an seiner roten Farbe mit weißen Pünktchen. Außerdem ist er giftig, also auf keinen Fall zu essen. Die Länge von einem normalen Fliegenpilz, also von einer Seite auf die andere, ist so in etwa um die 20 cm. So groß ist ein normales Schulbuch zum Beispiel. Nun hat eine Pilzexpertin bei ihrer letzten Erkundungstour durch den Wald tatsächlich einen Fliegenpilz entdeckt, der 26 cm Durchmesser gehabt hat. Anscheinend hat er genau das richtige Umfeld, die richtigen Wetterbedingungen und den passenden Boden zum Wachsen gehabt, um so enorm groß zu werden. Die Expertin hat ihn abgemessen und auch gleich fotografiert, um ihren ungewöhnlichen Fund bildlich festzuhalten. Das waren die aktuellen Meldungen von dieser Stunde und jetzt gibt's noch Spannendes aus unserer Kinderredaktion für dich.
7: Hallo, ich bin der Maxi und ich interessiere mich für Astrophysik. Viele Kinder fragen sich, wie unsere Welt eigentlich entstanden ist. Alles begann mit dem Urknall. Davor war das ganze Universum ein kleiner, dichter Ball, kleiner als ein Sandkorn. Irgendwann ist dieser Ball explodiert und Raum und Zeit sind entstanden. Danach wurde das Universum immer größer. Nach und nach bildeten sich Sterne, Planeten und schließlich auch unsere Erde. Das Ganze ist vor 13,8 Milliarden Jahren passiert. Das ist so lange her, dass man es sich gar nicht vorstellen kann. Das Spannende, seitdem wächst das Universum immer weiter.
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9: Es ist Zeit für eine neue Folge. Hallöle, hier ist der André. Heute habe ich den Buchstaben S, also S, wie Scam oder Scammen. Weißt du, manchmal gibt es im Internet Menschen, die nicht ehrlich sind und versuchen, andere zu betrügen. Das ist auch genau das, was es bedeutet, jemanden zu scammen. Scam ist ein englisches Wort und man versteht darunter eigentlich immer irgendeine Art von Betrug. Und sehr oft wird das Wort Scam genützt, wenn man über Betrügerinnen und Betrüger im Internet spricht. Diese Betrüger versuchen oft Menschen dazu zu bringen, ihnen Geld oder Informationen zu geben. Und da gibt's ganz schön viele verschiedene Tricks. Ich gebe dir mal ein Beispiel. Oft bekommen Menschen Nachrichten oder E-Mails, in denen jemand behauptet, dass sie einen tollen Preis, also zum Beispiel Spielzeug oder Geld, gewonnen haben. Um diesen Preis zu bekommen, sollen sie dann vielleicht Geld auf ein Konto überweisen als Gebühr, um ihren Preis zu bekommen. Aber das ist nur ein Trick. Das Geld ist dann weg und von einem Preis bekommen sie nie etwas zu sehen. Wenn jemand also von dir möchte, dass du Geld bezahlst, bevor du einen Gewinn oder einen Preis bekommst, dann ist das immer ein Scam. Um sich vor Scams zu schützen, ist es wichtig, vorsichtig zu sein und niemals persönliche Daten wie Adressen oder Geld an Fremde im Internet weiterzugeben. Denk bitte immer daran, dass es im Internet auch gute Leute gibt. Man muss aber vorsichtig sein, um sicher zu bleiben. Bleib wachsam und lass dich auf keinen Fall täuschen.
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12: Guten Morgen!
6: Hallo du daheim, na?
12: Du bist aber schon ganz schön früh auf. Radino kämpft gerade noch mit seiner Decke. Und ich bin schon mal gespannt, wer da gewinnen wird. Dir wünschen wir jetzt schon einen guten Start in einen neuen Tag. Und wir sind natürlich immer an deiner Seite. Viel Spaß jetzt mit unseren Liedern und Geschichten auf Mein Kinderradio.

0: war wieder dino-tassische Musik hier bei uns. Du hörst Radino, mein Kinderradio. Radino, schau mal, da drüben sitzt schon jemand ganz fleißig am Mikrofon.
1: Stimmt, der ist schon bereit für die riesengroße Party mit dino-tassischer Musik hier bei mein Kinderradio. Hallo, lieber André.
2: Hallöle! Ja, ich bin schon super gut gelaunt, weil ab 4 am Nachmittag steigt hier bei uns auf Radino, mein Kinderradio, wieder eine riesengroße Party. Und zwar in Radinos Minidisco. Wie viele Kinder natürlich auch schon wissen, ja, die Wartezeit ist schon recht lange, wenn man mit dabei sein möchte bei den Kindertelefonaten.
1: Ja, da warten ja Millionen, hundert der Zitronenkinder.
2: Ja, sind nicht ganz so viele, aber schon so, dass man einige Monate warten muss. Deshalb kann man natürlich auch Sprachnachrichten schicken, und zwar über Radinos gratis Handy-App. Und für heute Nachmittag habe ich schon voll viele bekommen. Wollen wir uns jetzt vielleicht schon mal ein paar gemeinsam anhören, Radino?
1: Ja, das machen wir. Achtung, Achtung, jetzt kommt wieder eine dino-tastische Sprachnachricht.
3: Hallo, lieber Radino. Hallo, André. Ich bin die Sophia, 10 Jahre alt aus Oberösterreich. Ich liebe Klavier zu spielen. Das ist nämlich mein Hobby. Und ich singe auch in einem Kinderchor. Ein Kinderchor ist sowas, wo viele Kinder singen. Jetzt grüße ich meine Freunde. Carolina, Julian, Samira, Rosa, Leonie, Pfizer, Falke, Sophia, Sarah, Sepp, Sebastian, Daniel, Florian, Maximilian, Max, Stephanie, Niki, Alina, Alea, Emma, Marie, Paul, Semra, Ella, Natascha, Uli, Mira und meinen Hamster und Mama und Papa und den Radino und den André. Tschüss!
4: Hallo, André, ich bin der Leopold, ich bin 5 Jahre alt, ich komme aus Wien und jetzt möchte ich meine Freunde grüßen. Leonardo, Mama, Benedikt und Helene, Fini, Luliamo, Laro, Alexander, Mischko, André, Radino und ich möchte noch so gerne mich grüßen. Und das waren alle. Tschüss an André, schönen Nachmittag.

0: Juhu, da ist schon wieder ein neuer Tag.
1: Ja, Radino, einer von 365 Tagen im Jahr. Und jeder Tag kann ein ganz besonders toller sein, wenn man mit seinen Freunden viel Spaß hat, mit seinen Eltern besonders lieb kuschelt.
0: Oder seinen Geschwistern einen gigantisch Dino-tollen Streich spielt.
1: Hast du schon wieder was angestellt?
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Hallihallo auf mein Kinderradio. Na, was hast du denn heute schon Tolles gemacht? Oder habt ihr vielleicht noch irgendwas Besonderes vor? Bei uns auf mein Kinderradio läuft ja jede Stunde der Kinderkalender. Da sind Tipps drin, was man so unternehmen könnte. Weil es gibt ja so viel zu erleben da draußen. Aber solange du daheim bist und spielst, wird dir natürlich auch nicht langweilig. Denn dann gibt's Musik und Geschichten. Natürlich hier bei uns auf mein Kinderradio. Schönes Wochenende.

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0: hörst mein Kinderradio und hier gibt's für dich natürlich ganz viel Kindermusik, aber auch besonders viele Geschichten. Weil Kinder Geschichten und Abenteuer lieben und gar nicht genug davon hören können. Wenn du Zeit hast, dann bleib jetzt einfach dran. Gleich kommt nämlich wieder eine Geschichte für dich.
1: Ich hab dir doch gesagt, du sollst Urlaub nehmen.
2: Wie geht Urlaub denn?
1: Ganz einfach. Urlaub ist, wenn du nicht zur Arbeit erscheinst.

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4: Mädchen sind cooler als Jungen.
5: Hier, zu mir, ruft Hanna. Lena passt ihr den Ball zu. Hanna nimmt ihn und will gerade aufs Tor schießen, da kickt Ben den Ball weg. Er passt ihn zu Jonas. Jonas rennt. Der Ball scheint an seinen Fußspitzen festgeklebt. Am Spielfeldrand johlen die anderen Jungen. Jonas, Jonas, schreien sie. Und dann schießt Jonas. Madita wirft sich dem Ball entgegen, aber der fliegt haarscharf an ihrer Hand vorbei, direkt ins Tor.
6: Tor! Tor!
4: Brüllt Jonas und die anderen Jungen stimmen ein. Dann klingelt es. Die Pause ist vorbei. Und damit auch das Spiel Mädchen gegen Jungen.
6: Wer sind die coolsten?
4: Ruft Jonas.
6: Die Jungs, die Jungs!
4: Grölen die anderen.
6: Wir sind die Sieger, ihr seid die Loser!
4: Schreit Ben und läuft grinsend an Madita vorbei.
6: Angeber,
4: sagt Hanna, zieht eine Augenbraue hoch und legt Madita den Arm um die Schulter.
6: Mach dir nichts draus, den konntest du nicht halten,
4: tröstet sie.
6: Aber jetzt haben die Jungs gewonnen.
4: Madita lässt die Schultern hängen. In der nächsten Pause schlendert Jonas zu den beiden Mädchen.
7: Bock auf eine Revanche oder habt ihr zu viel Angst?
6: Nee, wir haben einfach keine Lust,
4: schnaubt Hanna.
7: Ha, von wegen keine Lust. Ihr seid einfach feige. Total uncool. Mädchen halt.
4: Abfällig verzieht Jonas den Mund. Dann rennt er wieder zu Ben und den anderen.
6: Na warte, knirscht Hanna. Den zeigen wir's.
7: Ich hab aber keine Lust mehr zum Fußballspielen.
4: Madita kratzt mit dem Schuh im Sand.
7: Warum hat sie nur den Ball durchgelassen? Wäre das nicht passiert, würde der blöde Jonas sich jetzt nicht so aufspielen.
4: Sagt Hanna und guckt ins Leere.
7: Dann funkeln ihre Augen.
6: Ich hab's,
4: ruft sie und flüstert ihrer Freundin etwas ins Ohr.
6: Oh ja!
4: Maditas Augen glänzen.
7: Du bist also dabei?
4: Fragt Hanna.
6: Na und ob?
7: Dann komm, wir fragen sie.
6: Hey, ihr!
4: Ruft Hanna den Jungen zu, die am Rand des Fußballplatzes stehen. Jonas und Ben drehen sich um.
7: Was ist, Mädchen?
4: Ruft Jonas.
7: Ich heiße Hanna,
4: faucht Hanna und bremst vor der Gruppe ab.
7: Also, ihr seid doch immer so mutig, oder?
6: Klar, Jungs halt,
4: sagt Jonas und grinst.
7: Genau, und das könnt ihr doch bestimmt beweisen,
4: mischt sich jetzt Madita ein und stellt sich neben Hanna.
7: Seht ihr die Kletterwand da hinten? Wir wetten, dass ihr es nicht schafft, ohne Schuhe ganz nach oben zu klettern.
6: Ha, was?
4: Ruft Jonas und dreht sich zu den anderen.
7: Das ist eine Kleinigkeit für uns, oder Jungs?
8: Klar.
4: Die anderen nicken.
7: Dann beweist es,
4: sagt Hanna und zwinkert Madita zu.
7: Kein Problem. Guckt genau zu, Mädchen, da könnt ihr noch was lernen,
4: ruft Jonas und läuft los. Die anderen lachen und folgen ihm. Vor dem Klettergerüst ziehen alle die Schuhe aus. Hanna stellt sich hinter dem Gerüst in den Sand.
6: So, ruft sie.
7: Ich gebe das Startsignal. Auf die Plätze,
4: sie hebt die Arme,
7: fertig und los.
4: Sie klatscht in die Hände und alle Jungen fangen an zu klettern. Auf diesen Moment hat Madita gewartet. Sie flitzt zu den Schuhen und bindet einen Schnürsenkel an den anderen, bis alle Schuhe fest aneinander geknotet sind. Dann schleudert sie die Schuhkette in hohem Bogen an den kletternden Jungen vorbei. Ganz oben auf dem Klettergerüst bleiben sie hängen.
7: Hier sind eure Schuhe, ihr obercoolen Jungs. Seht zu, wie ihr sie da runterkriegt. Und dann viel Spaß beim Auseinanderknoten.
4: Vom Klettergerüst kommt ein vielstimmiges Wutgebrüll.
6: Na wartet, das zahlen wir euch heim,
4: schreit Jonas.
7: Na, da bin ich ja mal gespannt,
5: ruft Hanna zurück.
7: Auf sowas würden wir Mädchen jedenfalls nie reinfallen. Dafür sind wir viel zu schlau. Aber ihr könnt es gern versuchen.
5: Kaum hat Hanna zu Ende gesprochen, klingelt es. Kichernd laufen die Freundinnen in die Klasse. Durch das Fenster beobachten sie, wie die Jungen versuchen, die Schuhe auseinanderzuknoten. Dann sehen sie Frau Zimmer über den Hof laufen. Auch die Jungen bemerken ihre Lehrerin. Sie zerren an den Schuhbändern, aber das hilft nichts. Sie kriegen die Schuhe nicht auseinander.
7: Das waren die Mädchen, ruft Jonas, als er barfuß in die Klasse kommt.
0: Aha, sagt Frau Zimmer. Und wie haben die Mädchen euch dazu gebracht, die Schuhe auszuziehen?
7: Also, druckst Jonas, stockt und überlegt. Ach, egal, schnaubt er dann und setzt sich auf seinen Platz.
5: Die anderen Jungen machen es ihm nach.
7: Tja, war wohl zu uncool, das zu erzählen, flüstert Hanna.
5: Madita grinst und hält ihrer Freundin unter dem Tisch die Hand hin.
7: Coole Mädchenaktion. Schlag ein!
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1: Juhu, tolles Lied. Du hörst mein Kinderradio und ich bin Radino. Und ich bin ein großer Frühstücker. Am allerdinoliebsten mag ich zum Frühstück Kakao und Kuchen. Das weiß meine Mama, aber trotzdem kriege ich den fast nie. Voll Dino gemein. Dann esse ich halt Müsli oder Joghurt mit Erdbeeren oder Toast mit Butter. Die Mama kauft immer den braunen und nicht den weißen, weil der nicht so gesund ist, sagt sie. Ist mir Dino egal, mir schmeckt eh alles. Und das ist das Wichtigste, sagt die Oma. Magst du auch gern frühstücken? Ich glaube, ich hab Hunger. Das sagt mein Dino Grummelbauch. Ich such dann mal was Essbares. Für dich habe ich jetzt wieder ein Lied.

0: 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Du bist da und ich bin da und die Welt da draußen ist voll mit Dino-tollen Abenteuern. 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
2: Hallo, hallo, da ist die Ines. Die Kraft des Wassers, seine Bedeutung für unser Leben und wie es die Landschaft und Menschen beeinflusst. All das kannst du vom 15. bis 25. Oktober im Bundesland Steiermark erleben. In der Stadt Bad Radkersburg und der angrenzenden Stadt Gornja Radgona im Land Slowenien findet ein einzigartiges Lichtkunstfestival statt. Bei freiem Eintritt werden dir ab 6 Uhr am Abend Kunst, Natur und Wissenschaft ganz neu gezeigt. Alle Infos kannst du online nachlesen auf www.waterandlight.at. Wie die großen Maler mit Pinsel, Leinwand und bunten Acrylfarben malen, das kannst du im Atelier Meisel im 14. Wiener Gemeindebezirk. In der offenen Malwerkstatt zeigt dir jemand, wie das geht und du bekommst viele künstlerische Tipps. Am 17. und 18. Oktober jeweils von 12 Uhr mittags bis 6 am Abend. Die Teilnahme ist kostenlos. Was macht der Kasperl im Herbst am liebsten? Genau, Kürbisse schnitzen. Gemeinsam mit seinem Freund Maxl erlebt er so manches Abenteuer rund um einen gestohlenen Kürbis. Sei beim Theaterstück in der Westfield Shopping City Süd im Bundesland Niederösterreich mit dabei am 21. Oktober. Um 2:30 Uhr am Nachmittag startet die Bastelstation für alle Kleineren und um 4 Uhr geht's los mit Kasperls neuem Abenteuer. Ja, und wenn auch du eine richtig tolle Veranstaltung für uns kennst, dann schreib sie doch einfach online ins Formular auf meinkinderradio.at.
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5: 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Ich möchte euch einen Witz erzählen. Warum hat Bauer Knut ein Netz um seine Badewanne? Damit er nicht aus Versehen zu weit raufschwimmt.
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4: Heute für dich im Nachrichtenstudio die Ines. Hallo, freut mich, dass du da bist. Kinder sollen sichtbarer im Straßenverkehr werden. Gerade in der Übergangszeit von Sommer auf Herbst merkt man, dass es immer früher dunkel wird. Besonders bei Kindern ist es wichtig, auf eine auffällige, helle Kleidung zu achten, damit sie besser von Menschen, die im Auto, auf Fahrrädern oder anderen Gefährten unterwegs sind, gesehen werden. Auch sogenannte Reflektoren, also ein Material an der Kleidung, den Schuhen oder zum Beispiel auch der Schultasche, macht die Kleinen besser sichtbar. Wenn Licht auf die Reflektoren trifft, wird es hell. Auch spezielle Reflektorwarnwesten in der Farbe Neongelb kann man sich bei Einbruch der Dunkelheit einfach über die Jacke anziehen und wird somit besser gesehen im Straßenverkehr. 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In der Bundeshauptstadt Wien wird bald mit dem Bau einer neuen großen Volksschule begonnen. Der 10. Bezirk in der Bundeshauptstadt Wien bekommt immer mehr Zuwachs, also immer mehr Familien mit Kindern leben hier und so ist es notwendig, genügend Bildungseinrichtungen zu schaffen. Im Stadtgebiet Wienerfeld-West wird eine große Ganztagesvolksschule gebaut, die dann von rund 450 Schülerinnen und Schülern besucht werden soll. Modern, hell und mit viel grüner Fläche will man hier die besten Bedingungen für ein gutes Miteinanderlernen schaffen, aber auch die Möglichkeiten für sportliche und kreative Dinge. Bei der Planung der neuen Ganztagesvolksschule wird außerdem großer Wert auf eine umweltschonende Bauweise gelegt. Strom und Wärme für das Gebäude werden unter anderem von einer Photovoltaikanlage erzeugt. Diese wandelt Sonnenlicht mit Hilfe von Solarzellen direkt in elektrischen Strom um. In 3 Jahren soll die neue Schule im 10. Bezirk fertig sein. Wo du aufwächst, ist deine Kultur zu Hause. Mit diesem Leitgedanken startet das Junge Theater Wien in den Herbst. In unterschiedlichen Bezirken der Bundeshauptstadt Wien, wie Floridsdorf, Simmering oder auch Liesing, drehen sich die neuen Theaterstücke rund ums Thema Miteinander. Sowohl im Freundeskreis als auch in größeren Gruppen und mit Jung und Alt bunt gemischt. Zum Beispiel wird das Theaterstück »Bis einer heult« für Kinder ab 4 Jahren gezeigt, über Bedürfnisse und wie man mit anderen mitfühlt. Schulkinder ab 8 Jahren können bei »Die Wanze, ein Insektenkrimi« mitfiebern. Oder wiederum in einem anderen Theaterstück erfahren, was es mit Mut und Heldentum auf sich hat. Die neue Spielzeit wird für jedes Kind ein spannendes Stück erzählen. Das ganze Programm gibt es online auf www.jungetheaterwien.at.
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5: Hallo und herzlich willkommen in Radinos Werkstatt. Ich freue mich schon besonders auf heute. Heute bauen wir, also Philipp und ich, nämlich ein Bilderboard. Die Bauanleitung dafür findest du wie gewohnt auf der Mein Kinderradio Webseite.
6: Aber David, es weiß sicher nicht jeder, was das ist. Erklär mal.
5: Ja, ein Bilderboard ist eine Art Regal, bei der die Rückwand ein Bild ist. Das können wir dabei komplett kreativ gestalten. Dafür brauchen wir aber ein paar Farben, am besten Voll- und Abtönfarben aus dem Baumarkt. Außerdem brauchen wir natürlich noch Bretter. In diesem Fall besteht unser Regal aus 2 Brettern. Dann brauchen wir noch 2 Konsolen und natürlich Schrauben, Kleister und Kleber. Für das Malen brauchen wir auch noch einen Pinsel und als Werkzeug zum Bauen eine Heißklebepistole und einen Akkuschrauber.
6: Pinsel, Akkuschrauber, Bretter. Haben wir alles da. David, was machen wir denn jetzt als erstes?
5: Als erstes gestalten wir die beiden Bretter. Eines davon kommt an die Wand, das nennt man deshalb Wandbrett und das andere ist das Regalbrett.
6: Aha, das ist das, was oben drauf kommt.
5: Ja genau, Philipp. Ich schlage vor, wir teilen uns das Bemalen der Bretter auf.
6: Das ist eine fantastische Idee. Ich mach das Wandbrett und du das Regalbrett. Also los geht's!
5: So machen wir das. Aber bevor wir hier alles mit Farbe vollmachen, sollten wir den Tisch mit einer Unterlage auslegen. Haben wir etwas, das wir als Unterlage verwenden können?
6: Wie wäre es mit einer alten Zeitung? Ich glaube, da haben wir noch welche herumliegen.
5: Das ist eine super Idee. Dann nehmen wir die Zeitung als Unterlage.
6: Super, na dann malen wir die Bretter an. Ich werde meines ganz blau anmalen und dann noch etwas draufzeichnen. Was hast du geplant, David?
5: Ich habe mir gedacht, ich male das Regalbrett gelb an.
6: Gelb-blau? Das schaut sicher super aus. Dann auf die Pinsel, fertig, los!
5: So, Philipp, jetzt wo unsere Bretter angemalt sind, müssen wir die beiden miteinander verkleben. Dazu brauchen wir die Heißklebepistole. Die braucht ein bisschen Zeit, bis sie warm wird. Also immer etwas vorher einstecken, bevor man sie braucht.
6: Ah, das hätten wir ja schon machen können, während wir die Bretter bemalt haben.
5: Ja, stimmt, hätten wir machen können, aber so lange braucht der Heißkleber dann auch wieder nicht. Da hätten wir einiges an Strom verbraucht.
6: Ach so, ja, aber wie lange dauert es denn jetzt noch, bis wir die Bretter verkleben können?
5: Ja, wir sind schon soweit. Ich ziehe mir gerade noch die Handschuhe an, damit ich mich nicht verbrenne. Übrigens ist es beim Bauen mit Heißkleber auch immer gut, eine Unterlage zu haben, falls mal was daneben geht.
6: Gut, dass wir unsere Zeitung haben. Jetzt kommt der Kleber auf das Wandbrett, oder?
5: Korrekt. Und zwar auf die obere Seite. Und dann pressen wir das Regalbrett drauf und warten kurz, bis der Kleber ausgekühlt ist. Dabei brauche ich deine Hilfe.
6: Bin bereit. Gut, dass ich meine Handschuhe auch immer dabei habe.
5: Super, das geht zu zweit nämlich viel schneller und es ist leichter, das Brett ganz gerade anzukleben. Dabei ist es wichtig, dass wir genau Kante auf Kante kleben. Sonst können wir das Regal nämlich später nicht befestigen. So, wunderbar. Und jetzt sieht das schon aus wie ein Regal. Was meinst du?
6: Ja, das gefällt mir super. Aber wir haben ja noch Schrauben und diese komischen Ecken übrig.
5: Ja, ach, diese komischen Ecken, das sind die Konsolen. Mit denen verstärken wir unser Regal jetzt noch. Dafür schrauben wir sie mit dem Akkuschrauber an den beiden Brettern fest.
6: Ah, das passt ja genau. Genau in die Ecke, wie ich es gesagt habe.
5: Fast, ja. Also machen wir das wieder gemeinsam. Du hältst die Konsolen fest und schaust, dass wir schön gerade bleiben und ich schraube sie mit dem Akkuschrauber fest.
6: Das hat ja perfekt geklappt, aber du hast da ein paar Löcher in der Konsole vergessen.
5: Ich habe sie freigelassen.
6: Freigelassen? Wofür denn?
5: Ja, wir müssen das Regal ja auch noch an der Wand befestigen. Das machen wir durch diese Löcher. Denn erst, wenn unser Werk an der Wand hängt, funktioniert es als echtes Regal.
6: Verstehe, und wenn wir das Regal dann an der Wand festgemacht haben, kann ich meine Bücher und Spielsachen darauf ablegen.
5: Ganz genau. Dann hast du auch gleich mehr Platz in deinem Zimmer zum Spielen.
6: Oder für unser nächstes Projekt.
5: Oder dafür, ja. Ich freue mich auf jeden Fall schon auf unser nächstes Projekt.
6: Ich mich auch. Und wenn du daheim etwas aus Radinos Werkstatt nachbaust, dann freuen wir uns alle über ein paar Fotos. Ich bin schon ganz gespannt, wie bunt ihr alle aussehen. Ich habe auf unser Wandbrett auch noch meinen Namen geschrieben und Radino draufgezeichnet. Also bis zum nächsten Mal und danke für die Hilfe, David.
5: Gerne, Philipp. Und sag bitte noch den Kindern, wie sie uns Fotos von ihren Werkstücken schicken können.
6: Aber sicher, auf meinkinderradio.at gibt es ein Formular. Das findet man bei der Galerie. Damit kann man sein Foto hochladen. Und wenn man schon auf der Webseite ist, kann man sich auch gleich die Bauanleitung für sein nächstes Bauprojekt herunterladen. Schön, dass du wieder zugehört hast. Bis dann.
5: Baba.
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0: Manchmal dreht sich die Welt zu rasch. Es passiert zu viel, zu schnell und ehe man sich versieht, hat man den Überblick verloren. So erging es auch Kathi. Sie wurde in einen Strudel von Ereignissen gerissen, die drohten, ihr Leben dramatisch zu verändern. Und erst, als sie es schaffte, etwas Abstand zu gewinnen, stolperte sie zufällig über die Lösung der Probleme. Oder war es am Ende gar kein Zufall?
1: Eine klasse Runde für Kathi Schulze auf ihrem Azzurro. Null Fehler in 58,3 Sekunden. Damit übernimmt Kathi Schulze vorerst die Führung.
0: Als nächsten Teilnehmer. Kathi konnte es kaum glauben. Ihr erstes Turnier mit Azzurro und alles hatte perfekt geklappt. Dabei war sie beim Abreiten noch so nervös gewesen, dass sie jede Absprungdistanz verfehlt hatte. Aber jetzt im Parcours hatten sie eine fehlerfreie Runde hingelegt. Überglücklich klopfte Kathi Azzurro am Hals und ritt strahlend zum Ausgang, wo ihr Vater, Ludger Schulze, und ihre Lieblingscousine Cleo auf sie warteten.
2: Oh Mensch, Kathi, das war super!
3: Ja, Wahnsinn! Oh, es ging alles so schnell, ich habe das gar nicht richtig mitgekriegt.
4: Ach, Kathi, du bist toll geritten.
3: Danke. Dabei war ich, ehrlich gesagt, nur Co-Pilot. Azzurro hat das alles allein gemacht.
4: Na, dann hat er das aber gut geregelt. Es hat alles perfekt gepasst. Reite mal gleich weiter zum Abreiteplatz. Hier ist es zu voll.
3: Okay. Azzurro, komm.
4: Wir kommen mit. Entschuldigung, könnten Sie mich kurz durchlassen? Ja, das ist meine Tochter.
2: Mann, ist das voll hier. Bei euer erstes Turnier und gleich ein Null-Fehler-Ritt.
3: Ja, das war cool. Ne, Azzurro?
4: Ihr zwei seid echt ein super Team.
2: Und im Moment führst du sogar. Hast du das überhaupt mitgekriegt?
3: Ach, nur so halb. Aber ich meine, das heißt ja noch nichts. Es kommen noch ganz viele und die sind alle nicht schlecht.
4: Trotzdem, es war ein guter Ritt. Ich denke schon, dass du noch platziert bist.
2: Ja, eine Schleife. Das wäre so super.
5: Schauen Sie auf Ihre Eintrittskarte.
6: Guck mal da drüben.
4: Hm? Wo?
6: Da. Schauen im Stand da, bei Diemel mit Pferdefutter. Ist das nicht...
2: Das kann doch nicht wahr sein.
4: Ach, ihr meint Waldemar Pein. Doch, das ist der... Aber macht euch keine Sorgen, die Sache ist geklärt.
2: Hä? Ich denke, die sitzt im Knast.
4: Ja, Kommissar Bierlein hatte mir gesagt, dass Pein auf Bewährung entlassen ist.
2: Ehrlich?
3: Was? Davon hast du mir überhaupt nichts gesagt.
4: Nein, ich wollte euch nicht beunruhigen und dann habe ich auch nicht den richtigen Zeitpunkt gefunden. Das tut mir leid. Ich hätte es euch sagen sollen.
0: Kathi und Cleo fürchteten sich nicht ohne Grund vor Waldemar Pein. Es war noch nicht lange her, da hatten sie den ehemaligen Pferdehändler als Betrüger und Tierquäler überführt und der Polizei übergeben. Auch Azzurro hatte unter Waldemar Peins brutalen Trainingsmethoden gelitten. Und jetzt schien auch er seinen ehemaligen Besitzer wiederzuerkennen.
3: Papa, ich glaube, Azzurro hat Angst.
4: Ja, warte, ich führe ihn besser. Komm, Azzurro. Ja, brav. Ihr braucht euch wirklich keine Gedanken zu machen. Bevor Waldemar Pein entlassen wurde, hat Kommissar Bierlein ihn sich nochmal vorgeknöpft. Und Bierlein hatte den Eindruck, dass Pein seine Fehler eingesehen hat. Ja, wirklich, er will ein neues Leben anfangen und ist heilfroh, dass er diesen Job bei Diemel gefunden hat.
3: Er verkauft jetzt Pferdefutter?
4: Ja. Er hat wohl ziemliche Geldsorgen.
3: Naja, wenigstens hat der Sohn nichts mehr mit Pferden direkt zu tun.
2: Also ich würde von dem gar nichts kaufen.
0: Die Mädchen machten einen großen Bogen um den Pferdefutterstand und sahen dabei stur in die andere Richtung, so als hätten sie Waldemar Pein gar nicht bemerkt. Trotzdem hatten beide das Gefühl, als würde ihnen der ehemalige Pferdehändler böse hinterher starren. Kathi und Cleo waren froh, als sie endlich mit Azzurro im Getümmel des Abreiteplatzes verschwinden konnten.
4: Okay, Kathi, reite noch ein wenig Schritt am langen Zügel. Und Cleo, du bleibst hier bei Kathi, oder? Ich gehe noch mal nach vorne und schaue, wie viele Starter es noch sind.
2: Okay, mach ich.
4: Bis gleich!
2: Das ist ja krass, dass Waldemar schon wieder draußen ist.
3: Und dass er ausgerechnet wieder hier auftaucht. Sag mal, meinst du, der hat uns erkannt?
2: Ja, ich glaube schon. Mir ist es plötzlich ganz kalt den Rücken runtergelaufen, als ob...
7: Ihr seid doch Kathi und Cleo, oder?
3: Ja, sind wir.
2: Ja?
7: Ich habe euch gleich erkannt. Wegen eurem schönen Fuchs hier. Azzurro, nicht?
3: Genau. Woher kennst du ihn?
7: Ich habe euch nur vorhin zufällig im Parcours gesehen. Sah toll aus.
3: Vielen Dank.
7: Gern. Ich bin Maike. Schaut mal. Das Mädchen da hinten hat mich gebeten, nach euch zu suchen. Sie will irgendwas von euch.
3: Kathi! Kathi!
7: Kennt ihr die?
6: Nina! Ja, ja. Ich denke, die kennen wir.
2: Ja, leider.
7: Okay, ciao und viel Spaß noch.
6: Ja, ciao, Maike. Komm, gehen wir mal zu ihr. Mal sehen, was sie will.
2: Uns bleibt heute aber auch nichts erspart.
6: Oh, Nina scheint platziert gewesen zu sein. Guck mal, hat sie da eine Schleife in der Hand?
2: Ja, eindeutig. Da dreht sie jetzt bestimmt noch mehr am Rad. Das kann ja heiter werden.
0: Kathi, Cleo und Nina Rabatz waren, sagen wir mal, nicht gerade Freundinnen. Seit Herr Rabatz seiner Tochter, Lord Sinclair, ein sündhaft teures Dressurpferd gekauft hatte, platzte Nina fast vor Überheblichkeit. Und ausgerechnet diese Nervensäge hatte Kathis Vater heute zum Turnier mitgenommen, weil Ninas Eltern keine Zeit gehabt hatten.
3: Da seid ihr ja. Ich habe euch schon überall gesucht.
6: Ich gebe ihr mal eine Steilvorlage. Oh, Nina, eine weiße Schleife. Dritter Platz, gratuliere.
3: Ja, da habt ihr echt was verpasst. Lord Sinclair und ich sind nur so durchs Viereck geschwebt.
2: Ja, wirklich schade, dass wir das verpasst haben.
3: Und hier, schaut mal, mein Ehrenpreis.
6: Wow, ein Glitzerstirnband. Das ist echt schick.
2: Sowas gab's für den dritten Platz? Was gab's denn dann für den ersten?
3: Eine Satteldecke mit dem Charmeur-Motiv aus Strassstein.
6: Mit dem was Motiv?
3: Mit dem Charmeur-Motiv. Sagt mir jetzt bitte nicht, dass ihr das nicht kennt.
6: Kenn ich nicht.
2: Hab ich auch noch nie von gehört.
3: Schon mal was von den Brodies gehört?
6: Nö, nein.
3: Oh Mann. Also, die Brodies. Das ist ein Juwelier-Ehepaar. Die sind im Moment total angesagt.
6: Ja, und?
3: Und sie sind gerade nach Flintrup gezogen.
2: Oh mein Gott. Und wir wussten wieder nichts davon. Wenn wir so weitermachen, wird uns eines Tages noch die Trendpolizei verhaften.
3: Das ist gar nicht so komisch. Ein bisschen solltet ihr euch schon auskennen. Schließlich sponsern die Brodies alle Ehrenpreise für dieses Turnier.
6: Das ist sehr großzügig.
3: Richtig. Und heute Abend geben die Brodies auch noch ein Fest.
2: Eine Reiterparty? Cool.
3: Nein, Cleopatra. Keine trampelige Reiterparty, sondern ein Reiterball. Etwas ganz Exklusives. Eingeladen sind die Sieger und Platzierten des heutigen Tages. Zu schade, dass ihr nicht mitkommen könnt.
2: Ja, das tut ihr bestimmt sehr leid.
3: Seid nicht zu traurig. Ihr wärt ja eh fehl am Platz gewesen. Das ist ja schon allein eine Frage der passenden Garderobe.
2: Garderobe?
3: Dort trifft sich halt so ein bisschen ein gehobener Kreis.
2: Und du meinst, wir haben nichts anzuziehen? Nina, du hast wirklich nicht mal alle Latten am Zaun.
3: Ist ja schon gut. Was ich euch eigentlich fragen wollte. Wann fahren wir eigentlich zurück? Ich möchte mich duschen und umziehen. Außerdem verträgt Lord Sinclair die Hitze nicht.
2: Ja, nicht nur der, wie mir scheint.
6: Wir müssen noch kurz warten, weil...
1: Zur Siegerehrung der Springprüfung der Klasse A bitten wir die Kopfnummern 78, 15, 39...
3: Weil...
1: Psst! ...die 12 und die 23. Gewonnen hat diese Prüfung die Kopfnummer 23... Kathi Schulze auf Azuro. Überreicht wird der heutige Ehrenpreis von Luise Brodie.
2: Kathi, ich gratuliere!
3: Zufall.
8: Kathi, hast du schon gehört? Du musst wieder in den Parcours zur Siegerehrung.
6: Ja, Baba, wir kommen schon. Ach, Nina, sieht so aus, als wenn du dich leider noch etwas gedulden müsstest.
2: Hey, Nina, da fällt mir ein, vielleicht kannst du uns ja was leihen? Also was Passendes für heute Abend, meine ich, für den Reiterball im gehobenen Kreis. Weil es sieht ja so aus, als wenn wir auch kommen würden.

0: Eigentlich waren Kathi und Cleo gar nicht scharf auf den Reiterball. Aber nachdem Nina mal wieder derartig nervig gewesen war, wollten sich die Mädchen auf jeden Fall in der Villa der Familie Brody zumindest kurz zeigen. Und sei es auch nur, um ihre Erzfeindin zu ärgern.
1: Ach Mann, wo ist denn schon wieder dieser Butler? Alerich! Alerich! Hallo, na herzlich willkommen.
2: Hallo, ich bin Kathi Schulze und das ist meine Cousine Cleo von Itzehoe.
1: Ja, guten Abend, kommt doch bitte rein. Kathi Schulze und Cleo von Itzehoe, eure Namen kenne ich. Hier entlang bitte. Ach, natürlich, ihr seid doch die Mädchen vom Fasanenhof, oder?
2: Ja, genau. Und ich bin heute beim Turnier gestartet.
1: Oh ja, und du warst ja so erfolgreich, wenn ich mich recht erinnere. Komm doch bitte mit hier in den Salon. Du bist doch diesen roten Wirbelwind geritten, diesen hübschen Fuchs. Wie hieß der denn noch gleich?
2: Azuro?
1: Genau, Azuro. Der scheint ja eine lokale Berühmtheit hier zu sein. Jeder kennt dieses Pferd. Das müsst ihr mir erklären, Mädels. Was wollt ihr denn trinken?
2: Eine Apfelschorle, bitte.
3: Ja, für mich auch. Interessieren Sie sich denn für den Reitsport?
1: Oh ja, und wie? Also mein Mann und ich, wir reiten ja selber auch. Im Moment nicht so viel, weil wir gerade erst hierher gezogen sind. Aber wir wollen jetzt wieder starten und suchen einen passenden Reiterhof. Ich habe ja schon viel von eurem Fasanenhof gehört. Ja, wir wollten in den nächsten Tagen mal bei euch vorbeischauen.
2: Oh, das ist ja ein Zufall.
1: Oh ja, und umso netter, euch heute schon kennenzulernen. Hier, bitteschön, eure Getränke.
2: Danke. Danke. Haben Sie denn ein eigenes Pferd?
1: Oh ja, auch einen Fuchs. Wie dein Azuro, allerdings mit einer riesigen Blässe. Er heißt Charmeur. Ein süßer Name, findet ihr nicht?
2: Doch, ja.
1: Und der Name passt auch so gut zu ihm. Also er ist wirklich ganz charmant. Wir lieben ihn abgöttisch. Charmeur hat uns sogar zu unserer neuesten Kollektion inspiriert. Hier, schaut doch mal. Ich trage ihn hier um meinen Hals.
2: Oh, das ist aber schön. Sieht aus, als wenn ihr Charmeur gerade buckeln würde?
1: Ja, meine Liebe, das ist richtig. Und das ist genau das, was wir mit diesem Schmuckstück zum Ausdruck bringen wollen. Die Kraft, die Lebensfreude und die Eleganz der Pferde. Ich denke, das ist uns gelungen, oder was meint ihr?
3: Ja, unbedingt. Eine wunderschöne Kette. Und die hat ihr Mann gemacht?
1: Nein, wir haben sie zusammen gemacht. Also ich bin ja Goldschmiedin und er hat das Juweliergeschäft. Eine perfekte Arbeitsteilung. Von diesem Motiv hier gibt es ja übrigens nicht nur die Kette. Und nein, wir haben auch Ohrringe, Armbänder, Broschen, Manschettenknöpfe, einfach alles. Eine richtige Sammleredition, die wir je nach Kundenwunsch mit Diamanten, Saphiren, Rubinen oder anderen Steinen besetzen.
2: Das klingt sehr spannend. So viele Edelsteine. So was habe ich noch nie gesehen.
1: Ehrlich nicht? Gottchen, du armes Kind. Aber also, wenn du dich so dafür interessierst, dann kannst du gerne mal bei uns vorbeischauen. 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Also, noch ist nicht alles ganz fertig, aber nächste Woche ist Eröffnung und ihr seid ganz herzlich willkommen. 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
2: Ah, oh, danke. Das ist wirklich total nett.
1: Ach, schaut mal, da ist ja auch die reizende Nina. Nina! Nina! Komm doch mal her. Schau mal, hier sind Bekannte von dir, die Mädchen vom Fasanenhof.
4: Hallo.
1: Ich habe den beiden gerade von unserer Charmeur-Kollektion erzählt. Ich glaube, dein Vater, übrigens auch ein echter Charmeur, der hat doch für dich auch was bestellt, oder?
4: Ja, mein Vater hat mir eine Kette mit Anhänger bestellt. Er meinte, Schmuck wäre eine sehr solide Geldanlage.
1: Oh ja, das ist es auch. Und sag einmal, was für Steine habt ihr denn gewählt?
4: Also, ich habe mich für Saphire entschieden.
1: Oh, da haben wir gerade erst einige außergewöhnlich hochwertige Steine reinbekommen.
4: Ja, die habe ich gesehen. Ihr Mann hat uns gestern die ganze Kollektion gezeigt. Das Armband mit den Rubinen und die Ohrringe mit den Katzen.
3: Oh Gott, da haben sich ja zwei gefunden.
2: Oh, allerdings, Diademe, Kapitalanlagen und so ein Kram, das liebt Nina. Die beiden werden bestimmt beste Freundinnen.
3: Naja, irgendwie ist das nicht so ganz meine Welt. Lass uns mal zum Buffet gehen.
2: Das ist mehr so deine Welt, ne?
3: Ja, auf jeden Fall die von meinem Magen. Er brummt schon, hörst du?
0: Das Buffet war nicht nur erstklassig, sondern auch ein echter Hingucker. Zwischen Lachshäppchen, Carpaccio und Austern standen große, glitzernde Eiskulpturen, die ein bockendes Pferd darstellten. Überhaupt schienen die Brodies diesen Reiterball auch zu Werbezwecken zu nutzen. Das ganze Haus war dekoriert mit Werbeplakaten und Broschüren der Charmeur-Kollektion. Später am Abend, als Ninas Mutter die Mädchen nach Hause fuhr, wollte Nina gar nicht aufhören, über ihre neuen Freunde zu plappern.
4: Mama, das hättest du sehen müssen. Diese Villa. So schick. Super. Und so geschmackvoll eingerichtet.
5: Schön, dass es dir gefallen hat.
4: Alles nur vom Feinsten. Diese Leute haben echt Stil. Kathi, gerade für dich sollten die Brodies ja wohl sehr interessant sein.
2: Was? Für mich? Wieso?
4: Überleg doch mal. Falls die Brodies sich für euren Stall entscheiden, würde das das Niveau des ganzen Hofs heben.
5: So, wir sind da.
2: Super. Und vielen Dank fürs Mitnehmen.
5: Ach, das ist doch eine Selbstverständlichkeit. Dein Vater war ja auch so freundlich, Nina heute Morgen mitzunehmen.
4: Fast hätte ich's vergessen. Kathi, Lord Sinclair hat eine Wunde. Vorne links am Röhrbein.
2: Oh, schlimm?
4: Nein, aber ich möchte doch, dass sich das jemand ansieht. Nicht, dass sich das entzündet.
2: Klar, mache ich. Ich desinfiziere das auf jeden Fall mal. Ich schaue gleich noch bei Lord Sinclair vorbei.
5: Ach, das ist lieb, danke.
2: Und das Desinfektionsmittel lasse ich neben der Box stehen. Nina, dann kannst du morgen auch nochmal draufsprühen. Doppelt hält besser.
4: Okay.
3: Danke nochmal.
4: Tschüss.
5: Ja,
4: ciao.
5: Tschüss, ihr beiden.
3: Oh Mann, Nina flippt ja voll aus wegen dieser Juweliere. Fändest du das denn gut, wenn ihr Pferd hier unterstellen würde?
2: Ach, warum denn nicht? Wir können hier schließlich jeden Kunden gebrauchen.
3: Aber dann haben wir noch so eine Nervensäge wie Nina auf dem Hof.
2: Das macht mir nichts aus. Hauptsache, es kommt Geld rein. Holst du Lord Sinclair schon mal raus? Ich muss noch eben das Desinfektionsmittel aus der Sattelkammer holen.
3: Okay. Ja, euch auch einen schönen Abend. Hallo, Azzurro. Nein, ich will gar nicht zu dir. Ich will zu ihm. Hallo, Lord Sinclair. Du musst noch mal ganz kurz rauskommen. Wir wollen uns deine Verletzung anschauen.
2: Ah, du hast ihn schon. Sehr gut. Ich mach mal den Verband ab. Halt mal die Taschenlampe.
3: Siehst du was?
2: Ja, da. Ach, das ist aber wirklich nur ein winziger Kratzer.
3: Willst du trotzdem was drauf machen?
2: Ja, ja, klar. Sicher ist sicher. Hältst du mal den anderen Huf auf? Dann kann ich kurz sprühen.
3: Klar. Komm, Fuß.
2: So, fertig. Lord Sinclair, du kannst zurück in die Box.
3: Was ist denn los? Warum schauen denn die Pferde plötzlich alle raus? Was war das?
2: Weiß nicht.
3: Das kam vom Hof. Schau, Azzurro guckt auch nach draußen.
2: Sieh mir mal nach. Hallo, Azzurro. Was ist denn? Komisch. Der zittert ja richtig.
3: Ich sehe aber nichts. Du?
2: Psst. Sei mal leise. Nein, nichts.
3: Aber da war doch was.
2: Ach, das war bestimmt der Wind, der an den Scheunentoren gerüttelt hat. Schau mal, Azzurro hat sich auch schon wieder beruhigt. Ja, schlaf schön, Azzurro. Wir sehen uns morgen.
3: Ciao, Azzurro. Bis morgen.
0: Die Geschehnisse des nächsten Tages würde Kathi ihr ganzes Leben nicht vergessen. Aber das ahnte sie natürlich nicht, als sie an jenem sonnigen Sonntagmorgen aufwachte, geweckt von aufgeregten Schritten und lauten Stimmen im Innenhof. Kathi lag im Bett und lauschte, aber sie konnte nicht verstehen, über was da draußen gesprochen wurde.
2: Cleo! Cleo! Bist du wach?
3: Lass mich mal checken. Nein, definitiv nicht.
2: Was ist denn da draußen los?
3: Keine Ahnung. Ich schlaf doch noch. Was machst du?
2: Ich gehe da jetzt mal raus. Da muss irgendwas passiert sein.
3: Oh Mann, machst du das jetzt echt?
2: Ja, aber du kannst ja liegen bleiben.
3: Okay.
2: Morgen, Papa.
6: Morgen, Kathi.
2: Sag mal, weißt du, was da los ist?
6: Nö, ich wollte gerade nachsehen. Das scheint Familie Rabatz zu sein.
2: Warte, ich komm mit.
1: Da ist er.
0: Als Kathi und ihr Vater die Haustüre öffneten, sahen sie vor der Stalltür Familie Rabatz. Vater, Mutter und Nina. Daneben stand ein weiteres Pärchen, die Brodis, wie Kathi sofort erkannte. Die Augen aller richteten sich auf Kathi und ihren Vater, bis sich die Stalltür öffnete und ein Mann heraustrat.
6: Kommissar Bierlein, guten Morgen.
7: Guten Morgen. Morgen, Kathi.
2: Morgen.
6: Was ist denn, ist etwas...
7: Sie sind sicherlich überrascht, mich zu sehen.
6: Ja.
7: Lassen Sie uns am besten ins Haus gehen, dann kann ich Ihnen in Ruhe erklären, um was es geht.
6: Sicherlich, kommen Sie.
7: Ach so, diese Herrschaften müssten uns kurz begleiten. Ich hoffe, das ist Ihnen recht.
6: Ja, natürlich.
2: Danke,
4: hallo.
7: Guten Tag.
6: Guten Tag, bitte hier nach Ihnen. Hier ist noch Kaffee, möchte jemand?
7: Gern.
4: Ja, gern, danke.
6: Kathi, bringst du den Zucker und die Milch mit?
2: Klar.
6: Wir kennen uns, glaube ich, noch gar nicht. Mein Name ist...
2: Das sind die Brodis, Papa.
6: Schön, nett, Sie kennenzulernen. Aber um was geht's denn eigentlich?
7: Dazu kommen wir gleich, Herr Schulze. Bitte haben Sie etwas Geduld. Setzen Sie sich doch zu uns.
6: Okay.
7: Familie Rabatz, genauer gesagt Nina Rabatz, hat heute Morgen hier auf dem Hof eine ziemlich ungewöhnliche Entdeckung gemacht.
6: Ach ja?
7: Nina, erzähl doch bitte mal genau, was passiert ist.
4: Ich war schon ganz früh hier, weil Lord Sinclair, das ist mein Pferd, weil der sich gestern auf dem Turnier verletzt hat und...
7: Wie bist du denn hierher gekommen?
4: Mein Papa hat mich gebracht.
7: Und Sie, Frau Roberts, sind Sie auch mitgefahren?
5: Nein, ich bin mit Luise, also mit Frau Brody hergefahren. Wir hatten uns verabredet. Die Brodys suchen gerade einen Stall für ihr Pferd. Naja, und da wollte ich Ihnen heute hier diesen Hof zeigen. Ich hab ja nicht geahnt, dass...
8: Das stimmt. Wir überlegen, unser Pferd auch hierher zu stellen. Also, wir überlegten. Jetzt natürlich nicht mehr.
5: Ich habe sogar Frühstück mitgebracht. Croissants und Brötchen und so. Vielleicht hat jemand Hunger? Oder ist das jetzt unpassend?
7: Nein, essen Sie ruhig.
2: Ich hole noch Butter und Marmelade.
6: Ja.
7: Okay, Nina, erzähl mal weiter. Also, du warst schon ganz früh hier.
4: Ja, wie gesagt, ich wollte nur Lord Sinclairs Wunde desinfizieren. Und Kathi hatte gestern Abend gesagt, sie würde mir ein Desinfektionsmittel neben die Box stellen.
2: Ah, das tut mir leid, Nina, das habe ich total vergessen.
4: Mhm.
2: Aber das Bein habe ich gestern Nacht noch behandelt. Es ist wirklich nur ein winziger Kratzer. Mach dir keine Sorgen und das Spray... Puh, ich weiß gerade gar nicht, wo ich das hingestellt habe. Es war schon spät und...
7: Warte mal, das ist interessant. Kathi, du warst also gestern Nacht noch im Stall?
9: Ja, aber das Kind kann das ja nicht gewesen sein. Die war ja bei uns auf dem...
7: Ja, Herr Brody, lassen Sie mich mal hier die Fragen stellen. Also, Kathi, wann warst du denn gestern Nacht im Stall?
2: Ich weiß nicht so genau. Vielleicht so gegen 22 Uhr?
6: Das kommt ungefähr hin. Ich habe noch gehört, wie ihr gebracht wurdet. Dann seid ihr noch rüber in den Stall und so um 22.30 Uhr, da habe ich bei euch das Licht ausgemacht. Aber Herr Bierlein, bitte, um was...
7: Haben Sie einen Augenblick Geduld. Okay, Kathi. Als du im Stall warst, ist dir da etwas Ungewöhnliches aufgefallen?
2: Nee, ich glaube nicht. Ich habe kurz Lord Sinclair behandelt und dann sind wir ins Haus und...
7: Wer wir?
2: Cleo und ich.
7: Cleo war auch dabei?
2: Ja.
7: Wo ist sie jetzt?
2: Sie schläft noch. Soll ich sie holen?
7: Nein, lass sie schlafen. Mit ihr kann ich später noch reden. Also Nina, weiter.
4: Ich habe also dieses Desinfektionsmittel gesucht und als ich es nicht vor der Box gefunden habe, da bin ich nach hinten in die private Sattelkammer der Schulzes.
7: Und?
4: Ich wollte ja gar nicht rumschnüffeln oder so, aber naja, ich habe wie gesagt das Desinfektionsspray gesucht und da habe ich ein paar Fächer aufgemacht und reingeschaut.
7: Und?
4: Da habe ich etwas glitzern sehen.
7: Und dann?
4: Dann habe ich... das hier gefunden.
0: In Ninas Hand lag ein großer, diamantenbesetzter Ohrring in der Form eines bockenden Pferdes. Kathi schaute überrascht auf. Nina sah sehr zufrieden mit sich aus, während ihre Eltern und die Brodis ernst zu Kathis Vater blickten. Der verstand immer noch nicht.
6: Was ist das?
9: Also ich bitte Sie, Herr Schulze.
6: Ich verstehe nicht. Kathi, weißt du etwas davon?
2: Also, nein.
7: Herr Schulze, die Brodys sind Juweliere. Gestern Nacht wurde in ihrem Ladengeschäft in der Sterntaler Straße eingebrochen und Schmuck im Wert von rund 55.000 Euro gestohlen. Unter anderem dieser Ohrring.
6: Was?
7: Der Einbruch geschah, während im Hause Brody ein Fest gefeiert wurde. Es liegt also der Verdacht nahe, dass der oder die Diebe gewusst haben, dass die Brodys nicht, wie sonst häufig in den letzten Tagen, auch an diesem Abend in ihrem Geschäft sein würden.
6: Oh, das, ja, ich,
7: ja, nachdem Nina heute Morgen diesen Ohrring aus der Charmeur-Kollektion hier gefunden hat, hat sie die Brodys angerufen und die wiederum mich.
6: Aha, ja, aber trotzdem...
9: Herr Schulze, ich mache Ihnen jetzt einen Vorschlag. Sie sagen mir, wo Sie die restlichen Sachen haben und ich werde von einer Anzeige absehen.
6: Bitte? Glauben Sie, dass ich bei Ihnen eingestiegen bin? Das ist doch verrückt. Ich wusste noch nicht mal, dass es in der Sterntaler Straße ein Juwelier gibt.
8: Und wie kommt dann unser Ohrring hierher?
6: Hm? Das weiß ich nicht.
9: Ich habe schon Gerüchte über Ihre finanzielle Situation gehört.
6: Herr Brody, ich glaube nicht, dass
3: Aber
6: das...
3: Aber jeder weiß doch, dass Sie Geldprobleme haben.
6: Nina!
2: Hast du diesen Blödsinn verzapft?
3: Ich habe nur...
10: Sei jetzt still. Mucksmäuschen still.
6: Kathi, du auch. Die Sache wird sich schon klären.
9: Kommissar Bienlein, ich verlange, dass Sie umgehend eine Hausdurchsuchung vornehmen. Meine finanzielle Existenz steht auf dem Spiel. Der Schmuck war zwar versichert, aber bis ich entschädigt werde, da können Monate vergehen und ich...
7: Herr Brody, wir unternehmen alles, um den Einbruch so schnell wie möglich aufzuklären. Hilfreich wäre eine Liste der verschwundenen Schmuckstücke, am besten mit Fotos.
9: Wenn das die Sache beschleunigt, fahren wir sofort in unser Büro. Wir haben natürlich von jeder unserer Kreationen Aufnahmen gemacht.
7: Sehr gut. Fotos würden uns sehr helfen.
9: Gut, dann machen wir uns gleich auf den Weg.
8: Auf Wiedersehen.
6: Wiedersehen. Ja, Wiedersehen.
7: Nun zu dir, Nina. Leider hast du den Schmuck bereits angefasst und hast damit vielleicht wertvolle Spuren verwischt.
3: Oh, daran habe ich gar nicht gedacht.
7: Ja, vielleicht finden wir ja trotzdem noch was. Und wir müssen deine Aussage zu Protokoll nehmen. Herr Rabatz, können Sie Ihre Tochter bitte nach Flintrop auf die Dienststelle bringen?
10: Jetzt sofort?
7: Ja, je frischer die Erinnerung, desto hilfreicher für uns. Meine Kollegen erwarten Sie bereits.
10: Natürlich. Lass uns gehen, Nina. Und Herr Schulze, Kathi, die Sache tut uns sehr leid. Ich bin mir sicher, es wird sich alles aufklären.
6: Ja, danke. Bis später.
0: Kaum hatte sich die Tür hinter der Familie Rabatz geschlossen, sah Kommissar Bierlein Kathi und ihren Vater ernst an.
7: Was jetzt kommt, wird sehr unangenehm.
6: Ich versichere Ihnen, wir haben mit der Sache nichts zu tun. Kathi, weißt du etwas?
2: Nein, ich war nur auf der Party und...
7: Für mich ergibt die Sache im Moment auch keinen Sinn. Aber als Polizist muss ich mich ans Gesetz halten und das heißt, wir müssen Ihren Hof durchsuchen.
6: Es ist mir sogar recht, wir haben nichts zu verstecken.
7: Und Herr Schulze, ich habe leider auch einen Haftbefehl.
6: Bitte?
7: Ich muss Sie bitten, mit mir zu kommen. Der Staatsanwalt sieht eine akute Fluchtgefahr und hat deshalb angeordnet, Sie in Gewahrsam zu nehmen.
6: Das ist nicht Ihr Ernst.
7: Es tut mir wirklich sehr leid. Meine Kollegen haben mich vorhin angerufen. Wenn ich Sie nicht mitnehme, mache ich mich strafbar.
6: Ja, aber wer soll sich um den Hof kümmern? Und bitte, was wird aus meiner Tochter?
7: Das ist alles geregelt. Frau Miegisch vom Tierschutzverein hat sich bereit erklärt, sich in den nächsten Tagen um ihre Pferde zu kümmern. Kathi muss so lange bei Verwandten unterkommen. Ich habe meine Kollegen gebeten, Cleos Eltern zu informieren. Ich bin davon ausgegangen, dass Ihnen das recht ist, oder?
2: Was? Nein!
6: Aber...
7: Möchten Sie, dass ich jemand anders anrufe?
6: Nein, nein, nein. Es ist gut, wenn Kathi mit zu Cleo kann.
2: Nein, Papa!
6: Schatz, bitte. Ich denke, das ist eine gute Lösung.
2: Ich will aber nicht.
7: Ich lasse Sie kurz allein. Ja. Herr Schulze, bitte verabschieden Sie sich von Ihrer Tochter und kommen Sie dann zu mir nach draußen.
6: Ja, ja, danke. Ich bin gleich da. Kathi, nun bleib mal ruhig. Schatz, das ist doch nur ein blöder Irrtum. Mach dir keine Sorgen. Das wird sich aufklären. Cleos Papa wird mir einen guten Anwalt engagieren. Hey, und in ein paar Tagen, da bin ich wieder da.
2: Aber, ich will nicht, dass du gehst.
6: Schatz, die Sache wird sich in kürzester Zeit klären.
2: Aber du musst ins Gefängnis.
6: Och, Kathi, ich werde doch nicht in einen Kerker gesperrt. Keine Sorge, ich bekomme ein sauberes Bett und 3 Mahlzeiten am Tag. Und du weißt selbst, Hauptkommissar Bierlein ist ein sehr fähiger Ermittler, oder? Komm, Kathi. Hey, Kathilein, hör mir mal zu. Ich habe völliges Vertrauen zu Kommissar Bierlein. Wir müssen ihn jetzt seine Arbeit machen lassen. Ich verstehe ja, dass du Angst hast. Aber es ist wirklich nicht so schlimm. Vermutlich komme ich schon in ein paar Stunden zurück. Hey, bitte sei jetzt stark. Ich verspreche dir, bald lachen wir über diese Geschichte.
2: Okay. Ja, ja, du hast recht.
6: Komm, jetzt lass dich nochmal umarmen.
2: Tschö, Papa.
6: Tschüss. Tschüss, mein Schatz. Hab nicht so viel Angst. Bierlein wird die Sache aufklären.
2: Okay. Ciao, Papa.
6: Ciao. Und bis bald.

0: Nachdem Kommissar Bierlein mit ihrem Vater vom Hof gefahren war, machte sich Kathi erstmal einen Kakao. Sie setzte sich an den Küchentisch und versuchte, so ruhig zu sein, wie es ihr Vater ihr geraten hatte. Wie hätte Kathi auch ahnen sollen, dass der nächste Tiefschlag unmittelbar bevorstand?
1: Morgen.
2: Morgen.
1: Was ist denn los? Du siehst ja furchtbar aus.
2: Das wirst du nicht glauben.
1: Echt? Wieso? Was ist denn passiert?
2: Ich denke, es ist besser, du setzt dich.
1: Oh, das klingt aber ernst.
2: Hier, ich habe dir auch schon Kakao gemacht.
1: Danke. Also, schieß los. Du bist ganz blass.
0: Kathi erzählte, was geschehen war. Sie versuchte dabei, so gefasst wie möglich zu wirken. Cleo, die noch im Schlafanzug war, hörte mit großen Augen und offen stehendem Mund zu. Immer wieder schüttelte sie ungläubig den Kopf.
1: Bierlein hat dein Vater wirklich mitgenommen?
2: Ja.
1: Aber die beiden kennen sich doch schon eine Weile. Da muss er doch wissen, dass dein Vater mit der Sache nichts zu tun hat.
2: Aber was soll Bierlein denn tun? Schließlich ist er bei der Polizei. Da muss er sich ans Gesetz halten.
1: Das stimmt. Und ich sag jetzt besser auch nichts von den verflixten Folgen.
2: Cleo!
1: Ja, du hast ja recht. Es ist nur, ich kann das alles immer noch nicht glauben. Ich meine, gestern Abend waren wir noch lustig bei diesen Brodis auf der Party und jetzt sitzt dein Vater wegen denen im Gefängnis? Also, glaubst du, Nina steckt dahinter?
2: Ich habe keine Ahnung.
1: Das ist alles der Hammer. Ja, ich muss mich erstmal stärken. Also, Nina ist ohne Zweifel eine nervige Zicke. Aber dass sie so weit gehen würde, das kann ich mir echt nicht vorstellen.
2: Ja, und was hätte sie auch davon, wenn mein Vater ins Gefängnis käme?
1: Ja, eigentlich nichts, aber die Sache ist schon komisch.
2: Was soll ich denn jetzt tun?
1: Wir warten erstmal auf meine Eltern. Es wird uns ja nichts anderes übrig bleiben. Hier, willst du auch was?
2: Nee, ich habe keinen Hunger.
1: Kein Wunder.
2: Cleo, meinst du, dein Vater wird Paps einen guten Anwalt besorgen?
1: Kathi, natürlich wird er das. Ich wette, er sucht schon nach jemandem. Oh Gott. Mir fällt gerade ein, meine Eltern, die sind ja noch gar nicht da. Die sind doch in Malaysia und machen da so eine komische Rundfahrt.
2: Was?
1: Ja, das habe ich dir doch erzählt. Meine Eltern, die wollen sich dort Tempel anschauen und reisen irgendwie quer durchs Land. Also mir haben sie gesagt, dass es schwer sein wird, sie zu erreichen, weil sie halt nicht überall Handyempfang haben.
2: Und jetzt? Was machen wir jetzt?
1: Naja, also irgendwann wird die Polizei meine Eltern schon auftreiben. Aber bis dahin fürchte ich...
2: Ja?
1: Naja, solange müssen wir bestimmt zu irgendwelchen anderen Verwandten.
2: Zu wem?
1: Ja, zu irgendwelchen. Tanten oder Onkeln oder, ja, wenn das nicht geht, dann bringen sie uns zu einer Pflegefamilie.
2: Einer Pflegefamilie?
1: Ja, also, der Papa, der hat mir das schon mal erklärt. Pflegefamilien sind Leute, die auf Kinder aufpassen, die irgendwie in Not geraten sind.
2: Aber ich gehe hier nicht weg.
1: Vielleicht schicken sie auch jemanden her. Also, ich glaube nicht, dass uns die Polizei hier allein wohnen lässt.
2: Ich will aber nicht, dass irgendjemand Fremdes plötzlich über mich bestimmt.
1: Es ist doch nur für ein oder zwei Tage. Dann sind meine Eltern bestimmt schon hier.
2: Ach, das mache ich nicht mit.
1: Bitte?
2: Ich gehe in kein Heim.
1: Quatsch, niemand spricht von einem Heim.
2: Ich gehe auch zu keiner Pflegefamilie oder irgendwelchen anderen Verwandten.
1: Kathi, es sind doch nur ein oder zwei Tage.
2: Ach, das mag sein, aber niemand bestimmt über mich. Das darf nur mein Vater.
1: Halt, warte, wo rennst du denn hin?
0: Wie ferngesteuert marschierte Kathi in den Stall. Dort holte sie mit steinerner Miene Azubo aus seiner Box und führte ihn zum Putzplatz. Cleo, die immer noch im Schlafanzug und barfuß war, lief ihnen verwirrt hinterher.
1: Kathi, warte! Was machst du denn?
2: Niemand holt mich hier einfach ab und niemand sagt mir, was ich zu tun habe.
1: Und was hast du jetzt vor?
2: Ich hau ab.
1: Was? Wo willst du denn hin?
2: Das weiß ich noch nicht. Nur so weit wie möglich fort von hier. Halt mal bitte Azuro. Ich hol seinen Sattel.
1: Kathi, jetzt warte doch mal. Was ist denn mit dir los, Azuro?
2: Nein, ich muss mich beeilen. Sie werden gleich hier sein.
1: Ich bitte dich, warte. Wir finden eine andere Lösung.
2: Vorsicht, mach den Gurt zu.
1: Kati, das macht doch überhaupt keinen Sinn.
2: Cleo, du bist meine allerbeste Freundin. Aber ich werde jetzt nicht auf dich hören. Ich will hier weg.
1: Okay.
0: Cleo hatte verstanden, nichts und niemand würde Kati jetzt aufhalten. Sie schaute ihrer Cousine kurz nach und als diese Azuros Trense aus der Sattelkammer holte, drehte Cleo sich um und lief zurück ins Haus. Hektisch packte sie ein paar Sachen zusammen und rannte dann auf den Innenhof, wo Kati gerade aufsteigen wollte.
1: Hier, nimm das mit.
2: Danke.
1: Und hier, mein Smartphone. Nimm schon.
2: Aber können die mich damit nicht orten?
1: Ja, nicht, wenn ich niemandem sage, dass du es hast. Also nimm es, nur für alle Fälle. So können wir in Kontakt bleiben. Ich habe noch mein altes Handy. Ist zwar hässlich, aber...
2: Okay, danke, Cleo. Du bist eine echte Freundin.
1: Heute machst du es mir aber echt nicht leicht.
2: Kann sein. Aber Cleo, ich brauche jetzt einfach ein bisschen Luft, sonst drehe ich hier durch.
1: Warte, ich halte ihn. So, jetzt kannst du aufsteigen.
2: Ach, danke. Und ciao.
1: Kati?
2: Ja?
1: Sei vorsichtig.
2: Wird schon gut gehen. Bis bald.
1: Das hoffe ich. Bis bald.

0: Der Ritt tat Kathi gut. Allmählich ließ die Anspannung, die sie seit der Verhaftung ihres Vaters gespürt hatte, nach. Es war, als wenn sie mit jedem Kilometer, den sie sich entfernte, auch ihren Ärger und ihre Angst hinter sich ließ.
1: Brrr, langsamer Zuru. Brrr.
0: Es war früh heiß geworden und Kathi bog von den Wiesen ab in den kühleren Wald. Noch hatte sie keinen Plan, was sie jetzt weitermachen wollte, und sie wollte auch nicht darüber nachdenken. Momentan genügte es ihr, dass sie mit Azuro allein war. Gemeinsam genossen sie die Stille, die frische Waldluft und das Gefühl, alles hinter sich gelassen zu haben.
1: Ah, wo bist denn? Cleo?
2: Hey, wie geht's dir?
1: Gut soweit. Wo bist du?
2: Immer noch auf dem Fasanenhof. Wir können noch nicht lange reden. Die kommen gleich wieder.
1: Wer die?
2: Ja, diese zwei Tanten vom Jugendamt. Die sind hier vorhin angekommen. Ich habe einen auch völlig überrascht gemacht und erzählt, dass du nur eben zu einer Freundin rüberreiten wolltest und gleich wieder da bist.
1: Ach, sehr gut. So gewinne ich etwas Zeit. Und was machen die jetzt?
2: Ja, also bis jetzt haben wir auf deine Rückkehr gewartet und ich habe die beiden mit allem möglichen Unsinn zugelabert. Aber langsam werden die Damen unruhig. Jetzt wollen sie in deiner Schule anrufen. Ich weiß nicht, was das helfen soll. Es ist schließlich Sonntag. Und was machst du? Hast du in der Zwischenzeit einen Plan?
1: Naja, so einen halben. Ich habe ein bisschen nachgedacht. Wir haben doch eine Tante in Almhort. Ich hatte mit der noch nie viel zu tun, aber Papa mag sie sehr. Ich dachte, vielleicht gehe ich erst mal dahin.
2: Almenhort? Aber das ist doch noch ein ganz schönes Stück. Das schaffst du heute nicht mehr.
3: Cleopatra! Wo steckst du?
2: Mist! Ich melde mich wieder.
0: Kathi war erleichtert. Noch suchte niemand nach ihr. Sie parierte durch und ließ Azuro an einem Bach trinken. Dann nahm sie ihm den Sattel ab und ließ ihn ein wenig grasen. Eine Pause würde ihnen beiden gut tun. Als Kathi und Azuro am späten Nachmittag den Wald verließen, spürten sie den Wind noch bevor sie die Wolken sahen. Cleo hatte recht. Almenhort war noch ein ganzes Stück entfernt. Heute würden sie dort nicht mehr ankommen. Kathi musste also dringend einen Platz finden, wo sie geschützt vor dem herannahenden Gewitter schlafen konnten. Kathi grübelte noch, als Azuro plötzlich stehen blieb und die Ohren spitzte.
1: Azuro nicht. Wo Pferde sind, sind bestimmt auch Menschen. Und die sollen uns doch nicht entdecken.
0: Kathi konnte die Pferde nicht sehen. Vor ihr waren nur einige Felder, die hinten durch eine hohe Hecke begrenzt wurden. Das Wiehern kam von der anderen Seite. Sie ritt mit Azuro an der Hecke entlang, die auf halber Höhe mit Stacheldraht durchzogen war, und suchte nach einer Öffnung. Schließlich fand sie ein Gatter.
1: Brrr. Azuro, warte! Ach, ich steig besser ab. Nein, bleib hinter mir.
0: Durch die Äste einer jungen Fichte verdeckt blickte Kathi auf ein altes Anwesen. Ein großes, stattliches Gebäude mit Anbauten. Davor und dahinter Pferdekoppeln. Manche benutzt, manche leer. Neben dem Gatter stand ein Schild. Habichthof. Der Wind wurde stärker und es begann zu tröpfeln. Unschlüssig sah Kathi sich um.
1: Da hinten steht ein Auto. Es ist also jemand da. Ja, ich weiß. Aber viel weiter kommen wir heute nicht mehr. Vielleicht können wir in die Scheune davon.
0: Jetzt blieb keine Zeit mehr für lange Überlegungen. Sturm und Gewitter zogen schnell heran und Azuro wurde ungeduldig. Eilig öffnete Kathi das Gatter und führte Azuro zu der alten Scheune. Die Pferde auf der Weide beobachteten sie interessiert, folgten ihnen dann neugierig zu einem Unterstand, der direkt an die Scheune grenzte.
1: Boah, oh, jetzt geht's aber los. Schnell, Azuro, hier rein. Puh, was ein Wetter. Hoffentlich hat uns keiner gesehen. Warum bist du denn so unruhig? Ach, logisch. Du willst zu den anderen Pferden.
0: Zu ihrer Linken sah Kathi eine Tür, die in den Unterstand der Koppel führte. Die kleine Herde war dort angekommen und stand nun praktisch neben ihnen, nur getrennt durch eine dünne Holzwand. Unruhig scharrten und wieherten die Tiere. Sie wussten, dass ein Artgenosse in ihrer unmittelbaren Nähe war. Kathi nahm Azuro eilig den Sattel ab und brachte ihn hinaus zu den anderen Pferden.
1: So, rein da. Bei dem Wetter wird wohl keinem auffallen, dass heute Nacht ein Pferd mehr auf der Koppel ist. Es ist eh schon fast dunkel. Jetzt sind die wenigstens ruhig und Azuro ist versorgt. Naja, gar nicht so schlecht hier drin. Eine Nacht halte ich es hier auf jeden Fall aus.
0: Die Scheune diente als Lagerplatz für Heu und Stroh. Auch ein paar Tüten Pferdefutter standen herum. Durch ein altes, verdrecktes Fenster kam etwas Licht. Kathi schaute hinaus. Sie beobachtete eine Weile das Wohnhaus, das in einiger Entfernung lag. Es brannte Licht, aber Menschen sah sie keine.
1: Ach, Cleo, was steht da? Vorsicht, Polizei sucht dich jetzt offiziell. Haben meine Eltern noch nicht erreicht. Übernachte heute bei den Bierleins. Sehr lustig. Bis bald. Melde dich. Liebe Grüße, Cleo. PS, schau mal in den Rucksack. Cleo bei den Bierleins? Ich wusste gar nicht, dass der verheiratet ist. Krass.
0: Im Rucksack fand Kathi Klamotten, eine Thermoskanne, Croissants vom Frühstück und sogar eine Decke. Cleo hatte an alles gedacht.

0: sah sie das Gesicht ihrer Mutter.
1: Kathi. Hm? Kathi. Mama?
2: Kathi, mein Hase.
1: Mama. Mama, ich bin so müde.
2: Ich weiß, mein Schatz. Schlaf ein bisschen. Ich pass so lange auf dich auf.
1: Nein, Mama, ich darf nicht schlafen. Ich muss nachdenken. Sie haben Papa heute festgenommen.
2: Ich weiß, aber du musst dich ausruhen.
1: Aber Papa ist im Gefängnis und ich soll zu Cleos Eltern. Aber die sind gar nicht da. Und ich will nicht zu anderen Leuten. Ich bin weggelaufen. Aber bis Almenhort brauche ich noch mindestens 2 Tage. Ich verstehe das alles nicht mehr.
2: Mein Hase, beruhig dich. Alles nicht so schlimm. Du musst nur ein bisschen zur Ruhe kommen.
1: Und dann?
2: Dann fällt dir alles wieder ein, Kathi.
1: Was fällt mir wieder ein?
2: Dann fällt dir wieder ein, was du tun musst.
1: Meinst du?
2: Sicher, ich kenne doch meine Tochter. Tief in deinem Innern weißt du, was zu tun ist. Du musst dich jetzt nur ein bisschen ausruhen und deinen Kopf wieder klarkriegen. Heute war alles ein bisschen zu viel. Jetzt schläfst du ein paar Stunden und wenn du aufwachst, dann wirst du die richtige Entscheidung treffen.
1: Ich bin mir da nicht sicher.
2: Aber ich, mein Hase, keine Angst. Jetzt schlaf schön. Ich pass auf dich auf. Ich bin bei dir. Bis morgen früh.

0: Früh am Morgen wurde Kati von lautem Vogelgezwitscher geweckt. Es hatte aufgehört zu regnen und die Luft war sauber und frisch, wie sie es nur nach einem Sommergewitter ist. Kati öffnete die Augen und zuckte kurz zusammen. Sie brauchte einen Moment, bis sie wieder wusste, wo sie sich befand. Aber dann, als sie an ihren Traum der letzten Nacht dachte, huschte ein Lächeln über ihr Gesicht. Seltsam, aber ihre Mutter hatte recht gehabt. Kati wusste jetzt ganz genau, was zu tun war.
1: Gut, dann wollen wir gleich mal loslegen. Guten Morgen, Pferde. Ja, ihr habt vollkommen recht. Es ist ein herrlicher Tag. So, lasst mich mal hier durch. Ja, brav. Azu, guten Morgen. Ja, du musst dich jetzt verabschieden. Wir brechen gleich auf. Ja, ich hab's mir überlegt. Wir reiten heim.
0: Es war, als hätte das Gewitter letzte Nacht nicht nur die Luft, sondern auch Katis Gedanken gereinigt. Als wenn aller Schmutz, alles Unklare weggespült worden wäre. Und jetzt wusste sie genau, ihr Vater hatte recht. Kommissar Bierlein war ein guter Ermittler. Er würde die Sache aufklären, aber solange sie auf der Flucht war, würde Bierlein wertvolle Zeit darauf verschwenden, sie zu suchen, statt in Sachen Diebstahl zu ermitteln. Es war besser, so schnell wie möglich zurückzureiten.
1: Azuru, hör auf zu scharren. Ich weiß ja, dass du Hunger hast. Wo? Ah, da ist es ja. Cleo ist auch schon wach. Wo steckst du? Mache mir Sorgen, melde dich. Ach, Azuru, hör auf. Lass die Futtersäcke in Ruhe. Du kriegst jetzt keinen Hafer. Hier, friss noch ein bisschen Heu. Ach, bleib doch mal stehen. Ich muss den Sattel drauf tun.
0: Doch Azuru blieb nicht stehen. Entweder saß ihm an diesem Morgen der Schalk im Nacken oder er hatte wirklich Hunger. Oder hatte er womöglich etwas anderes gerochen? Pferde haben ja eine sehr feine Nase. Jedenfalls nutzte Azuru, als Kati ihn losließ, um den Sattel auf seinen Rücken zu legen, die Gelegenheit und brachte mit einer schwungvollen Kopfbewegung den ganzen Stapel mit den Pferdefuttersäcken zum Einsturz.
1: Ach, Azuru, lass das.
0: Azuru war erschrocken zurückgesprungen. Aber nur, um sofort wieder sein Maul in Richtung Pferdefutter auszustrecken. Einer der Futtersäcke war aufgeplatzt, die Pellets rieselten heraus. Azuru beschnupperte das Futter interessiert. Kati schloss den Sattelgurt, bevor sie Azuru von dem Futter wegzog

0: um sich die Bescherung anzusehen.
1: Na super, Azuru. Was ein Chaos. Wie soll ich die Säcke jetzt wieder da hochkriegen? Oh, Mann, ist das schwer. Geh mal weg. Du bist mir keine Hilfe. Was ist denn das hier?
0: Zwischen den Pellets, die aus dem aufgeplatzten Sack rieselten, lag eine Plastiktüte. Kathi zog sie heraus und wollte sie schon zur Seite werfen, als sie spürte, dass in der Tüte etwas drin war. Sie griff hinein und zog einen schwarzen Samtbeutel heraus. Neugierig öffnete Kathi die Verschlusskordel.
1: Was ist das?
0: Im Inneren des Samtsacks schimmerte es. Kathi schüttelte einen Teil des Inhalts in ihre Hand. Da lagen nun ungefähr ein halbes Dutzend Anhänger und Broschen, alle in der Form eines buckelnden Pferdes. In dem Moment, in dem Kathi begriff, was sie da in den Händen hielt, hörte sie plötzlich Schritte vor der Scheune.
2: Du hast gesagt, du bleibst ein, höchstens zwei Nächte.
3: Das ist ja cool. Ich liefere eben noch die letzten Säcke aus und dann hau ich hier ab.
0: Kathi erstarrte. Sie hatte ein seltsam unwirkliches Gefühl. Es war, als würde sie sich selbst sehen, wie sie da stand, in der Scheune. In ihrer linken Hand den Samtbeutel, in der rechten die Schmuckstücke aus der Charmeur-Kollektion. Neben ihr Azuru, der den Kopf erschrocken hochriss. Auch er hatte die Stimme erkannt.
2: Warum verschwindest du nicht gleich?
3: Na, denk doch mal nach. Wenn ich heute nicht pünktlich die Bestellungen ausliefere, da wird doch sofort meine Bewährungshelfer informiert.
2: Das ist mir egal. Ich will mit dieser Angelegenheit nichts zu tun haben. Stell dir mal vor, die kommen auf die Idee und suchen hier.
0: Kathi war immer noch wie gelähmt. Sie konnte ihr Herzschlagen hören. Schließlich zwang sie sich, sich zu bewegen, zitternd und auf Zehenspitzen schlich sie zum Scheunentor, drückte ihren Kopf ganz dicht an das Holz und schielte zwischen ein paar verschobenen Latten hindurch.
3: Jetzt mache dich mal locker, Sorsche! Kein Mensch wird hier irgendetwas suchen. Die haben doch bereits eine Schuldige. Und eins kann ich dir aus Erfahrung sagen. Polizisten sind stinkefaul. Für die ist dieser Fall jetzt gelöst. Da wird keiner mehr irgendetwas unternehmen.
2: Waldemar, wenn ich gewusst hätte, dass du wieder Dreck am Stecken hast, hätte ich dich niemals hier wohnen lassen. Ich will da nicht mit reingezogen werden, also verschwinde!
3: Ja, mach ich ja. Noch heute. Ich verspreche es dir.
2: Ja, ja, du und deine Versprechen.
1: Nein, oh Gott, nein! Cleo, ich kann jetzt nicht!
3: Was war das? Da ist doch jemand in Scheune!
0: Panisch ließ Kathi das Telefon in ihre Jackentasche fallen, griff nach dem Steigbügel und zog sich auf Azurus Rücken. Beide, Pferd und Reiterin, fixierten das Scheunentor. In dem Moment, in dem Waldemar Pein das Tor aufriss, drückte Kathi ihre Schenkel in Azurus Seiten. Azuru reagierte sofort. Er preschte auf die Tür zu und hinaus. So dicht an Waldemar Pein vorbei, dass dieser sich mit einem Sprung zur Seite in Sicherheit bringen musste.
1: Lauf! Lauf!
0: Vor lauter Aufregung hatte Kathi nicht aufgelegt. Cleo am anderen Ende der Leitung versuchte zu begreifen, was da vor sich ging. Aus dem, was sie da hörte, konnte sie sich keinen Reim machen, doch es klang gefährlich. Mit dem Telefon in der Hand rannte Cleo zu Kommissar Bierleins Schreibtisch.
4: Kathi! Kathi, sprich mit mir! Ich höre dich! Sag mir, wo du bist! Wir kommen! Kathi!
0: Doch Kathi hatte keine Zeit. Sie jagte mit Azuru über den Hof auf die angrenzende Wiese. Als sie sich umdrehte, sah sie, wie Waldemars Freund ihr überrascht hinterher starrte. Und sie sah Pein, der in sein Auto sprang. Kathi schaute wieder nach vorn und begriff. Pein wollte ihr den Weg abschneiden. Das ganze Anwesen war von der riesigen Hecke umgeben. Die einzige Möglichkeit, das Gelände zu verlassen, war der Eingang, den sie gestern genutzt hatte. Die Einfahrt bei den Koppeln. Dorthin raste nun Waldemar Pein und Kathi sah, dass er vor ihr den Ausgang erreichen würde. Als der Wagen mit Schleuderbewegung vor dem Tor zum Stehen kam, schlug Azuru blitzschnell einen Haken und jagte dann nach rechts auf eine der offenen Koppeln.
1: Nein!
0: Durch die schnelle Bewegung hatte Kathi das Gleichgewicht verloren. Sie verlor den linken Steigbügel und hing vor dem Sattel auf Azuros Hals. Ihr Körper kippte mit jedem Galoppsprung weiter nach rechts. Sie wusste, sie würde stürzen. Als plötzlich etwas sehr Seltsames geschah. Kathi erlebte es wie in Zeitlupe und später konnte sie nicht mehr genau sagen, was exakt passiert war. Azuro, der eben noch in wilder Flucht davongestürzt war, wurde plötzlich langsamer. Er schien sich aufzurichten, machte einen leichten Sprung zur Seite und hob gleichzeitig seinen Kopf. Dadurch konnte Kathi sich an seinem Hals abstützen und zurück in den Sattel schieben. Kaum saß sie wieder sicher im Sattel, legte Azuro wieder zu. Cleo, die jetzt vor Kommissar Bierleins Schreibtisch stand, wusste von all dem nichts. Sie hatte nur die Angst in Kathis Schrei gehört. Verzweifelt versuchte sie, Kontakt aufzunehmen.
1: Kathi! Kathi, kannst du mich hören? Wo bist du? Was ist passiert?
0: Kathi sah nach hinten. Pein hatte den Wagen wieder gestartet und die Verfolgung aufgenommen. Schon war er dicht hinter ihnen.
4: Pein! Warte mal, Pein! Gleich hat er uns!
1: Was? Wo? Wo bist du?
4: Wir können nicht raus! Hecke! Oh nein!
1: Was? Wo? Kathi!
0: Die Koppel, über die Azuro nun schoss, endete vor der Hecke. Einem riesigen, dunkelgrünen Gestrüpp ohne klare Konturen, so dicht und so weit, dass sie auf keinen Fall einfach hindurchreiten konnten. Pein war direkt hinter ihnen. Kathi hatte Angst, dass er versuchen könnte, Azuro anzufahren. Sie drehte sich um, sah den wütenden Ausdruck auf Peins Gesicht und dann spürte sie, wie Azuro das Tempo wieder ein wenig zurücknahm. Irritiert blickte sie nach vorne. Die Hecke schien nun auf sie zuzukommen. Azuro nahm mit seinen Hinterbeinen Last auf und dann konnte Kathi sich nur noch so gut festklammern, wie es irgendwie ging. Sicherlich, Azuro war ein guter Springer, aber für jedes Pferd gibt es Grenzen. Als Azuro abhob, um das dunkle Ungetüm zu überwinden, tat Kathi instinktiv das, was sie tausendfach trainiert hatten. Sie legte ihren Oberkörper leicht nach vorne, stand in den Bügeln, um Azuro den Rücken freizugeben. Und Azuro streckte sich, die Ohren weit nach vorne gerichtet, flog er mit einem gewaltigen Satz über die Hecke. Seine Hufe streiften die Zweige, aber er schaffte es. Und bevor Kathi richtig begriffen hatte, was geschehen war, hatte Azuro schon den Waldrand erreicht.
1: Kathi? Kathi!
5: Was ist? Cleo, was hat sie gesagt?
1: Ich weiß nicht, Kommissar Bierlein. Sie ist weg.

0: Cleo saß auf einem unbequemen Holzstuhl in der Polizeiwache von Flintrup. Zusammen mit Kommissar Bierlein wartete sie auf einen Anruf des Netzbetreibers ihres Handys. Nachdem die Verbindung zu Kathi abgerissen war, hatte Bierlein den Auftrag gegeben, Cleos Handy zu orten. Vorwürfe, dass sie ihm nicht früher gesagt hatte, wo Kathi steckt, hatte er ihr nicht gemacht. Er wusste, dass sie sich schlecht genug fühlte.
1: Bierlein? Ja, ich verstehe. Danke. Wir sind auf dem Weg. Cleo, es geht los.
2: Wo ist sie?
1: In der Nähe von Mahlsfeld. Alle verfügbaren Beamten sind bereits auf dem Weg. Hubschrauber und die Hundestaffel sind ausgerückt. Hm? Keine Angst, Cleo, wir finden sie. Peins Bewährungshelfer ist auch schon losgefahren. Er will uns helfen, falls Waldemar...
2: Falls er Kathi gefangen hat?
1: Davon gehen wir jetzt mal nicht aus. Komm hier lang.
0: Die Suchtrupps erreichten noch vor Kommissar Bierlein und Cleo den Habichthof. Kathi, die sich mit Azzurro im Wald versteckt hatte, stoppte die Fahrzeuge und erklärte den Beamten, was geschehen war. Dann ging alles ganz schnell. Waldemar Pein hatte nicht einmal mehr die Zeit, sich ein neues Versteck für den Schmuck aus der Charmeur-Kollektion zu suchen, als auch schon die Handschellen klickten und die Geschichte zu einem Ende kam. Am Abend desselben Tages fuhren Kathi, Cleo und Ludger Schulze, der sofort nach Waldemar Peins Festnahme freigelassen worden war, noch einmal zusammen zum Habichthof. Kommissar Bierlein hatte Kathi gebeten, ihm dort noch einmal alles genau zu zeigen, bevor er seinen Bericht schrieb. Sie trafen den Kommissar auf der Koppel.
1: Herr Schulze, alles in Ordnung?
3: Alles in Ordnung. Man hat mich sehr gut behandelt.
1: Ja, das will ich hoffen. Wir sind ja keine Unmenschen. Ich mache hier gerade noch ein paar Bilder, um die Verfolgung zu dokumentieren.
3: Ja.
2: Boah, krass. Hier sind ja voll die Abdrücke in der Wiese.
4: Boah, hier war das? Ich kann mich gar nicht mehr so genau erinnern.
1: Ja, das macht nichts. Die Spuren sind eindeutig. Schau, ich habe hier schon ein paar Fotos gemacht. Da können wir die ganze Jagd rückwärts verfolgen. Hier sind die Reifenspuren. Hier war er am Gatter. Und das sind die Bilder aus der Scheune. Da sind die Futtersäcke. Siehst du, Kathi, wie bist du eigentlich auf die Idee gekommen, in den Säcken zu suchen?
4: Ich habe gar nichts gesucht. Azzurro hatte Hunger und da hatte die Säcke umgeschmissen. Und ich habe dann die Tüte gesehen.
1: Und darin war der Schmuck.
4: Ja, in einem Samtbeutel.
1: Davon habe ich auch Bilder. Schau, wir haben noch mehr Beutel entdeckt.
3: Ja, haben Sie denn die gesamte Charmeur-Kollektion wiedergefunden?
1: Ich denke schon. Aha. Die Brodis sind gerade bei meinen Kollegen und gleichen den Fund mit den gestohlen gemeldeten Schmuckstücken ab.
3: Okay. Hat Waldemar Pein in der Zwischenzeit eigentlich gesagt, warum er das gemacht hat?
1: Sie meinen, warum er den Ohrring ausgerechnet bei Ihnen auf dem Hof versteckt hat?
3: Ja, genau. Hasst er uns so sehr?
1: Ich denke, er wollte zwei Fliegen mit einer Klappe schlagen. Ihm war klar, wenn der Schmuck bei Ihnen gefunden wird, dann sind Sie erstmal der Hauptverdächtige. Und er hat Zeit, sich aus dem Staub zu machen. Und dass er sich den Fasanenhof ausgesucht hat, war bestimmt kein Zufall.
4: Ja, mit uns hat er schließlich noch eine Rechnung offen.
2: Dabei hätten wir ihn an dem Abend fast erwischt.
1: Wie kommst du denn darauf, Cleo?
2: Das haben uns die Pferde gesagt. Erinnerst du dich, Kathi, wie die Pferde alle auf einmal erschreckt aus dem Fenster geschaut haben? Ja, wir haben uns doch noch gewundert. Wahrscheinlich hat sich Pein da gerade in die Sattelkammer geschlichen.
4: Stimmt. Azzurro hat sogar richtig gezittert. Ach, und ich dachte, es wäre nur der Wind gewesen.
1: Ich hole mir mal eben was zu schreiben aus dem Auto. Das will ich mir ganz genau notieren. Das kommt alles mit in den Bericht.
3: Und wir gehen mal zu der Stelle, wo Azzurro drüber gesprungen ist. Ich kann es immer noch nicht ganz glauben. Diese Hecke sieht echt gefährlich aus.
2: Ja, das will ich auch sehen.
4: Okay, ja, das muss ungefähr da vorne gewesen sein. Also, hier sind wir lang galoppiert.
2: Ja, aber wo wolltest du denn hin? Ich meine, hier gibt es doch gar keinen Ausgang.
4: Ja, dieser Weg war auch nicht meine Idee. Waldemar hatte doch das Tor mit seinem Auto blockiert. Azzurro hat das gesehen und einen Haken geschlagen. So schnell konnte ich gar nicht reagieren. Ich habe das Gleichgewicht verloren und...
2: Und dann seht ihr hier die Koppel rauf?
3: Und hier ist er abgehoben. Man sieht ganz deutlich die Abdrücke der Hinterhufe.
2: Wahnsinn, wie hoch ist das wohl?
3: Lass mich mal sehen. Das sind mindestens 1,60 Meter.
0: Während Kathis Vater und Cleo weiter über Azzurros Sprungvermögen staunten, war Kathi auf einmal sehr still. Ihr war plötzlich etwas anderes wieder eingefallen. Für sie war nicht der gewaltige Sprung über die Hecke das Erstaunlichste an ihrer Flucht, sondern der Moment davor, als sie ihr Gleichgewicht verloren hatte, als sie drohte zu stürzen. War es Zufall, dass sie es wieder in den Sattel geschafft hatte, oder hatte Azuro ihr mit seinem kleinen Bocksprung wirklich geholfen? Kathi war ganz in ihre Überlegungen versunken, als Cleo ihr die Hand auf die Schulter legte.
2: Wow, da hattest du aber echt einen riesen Schutzengel, dass du da nicht runtergefallen bist.
4: Einen Schutzengel? Ja, so könnte man das vielleicht nennen.
3: Okay, lass uns mal zurückfahren. Das war ein langer Tag für uns alle.
2: Okay, alles klar.
0: Kathi blieb noch einen Augenblick stehen und schaute nachdenklich in die Ferne. Die Sonne senkte sich bereits und der Himmel war jetzt intensiv tiefblau. Ein Lächeln huschte über ihr Gesicht. Dann folgte sie Cleo und ihrem Vater zurück zum Auto. Manchmal, dachte sich Kathi, war es vielleicht besser, ein paar Dinge einfach für sich selbst zu behalten.

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0: Mama, kann ich einen Apfel?
1: Kannst du was? Einen Apfel aus dem Fenster schmeißen? Nein, natürlich nicht.
0: Wieso aus dem Fenster schmeißen? Haben will ich einen, bitte.
1: Na, dann sag doch einfach, Mama, kann ich bitte einen Apfel haben? Dann weiß ich genau, was du willst.
0: Aber ich habe ja keine Zeit für so lange Sätze. Es fängt ja schon die nächste Stunde an.
1: Also, mein Schatz, für haben und bitte ist immer Zeit. Ja, du hast schon recht, jetzt geht's in eine ganze Stunde zu Hause bei Radino. Und wie war das jetzt noch einmal mit dem Apfel?
0: Kann ich bitte einen haben?
1: Aber sehr, sehr gern, mein Schatz.

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1: Hi, hier ist die Josie. Du, ich habe heute einen perfekten Sommertipp für dich. An ein kühles Eis im Sommer kommt ja so schnell nichts heran. Deshalb zeige ich dir jetzt, wie du dein eigenes Eis ganz einfach selber machen kannst. Für dein perfektes Erdbeereis benötigst du einen Pürierstab, einen großen Becher Naturjoghurt und ungefähr die gleiche Menge gefrorene Erdbeeren. In einer Schüssel vermischst du die gefrorenen Erdbeeren und das Naturjoghurt. Jetzt musst du die Erdbeeren und das Joghurt mit einem Pürierstab mixen. Bitte am besten deine Eltern um Hilfe, denn mit einem Pürierstab kann man sich leicht selbst verletzen. Wenn die gefrorenen Erdbeeren und das Joghurt nach dem Mixen schön cremig sind, ist dein Eis eigentlich schon fertig. Wenn du willst, kannst du noch etwas Zucker dazugeben, um das Eis ein wenig süßer zu machen. Das Tolle an diesem Rezept ist, dass du statt der Erdbeeren auch ruhig gefrorene Himbeeren, Heidelbeeren, Brombeeren oder andere gefrorene Früchte verwenden kannst. Ich wünsche dir viel Spaß beim Nachmachen und genieße deine Ferien mit deinem selbstgemachten Fruchteis.
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2: Schon. Ich habe gerade eine E-Mail bekommen. Wir haben wieder ein Geburtstagskind.
3: Yeah! Schreib auch du, Radino, wenn du Geburtstag hast, eine Mail. radino@meinkinderradio.at.
2: Ich wünsche allen Geburtstagskindern einen Dino-starken Tag. Und das nächste Lied ist jetzt nur für euch.

Wochenende, das ist die dino-schönste Zeit der Woche, weil ich da endlich so viel machen kann, was sonst nicht geht. Schwestern ärgern und Oma schrecken zum Beispiel. Ich hoffe, du hast auch dino viel Spaß. Jetzt habe ich wieder ein dino-gutes Lied für dich.

0: noch alle.
1: Oh, oh, ja dann? Dann starten wir doch jetzt gleich ein Märchen.
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1: Juhu!

0: Der herrische Hund. Auf einem großen Bauernhof lebte einst ein herrischer Hund. Er hieß Waldemar. Alle Tiere hatten Angst vor ihm, denn er war kräftig, hatte spitze, scharfe Zähne und konnte so laut bellen, dass die Scheune wackelte.
1: Ich bin das kräftigste Tier hier am Hof und auch im ganzen Land. Ich bin so schlau und so schön, dass alle Hündinnen mich verehren,
0: kläffte der Hund. Zu seinen wichtigsten Aufgaben gehörte es, den Hof zu beschützen, die Tiere zu bewachen und sie bei der Arbeit anzutreiben. Doch Waldemar behandelte die anderen Hoftiere schlecht. Als ein Fohlen nicht schnell genug auf der Koppel lief, bellte er es so laut an, dass das junge Pferd vor lauter Angst zurück in den Stall galoppierte und sich dort versteckte. Dem Hahn verbot er morgens zu krähen, wenn er noch weiter schlafen wollte. Und wenn ihm die Hennen mal wieder zu laut gegackert hatten, nahm er ihnen einfach ihre Eier weg und warf sie über den Zaun. Das ging so weiter, bis es den Tieren auf dem Hof eines Tages zu viel war und sie beschlossen, etwas gegen Waldemar zu unternehmen. Die Kühe gaben keine Milch mehr, die Schweine grunzten laut und ohne Pause, so dass ein jeder sich die Ohren zuhalten musste. Und die Pferde weigerten sich, die Kutsche zu ziehen, als der Bauer ins Dorf fahren wollte. Der Bauer wusste natürlich, dass etwas nicht stimmte, aber er hatte keine Ahnung, was eigentlich los war. Um das herauszufinden, befragte er seine Tiere. Alle beschwerten sich über Waldemar und drohten, die Arbeit einzustellen, wenn der Hund nicht den Hof verließe. Der Bauer war überrascht von dem, was er da hörte, und ihm blieb keine Wahl. Er schickte seinen Hund für alle Zeiten fort. Waldemar konnte es nicht fassen. Sein wütendes Bellen hallte noch nach, als er bereits im anliegenden Wald verschwunden war. In der Nacht schlief Waldemar unter einem Baum. Er konnte kaum ein Auge schließen. Die Geräusche der Waldtiere hielten ihn wach. Am nächsten Morgen zog er weiter. Auf der Suche nach etwas Essbarem erspähte er auf einer Lichtung ein Eichhörnchen. Er beschloss, es zu jagen. Doch als er gerade zum Sprung ansetzte, versperrte ihm plötzlich ein Bär den Weg und grummelte:
2: Was machst du hier?
1: Ich suche Futter und jetzt beweg deinen dicken Pelz fort und mach mir Platz.
0: Der Bär glaubte zuerst nicht richtig zu hören. Dann wurde er sauer.
2: Was fällt dir ein, du Hund? Ich bin der Bär, das stärkste Tier des Waldes. Und du wagst es, mich zu beleidigen? Niemand im Wald hat sich das jemals getraut.
0: Der Bär stellte sich vor Waldemar auf die Hinterbeine. Jetzt war er noch viel, viel größer.
1: Stärkstes Tier? Dass ich nicht lache. Du bist einfach nur viel zu dick. Und Angst machst du mir noch lange nicht.
0: Da verpasste ihm der Bär schäumend vor Wut einen starken Hieb mit seiner Pranke. Waldemar flog durch die Luft, landete ein paar Meter weiter auf dem Boden und lief jaulend davon. Unter Schmerzen schlich er weiter durch den Wald. Was ihm außerdem keine Ruhe ließ, war die Einsicht, nicht das stärkste Tier weit und breit zu sein. Schließlich legte er sich auf eine kleine Wiese, um sich auszuruhen. Ein paar Tage später traf er auf einen Fuchs, der ihn zu einem Wettstreit einlud. Der Fuchs sprach:
3: Ich kann bestimmt weiter springen als du. Wir springen über die Baumwurzel. Wenn ich weiterspringe, kriege ich dein Halsband. Und wenn du gewinnst, bekommst du meine gesamten Vorräte für den Winter.
1: So machen wir's. Ich habe viel längere Beine und bin auch sonst viel stärker als du.
0: Kaum hatte er das gebellt, lief Waldemar auch schon los. Mit einem großen Satz sprang er über die Baumwurzel. Gut 2 Meter weiter landete er bei einem Strauch.
1: Fuchs, das schaffst du nie,
0: frohlockte der Hund voller Stolz. Der Fuchs lief los und sprang ebenfalls über die Wurzel. In der Luft aber schnappte er sich einen herunterhängenden Ast, schwang daran und kam durch diesen Trick doppelt so weit wie der Hund. Er landete beim nächsten Baum, der weit hinter dem Busch lag.
3: Gewonnen!
0: Rief der listige Fuchs, nahm das Halsband und verabschiedete sich von Waldemar, der ihm verdutzt nachschaute.
1: Hat mich der Fuchs aber reingelegt. Ich bin doch nicht das schlauste Tier weit und breit,
0: knurrte Waldemar und trottete schlecht gelaunt seines Weges. Eines Tages sah er ein Bienennest in einem Baum.
1: Wo Bienen sind, gibt es auch Honig,
0: vermutete er und sprang auf einen tiefhängenden Ast. Da summte eine Biene heran und warnte ihn.
4: Lieber Hund, ich rate dir davon ab, unseren Honig zu stehlen, sonst wirst du es bereuen.
1: Du kleine Biene willst mir drohen? Ich bin viel größer als du, also mach den Weg frei.
0: Kaum hatte er das gesagt, verließ ein Schwarm Bienen das Nest. Sie schwirrten heran und stachen Waldemar am ganzen Körper, bis er um Gnade winselte. Da flogen sie in ihr Nest zurück. Waldemar aber lief davon. Die Stiche schmerzten noch tagelang. Jetzt wusste er, dass auch kleinere Tiere gefährlich sein können, wenn sie sich nur zusammentun. Wenige Tage später lag Waldemar im Gras und dachte bei sich,
1: das Leben hier draußen ist nichts für einen Hofhund wie mich. Ich werde umkehren und den Bauern um Vergebung bitten. Nie mehr werde ich so gemein sein zu den anderen Hoftieren.
0: Seit ein paar Wochen streunte er nun im Wald umher. Das war keine lange Zeit. Doch auf dem Bauernhof hatte sich einiges verändert. Eine neue Hündin namens Luna hatte die Arbeiten von Waldemar übernommen. Und der Bauer war froh, dass nun Ruhe auf dem Hof eingekehrt war. Alle Tiere wirkten glücklich und zufrieden. Daher waren sie nicht besonders erfreut, als sie Waldemar am Zaun erblickten. Auch der Bauer wollte nichts mehr von ihm wissen. Und so wandte sich Waldemar an die Hündin Luna.
1: Hör zu, du hast sicherlich schon viel von mir gehört. Ich war ein herrischer Hund, der hier viele Tiere gegen sich aufgebracht hat. Aber bitte glaub mir, ich bin nun ein anderer. Ich habe viel gelernt im Wald. Und ich verspreche, meine Sache jetzt 1000-mal besser zu machen.
0: Luna hörte Waldemar gut zu. Dann sprach sie:
5: Ich werde mit den Tieren und den Bauern reden, denn ich finde, jeder hat eine zweite Chance verdient. Wir machen alle Fehler und sollten daraus lernen dürfen. Aber eines will ich dir sagen. Wenn sich jemand über dich beschwert, dann werde ich als erstes dafür sorgen, dass du den Hof wieder verlässt. Und diesmal endgültig. Haben wir uns verstanden?
1: Ja, vielen Dank. Das werde ich dir nie vergessen.
0: Luna sprach also zuerst mit den Tieren und anschließend mit den Bauern. Und dann durfte Waldemar tatsächlich zurück auf den Hof. Und alle waren überrascht, wie liebevoll, hilfsbereit und nett er nun war. Er hatte seine Lektion gelernt. Waldemar und Luna teilten sich fortan die Aufgaben. Und es dauerte nicht lange, da verliebten sie sich ineinander. Sie bekamen 6 Welpen. Sie lebten alle glücklich und zufrieden bis an ihr Lebensende auf dem Bauernhof.

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4: Und dazu begrüßt dich heute die Ines. Hallo, schön, dass du da bist. Ein riesiger Fliegenpilz ist vor kurzem gefunden worden. Und zwar im Bundesland Vorarlberg. Das ist ganz im Westen von Österreich. Einen Fliegenpilz erkennst du an seiner roten Farbe mit weißen Pünktchen. Außerdem ist er giftig, also auf keinen Fall zu essen. Die Länge von einem normalen Fliegenpilz, also von einer Seite auf die andere, ist so in etwa um die 20 cm. So groß ist ein normales Schulbuch zum Beispiel. Nun hat eine Pilzexpertin bei ihrer letzten Erkundungstour durch den Wald tatsächlich einen Fliegenpilz entdeckt, der 26 cm Durchmesser gehabt hat. Anscheinend hat er genau das richtige Umfeld, die richtigen Wetterbedingungen und den passenden Boden zum Wachsen gehabt, um so enorm groß zu werden. Die Expertin hat ihn abgemessen und auch gleich fotografiert, um ihren ungewöhnlichen Fund bildlich festzuhalten. Kinder auf ihrem Bildungsweg unterstützen. Das will die gemeinnützige Organisation Teach for Austria. Seit bereits 14 Jahren setzt sie sich dafür ein, dass Kinder aus sozial benachteiligten Familien eine gerechte, eine faire Bildung bekommen. Bereits ab dem Kindergartenalter geht es los mit spielerischem Lernen. Vielen Kindern fehlt jedoch die Möglichkeit, diese Lernangebote für sich zu nutzen, sei es, weil sie sprachlich noch aufholen können oder auch, weil die Familie sie weniger dabei unterstützen kann. Die Organisation Teach for Austria setzt genau hier an. Besonders ehrgeizige junge Menschen mit Hochschulabschluss werden dazu ausgebildet, Kinder ab einem Alter von 4 Jahren zu begleiten und ihre Talente zu unterstützen. Ab sofort sind 145 solcher Bildungshelferinnen und Helfer an Kindergärten, Volksschulen, aber auch an Mittelschulen in den Bundesländern Wien, Niederösterreich und Oberösterreich im Einsatz. Ein Roboter namens Rainbow 2 ist bei einem Marathon mitgelaufen. Und zwar in Südkorea, das ist ein Land in Ostasien. Eine Marathonlaufstrecke ist 42 Kilometer lang. Dafür braucht ein Auto auf der Autobahn etwa 25 Minuten. Nun hat ein vierbeiniger Roboter diese Marathonstrecke in etwa 4 Stunden und 19 Minuten geschafft. Mit nur einer Akkuladung. Das Forschungsteam, das ihn dabei begleitet hat, findet das erstaunlich gut und meint, dass der Roboter nach dem Zieleinlauf noch etwas mehr als die Hälfte der Strecke, also 25 Kilometer, mit diesem Akku geschafft hätte. Tatsächlich ist Rainbow 2 der erste vierbeinige Roboter, dem es gelungen ist, so eine lange Laufstrecke bis ins Ziel zu beenden. Laut Forschenden hat er das aufgrund seiner leichteren Roboterbeine und seiner Bewegungsabläufe geschafft.
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7: Hallo, ich bin die Anna und heute überlegen wir gemeinsam, wie viel Bildschirmzeit gut für dich ist. Kennst du das? Wenn du lange aufs Handy schaust, fühlt sich dein Kopf irgendwann richtig müde an, fast so wie nach einem langen Schultag. Das ist normal, auch den Erwachsenen geht es so. Denn zu viel Bildschirmschauen kann dein Gehirn ganz schön voll machen. Du solltest also insgesamt pro Tag nicht zu lange aufs Handy schauen, aber auch kleine Pausen zwischendrin machen. Das ist für deinen Kopf dann so wie ein Mini-Urlaub. Stell dir einen Timer am Handy, das ist so eine Art Stoppuhr, Und wenn die eingestellte Zeit vorbei ist und es klingelt, legst du das Gerät weg. Du kannst dann zum Beispiel was trinken, ein paar Mal auf- und abhüpfen oder einfach aus dem Fenster schauen, ganz wie du magst. Danach fühlt sich alles gleich viel leichter an. Am Abend braucht dein Gehirn dann wirklich Ruhe. Wenn du dein Handy früher weglegst, schläfst du besser und guter Schlaf macht dich stark und gibt dir am nächsten Tag extra Energie fürs Spielen, Toben und Entdecken.
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0: Schönen Vormittag! Ich darf dich aus meinem Kinderzimmer begrüßen. Meine Geschwister sind in der Schule oder im Kindergarten. Meine Mama ist mit der restlichen Familie einkaufen. Und ich mach mir jetzt mal einen dino-starken Vormittag.
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0: Oh yeah! Mama, weißt du was? Es ist so urdino-gemütlich bei uns daheim.
8: Ja, mein Schatz, da hast du wohl recht. Genau so sehe ich das auch. Und ich freue mich auch schon richtig auf die nächste Stunde hier bei uns. Ich hoffe, du daheim hast auch ein bisschen Zeit und wir können den Vormittag zusammen verbringen.
0: Da

Kinder, das war nicht schlecht für den Anfang. Aber da geht noch.

0: Radino? Ah, da bist du ja. Du hast du die Oma gesehen? Ich suche sie schon im ganzen Haus und ich finde sie nicht.
1: Oma? Die sitzt am Klo.
0: Am Klo? Aber da muss sie ja jetzt schon ganz lange sein. Geht sie nicht gut? Ist sie krank?
1: Glaube ich nicht. Wir haben Fangen gespielt und dann war ich ein Pirat und hab ihre Schätze geraubt. Und dann war ich ein Indianer und hab sie an den Marterpfahl gefesselt. Und da hat sie dann gesagt, sie muss aufs Klo.
0: Okay, verstehe. Da sitzt sie jetzt seit einer halben Stunde. Ich glaube, die Oma braucht eine Auszeit.
1: Verstehe ich nicht. Aber dann kriegt sie halt so ein komisches alte Leute-Lied. Glaubst du, hilft das?
0: Ganz bestimmt, Radino. Hier ist die Auszeit für Oma und Opa.
1: So, jetzt gibt's mal ein Lied nur für Oma und Opa. Und danach geht's gleich wieder weiter mit richtig guter Kindermusik.
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1: Oh ja, was für ein dinotastisches Lied bei mein Kinderradio. Heute Nachmittag in der Minidisco, da gibt's ja wieder jede Menge Sprachnachrichten. Und da bin ich schon wieder voll gespannt. Hast du mir eigentlich auch schon eine geschickt über meine Handy-App?
5: André, ich freue mich schon voll auf dich heute am Nachmittag.
6: Hallöle, Radino, und natürlich auch an deine Mama ein Hallöle.
0: André, heute am Nachmittag wird es ja wieder tolle Spiele bei dir geben in der Minidisco.
6: Natürlich, das Reimwörterspiel, Auswahlspiel und Gegenteilspiel.
5: Und das versteckte Spiel.
6: Psst, das darfst du ja noch nicht verraten.
5: Ja.
0: Das müssen die Kinder ja selber nennen, Radino. Aber du brauchst ja noch Sprachnachrichten für heute Nachmittag, oder?
6: Ja, bei den Anmeldungen für die Telefonate schaut es ja sehr gut aus. Da ist die Wartezeit sehr, sehr lange. Das muss man an dieser Stelle auch dazu sagen. Aber Sprachnachrichten, die gehen auch recht kurzfristig, und zwar über Radinos gratis Handy-App.
5: Und können wir nicht jetzt schon ein paar Sprachnachrichten vom Nachmittag hören, André?
6: Ja, müssen wir deine Mama fragen, ob wir überhaupt noch Zeit dafür haben.
0: Ja klar, das geht sich schon noch aus. Hören wir uns noch ein paar an.
1: Achtung, Achtung, jetzt kommt wieder eine dinotastische Sprachnachricht.
7: Hallo Radino, ich bin der Erik, komme aus Pertelsdorf im Bundesland Niederösterreich, bin 8 Jahre alt und jetzt will ich bitte meine Freunde grüßen. Den Timmy, den Frederik, den Walli, den Kilian, den Simon, den Marcel, den Jakob, den Martin und das war's. Ich höre am liebsten Kopfkino und die Minidisco. Tschüss.
8: Ich bin Agatha und ich wohne in Konstanz in Baden-Württemberg in Deutschland.
9: Hallo, ich bin der Vincent aus Dan. Ah, und jetzt möchte ich meine Freunde grüßen. Die Marie, die Leonie, die Julia, den Peter, die Sarah, den Maxi, die Victoria, die Elena, die Isabel, die Andrea und den David. Und das ganze Radiostudio und den Radino und die Mama vom Radino.
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Hallo du, magst du das Wochenende auch so gern wie ich? Oder gehst du lieber in den Kindergarten? Oder in die Schule? Nö, am Wochenende, da kann man zum Beispiel zählen, wie man mag. 1, 7, 23, 7, 165, 9, 8, 10 und niemanden stört's. Von mir aus kann immer Wochenende sein. Juhu.

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Hallo, ich bin's, dein Radino. Gefällt dir mein Radio? Schon Dino toll, so ein eigener Radiosender. Und ich hab gesagt, in meinem Radio muss es Dino viele Geschichten geben, weil ich Geschichten nämlich liebe. Und deshalb gibt's jetzt jede Stunde eine Geschichte. Gleich kommt wieder eine.

0: alles verstehen.
1: Jetzt kommt gleich der Refrain.
2: Ah. Ein Refrain?
3: Was ist denn das?
1: Das ist der Teil,
2: wo die meisten Leute mitsingen.
3: Wieso das denn?
2: Weil die Melodie da am schönsten ist.
3: Also.
2: Aber du bist doch erst bei 5x4. Was ist mit 6, 7, 8 und 9x4?
1: Ja, aber jetzt erst bei der Refrain.

0: 40?
1: Richtig!
0: Ist das Lied jetzt schon vorbei?
2: Ich glaub schon.

0: Oh nein, nochmal!
1: Nee.
0: Oh nein!
2: Ich hab heute nicht Shazam, denn ich hab nur mein Kiel.
0: Zu schnell!
3: Peppa, Affe, das ist zu schnell!
0: Viel zu schnell!
3: Peppa, Affe, das ist zu schnell!
4: Gespenst wohl!
5: Oh Gott!
6: Das war zu schnell, Papa.
0: Ja, viel zu schnell.
7: Papa, das war aber echt schnell.
6: So kann ich nicht arbeiten.
7: Mensch, Papa.
6: Mach doch mal was anderes jetzt.
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0: dieser Max.
1: Au Backe, au Backe, Piratenattacke.
2: Die gesamte Mannschaft der Piraten, sie besteht aus dem Piratenkapitän Max, dem Schrecklichen, und der Piratensteuerfrau Pauline, der Furchtlosen, ist bereit, das Handelsschiff zu entern.
3: Kurs! Liegt an, Captain!
4: Bereit machen zum Entern!
5: Entermannschaft ist bereit, Captain!
4: An die Kanonen! Und Entermannschaft, zieht die Säbel!
5: Jawohl, Captain!
6: Oh Mann, was ist das denn? Ihr wollt Piraten sein? Das glaube ich ja wohl nicht.
4: Und warum nicht?
6: Echte Piraten haben Säbel und Augenklappen und ein richtiges Piratenschiff. Ihr habt höchstens ein lahmes Floß. Und das besteht aus einer alten Holzpalette.
2: Max hatte sich vorgenommen, sich von seinem großen Bruder nicht mehr ärgern zu lassen. Aber irgendwie schafft Max es nicht, sich nicht zu ärgern. Felix hat nämlich recht. Das Piratenschiff sieht wirklich aus wie ein lahmes Floß. Es hat kein Segel, keinen Mast und noch nicht einmal ein Steuerrad.
4: Wart's ab! Wir bauen ein richtiges Piratenschiff, ein richtiges. Mit Segel, mit Mast und mit Steuerrad. Komm, Pauline.
3: Wohin denn?
4: In die Garage. Da hat mein Papa so viele Sachen drin, da finden wir bestimmt etwas, um ein Piratenschiff zu bauen.
6: Na denn mal, viel Spaß.
5: Den werden wir auch haben.
2: Zusammen stemmen Max und Pauline das Tor der Garage. Sie sind froh, dass die leer ist und Papa sein Auto nicht hier abgestellt hat. Denn so haben sie doch viel mehr Platz zum Arbeiten.
4: Na dann wollen wir doch mal gucken, was wir hier so alles finden, aus dem wir ein Piratenschiff bauen können.
5: Ich sehe auf dieser Seite nach. Und du auf der anderen.
4: Gut. Das hier vielleicht? Nein. Und was ist das hier? Ein altes Bettlaken. Das ist nicht schlecht. Das lege ich hier auf das Schränkchen. Mhm. So.
5: Ja, was könnten wir gebrauchen? Ich habe hier auch was. Oh Mann, das ist eine alte Fahrradgabel. Und sogar noch mit einem Rad dran. Ich denke, das können wir auch brauchen, oder?
4: Aber ganz bestimmt. Ich habe hier noch jede Menge Kordelband, Kabel und ein Seil gefunden.
5: Ey, klasse! Hier ist noch eine alte Plastikkiste. Da können wir alles reinpacken.
4: Genau. Das Bettlaken, deine Fahrradgabel, die Kordel, das Kabel und das Seil.
5: Gut, passt alles rein. Und weißt du was, Max?
4: Nee, was denn?
5: Die Kiste wird unser Rettungsboot.
4: Prima Idee, Pauline. Da wird Felix Augen machen.
5: Aber was wollen wir denn als Mast nehmen?
4: Weiß nicht.
5: Hier, der Holzbalken. Der ist doch gut.
4: Ja.
5: Oh Mann. Ist der schwer.
4: Ja, weil er so lang ist. Viel zu lang. Zumindest als Mast.
5: Schade.
4: Wieso schade? Ich säge einfach ein Stück ab.
5: Darfst du denn schon allein sägen?
4: Nee, darf ich nicht. Aber das ist mir völlig egal, ob ich darf oder nicht. Unser Piratenschiff braucht einen Mast.
5: Hast du denn eine Säge?
4: Nein, aber ich weiß, wo Papa die Sägen aufbewahrt.
5: Wo denn?
4: Hier in dem Werkzeugschrank. Und der Schlüssel hängt neben dem Schrank. Und um da ranzukommen, muss ich hier auf die Werkbank klettern.
5: Pass bloß auf, Max.
4: Ja, ja. So. Und hier habe ich den Schlüssel. So. Schlüssel ins Schloss und Sesam, öffne dich.
5: Mann, habt ihr viele Sägen?
4: Ja, nicht? Aber welche ist die beste?
5: Keine Ahnung.
4: Ich glaube, ich nehme die Säge, die am ungefährlichsten aussieht. Die hier. Hier, nimm mal an, Pauline. Pass aber auf.
5: Ja, ja. Ich leg sie hier auf das Schränkchen. So.
4: Und jetzt gib mir mal deine Hand. Dann kann ich hier von der Werkbank runterspringen.
5: Klar. Hier.
4: Danke. Und tap.
5: So. Und jetzt?
4: Jetzt müssen wir den Holzbalken auf die Werkbank legen. Du fasst da am Ende an und ich hier.
5: Gut.
4: Achtung. 1, 2, 3 und und hoch.
5: So. Wie groß ist denn eigentlich so ein Mast?
4: Na, ich denke, mindestens 2 Meter.
5: Wie lang ist das?
4: Ungefähr so. Hier müssen wir den Balken durchsägen.
5: Gut, dann nimm deine Säge und fang an.
4: Geht schon los. So, die Säge. Und hier muss ich anfangen zu sägen. Und...

0: Och, das ist doch nur ein kleiner Kratzer. Das haben wir gleich repariert. Moment. Das da ist hier eine Schublade. So, Daumen her.
1: Tja.
0: So, das hält. Und morgen ist wieder alles in Ordnung.
1: Danke, Papa.
0: Bitte. Wie ist denn das überhaupt passiert, Max?
1: Tja, also weißt du, Papa...
0: Max, kurz und bündig, was war los?
1: Pauline und ich bauen ein Piratenschiff und da wollten wir nur für den Mast einen Holzbalken durchsägen.
0: Oh, Max, wie oft soll ich's dir noch sagen? Werkzeug ist kein Spielzeug. Das dürft ihr nicht alleine benutzen. Und schon gar nicht dürft ihr ohne einen Erwachsenen sägen. Das weißt du ganz genau.
1: Ja, Papa, aber wir wollten doch echte Piraten sein, mit einem echten Piratenschiff, mit Segel und Mast.
0: Trotzdem dürft ihr nicht allein ans Werkzeug.
1: Da musst du uns eben helfen, Papa.
0: Ja, das glaube ich auch. Na dann komm.
2: Papa geht mit Max und Pauline in die Garage. Und dort zeigen ihm die beiden den Balken, aus dem der Mast für das Piratenschiff entstehen soll.
0: Mit der Säge hier hättest du den Balken sowieso niemals durchgekriegt, Max. Dafür braucht man eine größere Säge. Zum Beispiel diese hier.
3: Oh, die ist ja viel größer als die andere.
0: Ja, und genau richtig. Und wo soll ich den Mast denn absägen, Max?
1: Genau hier, Papa.
0: Gut, ich markiere die Stelle mit einem Bleistiftstrich. So. Und jetzt säge ich genau am Strich entlang. Dann wird auch alles schön gerade. Achtung, es geht los. So, und fertig.
3: Hi.
0: So, den Mast haben wir.
1: Und wie machen wir jetzt den Mast auf unserem Schiff fest?
3: Ja, und zwar so, dass er nicht schon beim ersten Sturm umkippt.
1: Genau.
0: Nun, da machen wir unten am Mast ein Brett mit Verstrebungen und oben nageln wir noch eine Querlatte an, um das Segel zu befestigen.
1: Aha, und was brauchen wir da?
0: Dazu nehmen wir diese alten Dachlatten hier. Ja, und dann brauchen wir noch einen Hammer, so, und lange Nägel. Ja. So, und jetzt zeige ich euch mal, wie man einen Nagel einschlägt. Aber dazu gehen wir am besten raus, da haben wir mehr Platz. Nehmt mal eure Sachen und legt sie auf den Rasen. Ich nehme den Mast.
3: Und ich die Kiste mit unseren Sachen.
1: Und ich den Hammer und die Schachtel mit den Nägeln.
0: So, jetzt bauen wir die Verstrebung für den Mast. Und ich zeige euch, wie man hämmert. Also, den Nagel mit der einen Hand dahin halten, wo er hin soll. Mit der Spitze nach unten, genau hierhin.
1: Gut.
0: Und jetzt den Hammer mit der anderen hier am Stiel anfassen und vorsichtig auf den Nagel schlagen. Aber nicht daneben, sonst haut ihr euch auf die Hand. Und wenn ihr merkt, dass der Nagel schon etwas im Holz drin steckt, dann könnt ihr ihn loslassen und etwas fester zuschlagen. Achtung. So. Ja.
3: Oh ja.
0: Und dann so lange auf den Nagel schlagen, bis er ganz im Holz drinsteckt.
3: Ah ja.
0: So. Und jetzt seid ihr dran.
2: Zuerst ist Max dran. Er beginnt ganz vorsichtig. Und je länger er probiert, desto besser funktioniert es. Nur den Rest vom Nagel, den muss Papa einschlagen. Dafür reicht seine Kraft noch nicht ganz aus. Und auch bei Pauline klappt das schon ganz gut.
3: So, am Anfang vorsichtig und jetzt treffen. Ja, ja. Und noch einmal. Ja.
2: Endlich ist der Mast fertig. Und stabil ist er geworden. Der hält.
3: Oh Mann, der Mast ist klasse.
1: Ja, der ist toll geworden.
0: Ja. Und wo ist euer Segel?
3: Hier. Hier. Das alte Bettlaken ist unser Segel.
0: Nicht schlecht.
3: Das ist aber noch nicht ganz fertig. Das müssen wir noch verschönern.
1: Ja, da muss ein richtig gruseliger Totenkopf drauf.
3: Genau. Und darunter müssen noch ein paar gekreuzte Knochen.
2: Pauline breitet das Bettlaken auf dem Rasen aus. Mit einem dicken Filzstift malt sie die Umrisse eines Totenkopfs auf das alte Bettlaken. Denn im Totenkopfmalen ist Pauline einfach spitze. Und nachdem der Totenkopf fertig ist, malt sie darunter noch zwei gekreuzte Knochen. Sieht das gruselig aus.
1: Und das wird nachher noch gruseliger aussehen.
2: Oh ja. Denn Max taucht einen Pinsel in die schwarze Farbe, die er von seinem Vater bekommen hat, und malt den Totenkopf und die gekreuzten Knochen ganz schwarz aus. Als die Farbe getrocknet ist, nageln Max und Pauline das Segel mit dem Totenkopf an.
0: Reicht, das hält. Und jetzt müssen wir den Mast auf euer Schiff stellen und dort festmachen.
1: Gut, gut.
0: Und anheben. Ja, so. Und hier mitten auf dem Schiff abstellen.
3: Ja, so. Ja.
0: Genau. So, der Mast steht.
3: Jetzt müssen wir nur noch das Segel unten mit Schnüren festbinden. Und die knote ich schon mal an die unteren Ecken des Segels. Schön den Mast festhalten, damit er nicht umfällt.
0: Ja, ich pass auf.
3: Gut. So, einmal hier. Und einmal hier. So.
0: Und jetzt haltet ihr den Mast schön fest, damit er nicht umkippt. Und ich nagel ihn auf dem Schiff fest. In Ordnung?
1: In Ordnung.
3: In Ordnung.
0: Ja. Und hier einmal. Und hier auch einmal. Ja. So. Und hier noch einmal. Ja. Und da auch noch einen Nagel. So, das hält. Ihr könnt loslassen.
1: Klasse, unser Mast steht.
3: Au, Mann, sieht das prima aus.
0: Ja, nicht? Aber einen Sicherheitsnagel hämmere ich noch ein. Und zack. Ich habe mir auf den Daumen gehauen.
1: Oh, Papa.
0: Au, Mann, tut das weh. Ich hol mir mal eben ein Pflaster.
3: Oh, dein armer Papa.
1: Ach, das ist bestimmt nur ein Kratzer.
3: Hoffentlich.

0: Der Mast hält. Zum Glück hat sich Max Papa erst zum Schluss auf den Daumen gehauen und nicht schon gleich am Anfang.
1: Und nun? Das Steuerrad müssen wir noch einbauen. Und dazu brauchen wir ein Loch im Schiffsboden. Aber mit der Bohrmaschine ein Loch zu bohren, das ist mir dann doch zu gefährlich.
2: Dann fragen wir eben deine Mutter. Bin gleich wieder da.
0: Pauline flitzt ins Haus. Max markiert schon einmal die Stelle, an der das Loch sein soll, mit einem Bleistift. Dann kommt Mama. Sie holt die Bohrmaschine und Pauline schleppt ein Verlängerungskabel in den Garten.
1: Wie geht es denn, Papa?
3: Schon besser. Er muss nur noch den Daumen schön kühlen, damit er nicht dick wird. So, ihr Oberpiraten, wo soll denn das Loch hin?
1: Hier hin, Mama, da, wo ich das Kreuz hingemalt habe.
3: Und da soll die Fahrradgabel rein?
2: Noch ist das eine Fahrradgabel. Aber nachher ist es das Steuerrad auf einem Piratenschiff.
3: Gut, da muss ich mal ausmessen. Das ist etwas mehr als 1 Zentimeter. Ich glaube, da brauchen wir diesen Bohrer hier. Den Bohrer spanne ich hier in die Maschine. So, der sitzt fest. Und nun haltet euch lieber die Ohren zu. Es wird laut.
1: Gut, gut.
3: Und los geht's. So, das Loch hätten wir. Die Holzsplitter noch etwas wegfallen.

0: Wir brauchen Holzbeine.
1: Nö, wir basteln uns lieber Augenklappen.
2: Max schneidet ein eiförmiges Stück aus schwarzer Pappe aus, das sein Auge abdeckt. Dann bohrt er links oben und rechts unten je ein kleines Loch hinein. An die beiden Löcher knotet er die Enden von einem Gummiband, das um seinen Kopf passt.
0: Sieht gefährlich aus.
1: Extrem gefährlich. Jetzt fehlen uns nur noch die Waffen.
0: Au ja, wir brauchen zwei richtig schöne Säbel.
2: Die zeichnet Pauline auf zwei große Stücke Pappe. Dann schneiden sie die Säbel aus. Max bastelt sich sogar noch einen Handschutz, damit er im Gefecht nicht so leicht verletzt werden kann.
3: Braucht ihr auch noch ein Fernrohr? Ich habe hier eine leere Klopapierrolle.
1: Und ob wir die gebrauchen können? Her damit!
3: Hier!
0: Danke!
3: Bitte!
1: Mit diesem Fernrohr wird uns keine fette Beute entgehen.
0: Bestimmt nicht.

0: In der Zwischenzeit hat Felix schon längst das Piratenschiff im Garten entdeckt. Respektvoll begutachtet er es von allen Seiten. Und wenn Felix schon meint,
1: ja, nicht schlecht,
0: dann war die Sache wirklich nicht schlecht.
1: Hey, Leute, braucht ihr vielleicht noch einen echten Kapitän?
2: Ach nee, erst meckerst du nur rum und dann willst du auf einmal Kapitän sein? Kommt gar nicht in die Tüte.
3: Ich finde, Felix kann ruhig an Bord kommen. Aber als Schiffsjunge.
2: Na gut.
1: Na gut.
3: Na dann, willkommen an Bord, Schiffsjunge Felix.
2: Und jetzt die Segel setzen und Leinen los. Kurs 007, auf zur ersten Kaperfahrt.
1: Ei, ei, Captain.
0: Die erste Kaperfahrt wird ein wildes Abenteuer. Max, der Schreckliche, kann das Steuerruder im Sturm kaum noch halten.
2: Ich kann den Kurs nicht mehr halten. Der Sturm ist zu stark.
0: Die Wogen schlagen über das Deck und verschlingen den Schiffsjungen Felix um ein Haar.
1: Ach, ich kann mich nicht mehr halten. Die Wellen ziehen mich über Bord.
3: Halt aus, Schiffsjunge Felix. Ich eile dir zur Hilfe.
1: Ja, aber beeil dich, furchtlose Pauline.
3: Hier bin ich. Nimm meine Hand. Ich halte dich fest.
1: Ah, danke.
0: Zum Glück lässt der Sturm nach. Und so kann die furchtlose Pauline nicht nur den Schiffsjungen Felix retten, sondern auch am Horizont mit Hilfe des Fernrohrs die berühmte Kekse- und Limonadeninsel entdecken.
3: Fertig machen zum Entern! Am Horizont sehe ich die Kekse- und Limonadeninsel.
2: Das wird die größte Kaperfahrt, die die Welt je gesehen hat. Also Piraten, 1, 2, 3 und...
4: Au Backe! Au Backe! Piratenattacke!
2: Stürmt die Insel!
3: Ja! Alle
2: ah, auf geht's!
1: Ja, mit der Limonade!
3: Wo sind die Kekse? Ja. Holt euch die Limonade!
5: Aber vor dem Überfall bitte die Hände waschen!
2: Nicht wahr! Ich bin Max der Schreckliche und das sind meine Steuerfrau Pauline, die Furchtlose und mein Schiffsjunge Felix. Und wir sind echte Piraten! Und echte Piraten waschen sich niemals die Hände!
3: Genau!
1: Niemals!

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7: Die Nachrichten von dieser Woche präsentiert dir die Ines. Hallo, servus. Frösche und Kröten wandern jetzt wieder zurück in ihr Winterquartier. Wenn es kühler wird in Österreich, beginnt für viele Tiere, die sowohl im Wasser als auch an Land leben können, eine Reise zurück an Orte, die ihnen Schutz vor der Kälte bieten. Zum Beispiel Laubhaufen oder auch ein Versteck in der Erde. Ganz ungefährlich ist es da für Frösche, Kröten oder Lurche leider nicht. Breite Straßen und viele Autos, die oft mit hoher Geschwindigkeit unterwegs sind, machen ihren Wanderweg ganz schön herausfordernd. Der Naturschutzbund Österreich fordert daher gerade Autofahrerinnen und Autofahrer dazu auf, besonders in der Dämmerung, kurz vor dem Dunkelwerden, ihre Geschwindigkeit zu verringern und auf wandernde Kröten und Frösche Rücksicht zu nehmen. Spezielle Hinweisschilder und auch Schutzzäune machen ebenfalls auf die Krötenwanderung aufmerksam. Ein winziges technisches Wunderwerk gibt es in der Bundeshauptstadt Wien zu bestaunen. Im Kunsthistorischen Museum kann man ab sofort eine Art Smartwatch aus der Antike genauer ansehen. Eine römische Taschensonnenuhr aus Bronze, die nur 4 cm groß ist. Vor etwa 1800 Jahren hat dieses Gerät Menschen auf Reisen begleitet. Das Besondere daran? Die kleine Sonnenuhr hat 4 auswechselbare Scheiben mit verschiedenen Orten des Römischen Reiches. Vom Land Britannien bis zum Land Ägypten. Reisende haben die richtige Scheibe eingesetzt und damit überall die genaue Zeit ablesen können. Die Sonnenuhr ist allerdings nicht für jeden möglich gewesen. Sie ist aus kostbarem Bronze und das haben sich nur reiche Leute leisten können. Heute ist diese Uhr das vollständigste bekannte Exemplar weltweit. Man kann sie bis März 2027 im Kunsthistorischen Museum bewundern. In der Bundeshauptstadt Wien wird bald mit dem Bau einer neuen großen Volksschule begonnen. Der 10. Bezirk in der Bundeshauptstadt Wien bekommt immer mehr Zuwachs, also immer mehr Familien mit Kindern leben hier und so ist es notwendig, genügend Bildungseinrichtungen zu schaffen. Im Stadtgebiet Wienerfeld-West wird eine große Ganztagesvolksschule gebaut, die dann von rund 450 Schülerinnen und Schülern besucht werden soll. Modern, hell und mit viel grüner Fläche will man hier die besten Bedingungen für ein gutes Miteinanderlernen schaffen, aber auch die Möglichkeiten für sportliche und kreative Dinge. Bei der Planung der neuen Ganztagesvolksschule wird außerdem großer Wert auf eine umweltschonende Bauweise gelegt. Strom und Wärme für das Gebäude werden unter anderem von einer Photovoltaikanlage erzeugt. Diese wandelt Sonnenlicht mit Hilfe von Solarzellen direkt in elektrischen Strom um. In 3 Jahren soll die neue Schule im 10. Bezirk fertig sein.
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3: Hallo, hier ist wieder die Anna. Heute reden wir über die flinken Flitzer, mit denen Erwachsene in der Stadt unterwegs sind. Die E-Scooter. Eigentlich sehen E-Scooter ja aus wie dein Tretroller zu Hause. Sie sind aber viel schneller. Sie haben nämlich einen Motor eingebaut, der die Rollen antreibt. Da muss man gar nicht mehr selbst treten. Die E-Scooter sausen so mit bis zu 25 Kilometern pro Stunde an dir vorbei. Das ist fast so schnell wie ein Moped. Und dabei kann im Straßenverkehr natürlich viel passieren. Helmi, welche Regel ist denn für die Kinder da am wichtigsten?
9: Ganz einfach. Bitte steig niemals bei jemandem auf den E-Scooter auf. Das ist streng verboten und wirklich gefährlich.
3: Und das gilt wirklich immer. Auch wenn es nur ein ganz kurzes Stück Weg ist oder ihr nur für eine Minute zu zweit fahren wollt. Tu es bitte nicht. Ein E-Scooter ist nur für eine Person gebaut. Wenn du dich da hinten oder auch vorne draufstellst, gerät der Scooter leicht aus dem Gleichgewicht. Ihr könnt dann beide ganz schlimm stürzen und euch wehtun. Also, ein E-Scooter ist kein Taxi für zwei. Du sagst einfach immer nein. Und mir ist noch etwas aufgefallen. Wenn Erwachsene mit diesen Scootern fahren, vergessen sie oft auf ihren eigenen Schutz. Stell dir vor, von 10 Erwachsenen auf einem E-Scooter trägt nur einer einen Helm. Also 10%, sagt man da. Dabei wäre der Schutzhelm ja so wichtig.
9: Ganz richtig. Ohne Helm ist es viel zu gefährlich. Ich habe meinen Helm auch immer auf, wenn ich unterwegs bin.
3: Ja, das stimmt. Also mach's wie Helmi und erinnere die Großen daran, ihre Köpfe zu schützen. Und du? Du gehst, statt mit dem E-Scooter mitzufahren, lieber zu Fuß. Stimmt's, Helmi?
9: Ja, genau, denn sicher ist sicher.
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10: Ah, das ist eine schöne Zeit. 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

0: jetzt wieder ein Klassiker der Musikgeschichte.
1: Rote Lippen soll man küssen.
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1: Eben ein Lied, das ich mit der Oma immer ganz laut mitsinge.

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So, nun geht das Ganze etwas schneller. 1x1 ist 1, 2x1 ist 2, 3x1 ist 3. 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
2: Radino, was könnte man den Kindern zu Hause heute als Kochtipp empfehlen?
0: Ich mag mal wieder Kartoffeln haben. Knusprige.
2: Knusprige Kartoffeln. Wie wär's mit Kartoffelrösti? Das ist auch ganz einfach. Wir nehmen ca. 1 Kilo gekochte Kartoffeln, die raspeln wir fein und geben sie dann in eine Pfanne mit Öl. Das Ganze ein bisschen salzen, zusammendrücken und dann wird's knusprig gebraten. Und zwar auf beiden Seiten. Und dann ist es eigentlich auch schon wieder fertig. Und dazu können wir dann entweder Geschnetzeltes machen oder auch Apfelmus. Das hängt natürlich davon ab, ob du ein süß- oder salzig Schnabel bist. Gute Idee?
0: Gute Idee. Und jetzt Musik.
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0: Weißt du, was jetzt kommt?
1: Coole Musik für coole Kids.
0: Genau, für alle unsere Geburtstagskinder ein tolles Lied zum Geburtstag.
1: Yeah!
0: Na dann, alles Gute, liebe Freunde.

0: Radino? Was schleppst denn du da alles daher?
1: Ich? Gar nix.
0: Radino, Chips? Was ist das? Schokolade? Gummibärchen? Sag einmal, wo hast denn du das alles her?
1: Das habe ich gefunden.
0: Ja, ich weiß eh, wo du es gefunden hast. In Omas Schatzkiste, gell? Also, ich würde mal sagen, du bringst das alles ganz, ganz schnell wieder zurück.
1: Ach, nö.
0: Doch. Und zwar wirklich schnell, weil sonst versäumst du nämlich die Geschichte. Du hast genau 2 Lieder noch Zeit. Dann gibt's hier bei mir auf mein Kinderradio wieder was zu erleben. Also, husch.

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0: Gespenst in Not. Maja und Ben sitzen auf einem Ast, während Willi vor ihnen auf und ab marschiert.
1: Nicht am Wiesenwachs!
2: Nein, das ist Walter!
0: Die drei spielen Wiesenbewohner raten.
1: Das ist Paul, der Ameisenchef.
3: Erraten? Sehr gut, Maja. Du bist dran.
0: Maja macht ein mürrisches Gesicht und krabbelt auf allen Vieren über den Boden.
2: Thekla, du bist die alte Thekla.
1: So, jetzt du.
0: Ben schwebt erst ein bisschen herum. Verschwindet und taucht plötzlich hinter Maja und Willi auf.
3: Ja, ein Gespenst!
2: Das war das Wiesengespenst! Super, Willi!
3: Wiesengespenst! Lass mich bloß in Ruhe mit Gespenstern!
2: Aber das war doch Ben!
3: Er hat mir einen ganz schönen Schrecken eingejagt! Sehr witzig, Maja! Also sowas auch!
0: Die Sonne geht langsam unter und die drei Freunde fliegen davon. Sie waren so in ihr Spiel vertieft, dass sie nicht bemerkt haben, dass eine Motte sie beobachtet hat. Als der Mond schon hoch am Himmel steht, fliegt die Motte zum Bienenstock und heimlich an den schlafenden Wachen vorbei hinein. Nur eine Arbeiterbiene, die noch wach ist, entdeckt den vorbeihuschenden Schatten.
4: Was ist das?
5: Leg dich in die Wabe, hier ist nichts.
0: Auch die Königin im Thronsaal schläft noch nicht. Sie sortiert gerade Honigtöpfe.
6: Macht insgesamt 85 Waben.
0: Als sich der Schatten zwei der Töpfe schnappt.
6: Nanu, wo sind die?
7: 13, 14, 15, 27, 43, 20. Ich komme!
0: Na sowas? Willi und drei Sumpchen liegen ebenfalls noch nicht in ihren Waben. Sie spielen im Halbdunkel Verstecken. Als erster wird Willi gefunden. Und auf einmal ist da wieder der unheimliche Schatten.
6: Was ist los? Ihr fliegt hier, als ob ein Gespenst hinter euch her wäre.
8: Seid ihr so durch meinen Thronsaal geflattert?
3: Nein, das war das Gespenst.
6: Willi, was redest du da? Es gibt keine Gespenster.
7: Aber es hat geheult.
8: Das war sicher nur der Wind, aber meine Honigtöpfe.
6: Kinder, beruhigt euch. Ihr bringt ja den ganzen Stock zum Summen.
8: Schluss jetzt mit diesem Unsinn. Ihr macht uns ja allen Angst. Ab in eure Waben und ich will nichts mehr von einem Gespenst hören. Frau Cassandra, warum spukt in unserem Stock ein Wiesengespenst?
6: Aber Majestät, es gibt kein Wiesengespenst.
7: Hast du das gehört?
3: Sogar die Königin glaubt ans Gespenst. Ich mach nicht ein Äuglein zu.
0: Willi fliegt lieber hinaus zu Maja auf die Klatschmohnwiese und legt sich zu ihr in ihre Blüte.
1: Willi, was machst du denn hier?
3: Das Wiesengespenst ist jetzt im Bienenstock.
1: Was? Aber Ben ist doch das Wiesengespenst. Schon vergessen? Was macht der denn im Bienenstock? Der ist vielleicht lustig. Da muss ich hin. Komm schon, Willi.
3: Nö, ich will nicht zurück in den Spukstock.
1: Dann sage ich Ben, dass er hier bei dir ruhig weiter spuken kann. Und du kannst in der Zwischenzeit versuchen, einfach weiter zu schlafen. Schlaf schön!
3: Maja, warte!
0: Die beiden fliegen direkt in den Thronsaal, wo Frau Cassandra, die Königin und zwei Wachen gerade beratschlagen, was zu tun ist.
8: Rank, Schlacks, hört auf zu bimmern. Ihr macht mich ja noch nervöser. Wir müssen herausfinden, was es mit diesem Wiesengespenst auf sich hat.
6: Aber Majestät, Sie glauben doch nicht ernsthaft, dass es sich hier um ein echtes Gespenst handelt?
8: Natürlich nicht. Wachen geht der Sache auf den Grund.
1: Ich gehe mit den beiden.
8: Ach, endlich eine mutige Biene. Danke, Maya. Willi zeigt den dreien, wo es gespukt hat. Und such nach meinen Honigtöpfen.
0: Ängstlich laufen Willi und die Wachen hinter Maya durch den Stock, als sie an einer Wand vor sich plötzlich ihre Schatten sehen. Und Reis ausnehmen. Nur Maya bleibt ruhig und spielt den drei, als sie zurückkommen, gleich noch einen Streich.
3: Ich bin gar nicht da.
1: Billy, es ist doch nur ein Spaß.
0: Da huscht wieder der Mottenschatten vorbei.
1: Das hat sich nicht wie Ben angehört.
0: Maya fliegt hinterher und entdeckt etwas auf dem Boden.
1: Hä? Ein Honigtopf der Königin? Stimmt, Ben isst ja gar kein Honig.
0: Mutig untersucht sie die Umgebung und findet das unheimliche Wesen schließlich in einer der Waben.
9: So, die Bettchen sind gemacht, meine Kleinen. Ihr könnt kommen.
1: Wow, bist du das Gespenst?
9: Oh, ich? Ja.
1: Ach, Quatsch, wer bist du?
9: Ich bin Tamara.
1: Ich bin Maya und du bist eine Motte, oder? Warum, spielst du hier Gespenst am Bienenstock? Die anderen haben sich ganz schön erschreckt vor...
9: Naja, das sollten sie auch. Ich hab euch beim Spielen gesehen, draußen in der Wiese. Dein Bienenfreund hat wirklich große Angst vor Gespenstern. Das hat mich auf die Idee gebracht, es hier drinnen im Bienenstock spuken zu lassen.
1: Oh. Aber warum? Oh.
9: Ganz einfach. Ich bekomme bald Larven, weißt du? Dafür brauche ich Ruhe und ein warmes Plätzchen. Und damit ihr mir nicht zu nahe kommt, habe ich euch erschreckt.
1: Jetzt verstehe ich. Du heulst wie ein Gespenst, damit du deine Ruhe hast. Aber warum bist du hier überhaupt im Bienenstock gelandet? Deine Larven wollen doch auf der Wiese geboren werden, oder?
9: Tja, ich bin eine Wachsmotte. Meine Larven lieben Honig und Wachs. Hier bei euch ist der beste Platz für sie.
1: Ach so?
9: Bitte scheuch mich nicht fort. Diese Wabe ist doch leer und ungenutzt. Ich tue niemandem etwas und mit dem Gespensterspielen höre ich auch auf. Versprochen.
1: Na gut, aber du musst leise sein. In den Waben nebenan schlafen nämlich die kleinen Bienenlarven.
0: Während Maya sich in der Wabe fürsorglich um Tamara kümmert, haben Willi und die Wachen Frau Cassandra geholt, um nach dem Gespenst und der verschwundenen Maya zu suchen.
3: Ja, hier war's. Genau hier. Hier hat's furchtbar geheult.
0: Als sie an den Waben vorbeikommen, hören sie plötzlich Stimmen.
1: Wann ist es denn endlich soweit, Tamara?
9: Ich freue mich ja so auf die lieben Kleinen.
0: Vorsichtig fliegt Frau Cassandra näher.
6: Wie furchtbar! Eine Wachsmotte! Wachen! Nehmt sie fest und bringt sie auf der Stelle hinaus!
1: Aber sie braucht nur ein warmes Plätzchen für ihre Larven. Ihr dürft sie nicht hinauswerfen.
6: Maya, wir sind ein Bienenstock. Aus unseren Waben schlüpfen Bienen, keine Wachsmotten. Ist das klar?
9: Bitte werft mich nicht raus. Meine Babys erfrieren da draußen. Und es gibt dort viel zu viele Feinde.
1: Frau Cassandra, bitte!
6: Nun bringt sie vor die Königin. Sie soll das entscheiden.
0: Kurz darauf stehen alle im Thronsaal.
1: Könnten wir für Tamara nicht eine Ausnahme machen, Majestät?
8: Nein, denn ihre Larven fressen unsere Waben auf.
1: Oh, das wusste ich nicht. Dann gibt es also gar nichts, wie wir Tamara helfen können?
8: Wenn sie dir so am Herzen liegt, Maya, habe ich eine Idee. Kennst du den verlassenen Bienenstock auf der Wiese? In diese Waben kann Tamara mit ihren Larven einziehen. Das wäre sogar gut. Wenn die Kleinen die alten Waben auffressen, ist im Baum wieder Platz für ein neues Bienenvolk.
1: Oh ja, danke, Majestät. Das müssen wir ihr sagen.
0: Dankbar verabschiedet sich die Motte von den Bienen.
9: Ich weiß nicht, was ich sagen soll. Es tut mir schrecklich leid, dass ich Ihnen so einen Schrecken eingejagt habe.
8: Immerhin bin ich jetzt sicher, dass es in unserem Bienenstock kein Wiesengespenst gibt. Also, das wusste ich natürlich auch schon vorher.
9: Hoffentlich habe ich dann keine Angst vor Gespenstern, wenn ich da draußen alleine bin.
1: Aber nein, Willi und ich kommen dich besuchen.
3: Ach ja?
1: Und dann zählen wir alle deine Babys. Gute Reise in euer neues Zuhause.
3: Dann bin ich ab heute das Wiesengespenst. Wenn es dann spukt in allen Ecken, kann mich das Gespenst nicht mehr erschrecken.
0: Ein paar Tage später besuchen Maja und Willi Tamara und ihre geschlüpften Larven in ihrem neuen Zuhause.
1: Oh, sind die süß. Und hier können sich deine Larven richtig rund und satt essen.
3: Ja, buh. Willi sorgt für Spaß als Wiesengespenst. Hui.

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4: Heute für dich im Nachrichtenstudio die Ines. Hallo, freut mich, dass du da bist. Im Land Madagaskar singt ein Lemur im Regenwald. Der Indri, der größte Lemur weltweit, hat als einziger eine ganz besondere Begabung. Diese Affenart lässt seinen lauten, schrillen Ruf durch den ganzen Regenwald klingen. Und eine neue Studie hat jetzt herausgefunden, wie ihm das gelingt. Dazu haben die Forscherinnen und Forscher Videos von Lemuren und deren Mundbewegungen ganz genau angeschaut. Und sie haben erkannt, dass der Indri etwas nachmacht, das wir Menschen ebenfalls tun. Es ist ein Trick, den Opernsängerinnen und Sänger anwenden, wenn sie besonders hohe Töne erzeugen wollen. Dann öffnen diese ihren Mund nämlich noch weiter und genau so macht es auch der Indri auf Madagaskar. Seine lauten, eindringlichen Gesänge hört man kilometerweit über die Insel. Damit stärkt der Indri auch seine Bindung innerhalb der Familie und er warnt mit seinem schrillen Gesang auch andere Tiere, sich fernzuhalten. Kinder sollen sichtbarer im Straßenverkehr werden. Gerade in der Übergangszeit von Sommer auf Herbst merkt man, dass es immer früher dunkel wird. Besonders bei Kindern ist es wichtig, auf eine auffällige, helle Kleidung zu achten, damit sie besser von Menschen, die im Auto, auf Fahrrädern oder anderen Gefährten unterwegs sind, gesehen werden. Auch sogenannte Reflektoren, also ein Material an der Kleidung, den Schuhen oder zum Beispiel auch der Schultasche, macht die Kleinen besser sichtbar. Wenn Licht auf die Reflektoren trifft, wird es hell. Auch spezielle Reflektor-Warnwesten in der Farbe Neongelb kann man sich bei Einbruch der Dunkelheit einfach über die Jacke anziehen und wird somit besser gesehen im Straßenverkehr. 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Wo du aufwächst, ist deine Kultur zu Hause. Mit diesem Leitgedanken startet das Junge Theater Wien in den Herbst. In unterschiedlichen Bezirken der Bundeshauptstadt Wien, wie Floridsdorf, Simmering oder auch Liesing, drehen sich die neuen Theaterstücke rund ums Thema Miteinander. Sowohl im Freundeskreis als auch in größeren Gruppen und mit Jung und Alt bunt gemischt. Zum Beispiel wird das Theaterstück »Bis einer heult« für Kinder ab 4 Jahren gezeigt. Über Bedürfnisse und wie man mit anderen mitfühlt. Schulkinder ab 8 Jahren können bei »Die Wanze, ein Insektenkrimi« mitfiebern. Oder wiederum in einem anderen Theaterstück erfahren, was es mit Mut und Heldentum auf sich hat. Die neue Spielzeit wird für jedes Kind ein spannendes Stück erzählen. Das ganze Programm gibt es online auf www.jungetheaterwien.at. Das waren die aktuellen Meldungen von dieser Stunde und jetzt gibt's noch Spannendes aus unserer Kinderredaktion für dich.
5: Hallo, ich bin der Peter. Pikachu war im Weltall. Die Europäische Weltraumorganisation ESA arbeitet gerade mit Pokémon zusammen. Und dabei durfte ein Pikachu-Plüschtier sogar mit auf die internationale Raumstation ISS fliegen. Dort war Pikachu 67 Tage lang unterwegs und hat dabei ungefähr 1040 Mal die Erde umrundet. Warum macht die ESA das? Damit sich noch mehr Menschen für das Weltall und die Raumfahrt interessieren. Die Aktion passt zur Weltallwoche. Die findet jedes Jahr von 4. bis 10. Oktober statt. Und wer weiß, vielleicht wird Pikachu ja noch zum ersten Pokémon-Astronauten ernannt.
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0: 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Genau, auf mein Kinderradio. 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Und da ist es immer besonders lustig. Und jetzt geht's los. Juhu!

0: wollte ich auch gerade sagen.
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2: Hallo, hallo, da ist die Ines. Lesen lässt Abenteuer im Kopf entstehen. Tauche ab dem 15. Oktober in die faszinierende Welt der Bücher und Geschichten ein, wenn die Arbeiterkammer Linz im Bundesland Oberösterreich zu den Kinder- und Jugendbuchtagen einlädt. Bei freiem Eintritt lesen Autoren und Autorinnen vor und eine große Buchausstellung wartet auch auf dich. Das genaue Programm gibt's online auf wissensturm.linz.at. Die Kraft des Wassers, seine Bedeutung für unser Leben und wie es die Landschaft und Menschen beeinflusst. All das kannst du vom 15. bis 25. Oktober im Bundesland Steiermark erleben. In der Stadt Bad Radkersburg und der angrenzenden Stadt Gornja Radgona im Land Slowenien findet ein einzigartiges Lichtkunstfestival statt. Bei freiem Eintritt werden dir ab 6 Uhr am Abend Kunst, Natur und Wissenschaft ganz neu gezeigt. Alle Infos am besten online nachlesen auf www.waterandlight.at. Was fürs Köpfchen und fürs gemeinsame Spielen, das ist Schach. Die besten Strategien für dieses Brettspiel kannst du in der Bücherei Alsergrund in der Bundeshauptstadt Wien erlernen. Einmal im Monat erklärt Schachtrainer Jonas die Grundlagen, Regeln und Taktik im Schachspielen. Wenn du mindestens 6 Jahre alt bist, dann komm doch am 15. Oktober um 4 Uhr nachmittags zum gemeinsamen Schachspielen vorbei. Alle Infos findest du online auf büchereien.wien.gv.at. Und wenn auch du weißt, wo eine richtig coole, dinotastische Veranstaltung stattfindet, dann füll gerne das Formular dafür aus, online auf www.meinkinderradio.at.
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1: Und jetzt wünschen wir wieder allen Geburtstagskindern
4: einen dino-starken Tag. Und hier kommt ein super Geburtstagslied nur für dich auf mein Kinderradio.

0: ist mein Kinderradio. Mein Kinderradio mit viel Musik.
1: Ja, Radino, natürlich mit viel Kindermusik, so wie es sein soll. Aber zwischendurch gibt's auch mal was anderes, weil ja auch Mamas und Papas bei uns zuhören.
0: Ja, da gibt's auch Lieder für die Großen. Aber ganz verstehe ich nicht, wieso man sowas braucht. Die Kinderlieder sind eh so lustig.
1: Stimmt. Ja, und ich freue mich auch schon wieder richtig aufs Nächste. Aber jetzt wäre ein guter Zeitpunkt für eine Auszeit für Mama und Papa, findest du nicht?
0: Wenn du meinst. Und du daheim, psst, ich verspreche dir, gleich gibt's wieder ein richtig cooles Lied, okay? So, jetzt gibt's mal ein Lied nur für Mama und Papa.
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Das ist die Spielzeit auf mein Kinderradio. Schönen Nachmittag. Kennst du den Spruch, mit dem Essen spielt man nicht? Hast du wahrscheinlich auch schon öfter gehört. Aber jetzt habe ich einen Spieltipp für dich, da spielt man ausnahmsweise doch einmal mit dem Essen, und zwar mit Erbsen. Du brauchst dafür nämlich eine große Schüssel mit Erbsen und jeder, der mitspielt, bekommt einen Strohhalm und einen Teller. Auf ein Startzeichen hin versucht jetzt jeder mit seinem Strohhalm eine Erbse anzusaugen und ohne Hand auf den eigenen Teller zu bekommen. Nach einer gewissen Zeit oder wenn halt alle Erbsen weg sind, dann wird gezählt, wer hat denn die meisten Erbsen auf seinem Teller. Nach dem Spiel kannst du die Erbsen natürlich allesamt aufmampfen. Viel Spaß mit diesem Spiel und natürlich jetzt auch mit dem nächsten lustigen Lied.

0: Das ist mein Kinderradio und ich hoffe, es geht dir gut.
1: Ja, und ich hoffe, du magst meine Lieder, weil da strenge ich mich immer dinomäßig an beim Aussuchen.
0: Ja, das stimmt. Und Radino, weißt du, was gleich hier auf dem Programm steht?
1: Kinderkalender?
0: Nein, aber der kommt auch bald mal wieder. Nein, jetzt gibt's gleich wieder eine Geschichte hier.
1: Juhu! Eine kurze oder eine lange?
0: Diesmal ist es eine kurze Geschichte.
1: Das ist Dino super, weil ich habe jetzt nicht so viel Zeit.
0: Ach so, was hast du denn zu tun?
1: Ach, nix. Also, ich muss halt was basteln.
0: Basteln? Oh, oh, ich glaube, da wird schon wieder an einem Streich gebastelt. Kann das sein?
1: Naja, mal sehen.
0: Ich glaube, das muss ich mir nachher mal genauer anschauen. Aber jetzt gibt's noch Musik und dann eine kurze Geschichte. Viel Spaß!

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0: Mutter Willi. Mutterseelenallein irren vier Käferkinderchen auf der Suche nach etwas Essbarem über die Klatschmohnwiese. Klein wie sie sind, haben sie noch keine Ahnung, was essbar ist und was nicht. Und entsprechend groß ist ihr Hunger, als Maja und Willi sie entdecken.
1: Sieh mal, Willi, die kleinen Käferchen, sind die nicht süß? Na, ihr Schmucklinge, wo wollt ihr denn hin, so ganz allein ohne Mama? Oh.
2: Das schmeckt gut.
1: Wollt ihr zu eurer Mama?
0: Hungrig schauen die Kleinen auf Willis Nektarhörnchen.
2: Nö, nö, die wollen nur zu meinem Honig.
3: Hab dich nicht so, Willi, gib ihnen was ab.
2: Ja, die wollen mir mein Frühstück abluchsen, aber das können die vergessen. So.
0: Der rettet sich mit seinem Honig auf eine Blume.
3: Wir haben Hunger, aber vielleicht finde ich auch noch was anderes.
2: Ist schon für mich zu wenig.
0: Während Maja loszieht, um für die Käferchen etwas Essbares zu finden. Sie probiert es mit einem Apfelkern.
3: Nein, das mögt ihr wohl nicht, was?
1: Willi, das wollen sie nicht. Jetzt gib ihnen schon was von deinem Honig ab.
2: Nee, von meinem Honighörnchen? Na schön. Aber jeder nur ein winziges Tröpfchen. Der Rest ist für mich.
0: Aber der Hunger der Kleinen ist groß.
2: Was, ihr wollt noch mehr? Ihr seid ja noch gieriger als ich. So klein und schon so vernascht. Maja, beeil dich!
3: Nicht zu finden. Was sind das für Käfer und wo ist ihre Mama?
0: Maja hält Ausschau nach der Mutter der vier.
2: Auf die Plätze, fertig, los! Auf zum großen Honigwettessen!
0: Die scheinen inzwischen in Willi eine gute Ersatzmutter gefunden zu haben. Und auch Willi hat die lustigen Käfer lieb gewonnen, selbst wenn sie eine Menge Unsinn im Kopf haben.
3: Die mögen dich, Willi.
2: Nö, die mögen nur meinen Honig. Jetzt bin ich aber mal dran mit Schlecken. Maja, sieh mal, was die für Kunststückchen machen.
0: Geduldig kümmert er sich um die hilflosen Kleinen und teilt sogar seinen geliebten Nektar mit ihnen.
2: Maja, die denken doch glatt, ich bin ihre Mama. Das bin ich aber nicht. Ich bin der Willi. Könnt ihr das auch sagen?
3: Weiter so, Willi, das machst du ganz toll. Ich suche inzwischen ihre richtige Mama.
0: Maja fliegt davon und lässt Willi mit der Schar hungriger Käferkinder zurück. Da entdeckt eins von den Rackern eine leckere Brombeere und alle stürzen sich gierig darauf.
2: Ja, na endlich. Ach, ist das alles anstrengend.
0: Während die Käferchen an der Beere knabbern, fallen Willi vor Erschöpfung die Augen zu.
2: Nur ein kleines Nickerchen.
0: Sobald die Kleinen satt sind, kuscheln sie sich an ihre Ersatzmama.
2: Wieso Mama? Ich bin doch der Willi.
0: Ihre richtige Mama ist unterdessen gerade selber mit einer Beere beschäftigt.
4: Wenn ich das gewusst hätte, so eine Plackerei.
0: Angestrengt rollt sie die pralle Frucht über die Wiese, als Maja sie entdeckt.
4: So habe ich mir das Käferkriegen nicht vorgestellt. Den ganzen Tag immer nur füttern und füttern und füttern, sowas Verfressenes.
3: Hallo, guten Tag, ich bin Maja. Was für ein Käfer sind Sie?
4: Ein Feuerkäfer.
3: Haben Sie Kinder?
4: Na, rate mal, für wen das hier ist. Meine kleinen lieben Bären. Ich komme gar nicht hinterher, so schnell futtern sie alles auf. Den ganzen Tag schaffe ich immer nur Essen ran. Die vier futtern so viel wie 10 Babys.
3: Es sind vier? Kann es vielleicht sein, dass sie allein auf der Wiese herumtoben?
4: Was? Oh nein, das will ich nicht hoffen. Sie sollten in der Höhle warten, bis ich wieder zurück bin. Eigentlich hören sie auf mich. Ich kann mir nicht vorstellen, dass sie einfach ausgebüxt
0: sind. Im Eiltempo hastet die Käferfrau zu ihrer Höhle.
4: Oh nein, meine Kleinen sind weg. Meine Babys. Wahrscheinlich war ich zu lange fort. Wo sind sie denn nur? Oh je, diese kleinen Ausreißer.
3: ausgeißern?
4: Was soll ich denn machen, wenn sie so großen Hunger haben? Ich muss doch die Höhle verlassen, um Futter für sie zu holen. Das sind meine ersten Babys und ich möchte doch eine gute Mama sein. Aber so habe ich mir das nicht vorgestellt. Ich dachte, sie würden im Nest bleiben und nicht einfach wegrennen. Weißt du, es ist gar nicht so leicht, wenn man eine gute Mama sein will, kleines Bienchen.
1: Keine Sorge, mein Freund Willi ist der beste Käferchenhüter der ganzen Wiese.
0: Willi ist sich da nicht so sicher.
2: Halt, stopp, hier geblieben.
0: Er hat mit der Rasselbande seine liebe Mühe.
2: Schön sitzen bleiben, verstanden? So eine Schufterei.
5: Oh, Mama.
0: Als Maya endlich zurückkommt.
1: Willi, ich hab sie gefunden. Ich hab ihre Mama gefunden.
2: Hol dir aber auch Zeit, Maya. Die hören überhaupt nicht. Die brauchen ihre richtige Mama. Ja, genau. Jetzt gehen wir zu eurer richtigen Mama. Mir nach. Tick-tack,
0: tick-tack. Im Gänsemarsch führt Willi die Kleinen über die Wiese zur Käferhöhle, wo sie sich sofort über die Beere hermachen, die ihre Mama Fiona herbeigeschleppt hat.
4: Vielen Dank, kleine Biene.
3: Gern geschehen. Ich hab's ja gesagt, Willi ist der beste Käferchenhüter der ganzen Wiese. Glauben Sie mir.
4: Ich würde auch gern ein Nickerchen machen. Oh nein, das geht leider nicht. Die Kleinen brauchen schon wieder Nachschub. Na, dann werde ich mal wieder. Oh, Jemine.
3: Fiona, warten Sie. Wenn Sie wollen, helfe ich Ihnen. Ich fliege nach oben und sag Ihnen, wo es unten leckere Beeren gibt. Einverstanden?
4: Das wäre nett.
3: Willi, wir brauchen noch mal einen Babysitter.
2: Ich habe doch gar keinen Honig mehr.
3: Egal, dann spiel was mit ihnen. Ich wette, die mögen dich auch ohne Honig, Willi.
0: Wenn Maya ihn so nett bittet, kann Willi nicht Nein sagen und bleibt bei den Kleinen in der Höhle.
2: Oh je. Eins, zwei, drei. Alles schläft. Na, was willst du denn? Du sollst doch schlafen und sowas auch. Mach die Augen zu und schlaf endlich ein. Eins, zwei, drei. Alles schläft.
0: Für den Moment sieht es so aus, als hätten sich die Käferchen ausgetobt.
2: Na, endlich. Gute Nacht.
0: Aber das hat sich Willi wohl zu einfach vorgestellt.
2: Ne? Was? Oh nein. Ja, geht das schon wieder los? Komm zurück.
0: Immer wieder muss Willi die Racker zurück in die Höhle bringen und ist ganz erschöpft, als Maya mit einer Beere in den Armen angeflogen kommt.
1: Na, kommst du klar, Willi?
3: Das wird euch schmecken.
0: Während die Käferchen sich aufs Essen stürzen.
3: Und nicht so schlingen. Ich bin gleich wieder zurück, Willi.
0: Fallen Willi die Augen zu.
2: Ja, schön.
0: Unterdessen muss Fiona feststellen, dass sie nicht die einzige Käfermutter ist, die Beeren für ihren Nachwuchs sucht.
4: Woher willst du das wissen? Ich brauche die Beere auch.
0: Als Maya dazukommt.
4: Hey, das kannst du doch nicht machen.
3: Lassen Sie den Kopf nicht hängen, Fiona. Wir finden bestimmt noch andere leckere Beeren für die Kleinen.
0: Aber als die beiden zur Höhle zurückkommen, krabbeln statt vier...
1: Oh nein!
0: Inzwischen fast doppelt so viele kleine Feuerkäfer in der Höhle herum.
2: Das sind ja noch viel mehr als vorher. Wo kommen die denn plötzlich her? Das ist ja die reinste Feuerkäferversammlung.
4: Meine Käferchen sind offenbar nicht die einzigen Ausreißer. Wie soll ich die denn auch noch satt kriegen? Ich hab doch schon mit meinen eigenen Rackern alle Hände voll zu tun. Lasst mich nicht allein. Ohne euch schaffe ich das nie.
3: Keine Angst, Fiona. Willi und ich bleiben hier und helfen ihnen. Versprochen.
2: Und damit das klar ist, ich heiße Willi, nicht Mama.
0: Mehr Käferkinder bedeutet auch mehr hungrige Bäuche. Zum Glück entdeckt Maya in der Nähe einen Brombeerstrauch.
3: Sieh mal, Fiona, da! Das sind genug Beeren für alle.
0: Aber als die beiden beladen mit Beeren zurückkommen...
2: Maya! Noch mehr! Es kommen immer mehr kleine Käfer! Maya.
0: Wimmelt es in der Höhle nur so von Käferkindern.
4: Also das sind so viele.
3: Ja, für alle Unsere Käferchen reichen unsere Beeren auf gar keinen Fall.
2: Aber Sie haben gerade Willi gesagt. Ich finde, das ist ein Riesenfortschritt.
6: Mama Willi?
0: Da kommen drei Feuerkäfermütter anmarschiert.
6: Wer soll denn das sein, hä?
7: Was ist denn hier los, hä? Wer nimmt uns unsere Babys weg?
6: Unverschämtheit! Hm? Wer ist denn diese Mama Willi?
7: Ja, was soll denn das überhaupt?
3: Jetzt ist aber Schluss! Ihr solltet ihm dankbar sein. Willi hat auf die Kleinen aufgepasst, damit ihr Beeren suchen könnt.
6: Ach so, das ist aber nett von ihm. Und wie geht es jetzt weiter?
3: Wir bleiben hier und ihr sammelt noch mehr Futter für die Kleinen. Wir werden sie schon beschäftigen.
0: Aus der Feuerkäferhöhle ist ein richtiger Kindergarten geworden.
2: Die mögen mich tatsächlich auch ohne Honig, Maja.
0: Die Kleinen lassen es sich schmecken. Und Willi ist ganz gerührt von seinen Erziehungserfolgen.
2: Jetzt haben sie es endlich verstanden. Jawohl, ich bin der Willi.
5: Mama.

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0: Problemo, bring ich dir gleich.
1: Hey, da habe ich aber ein Dino-tolles Lied ausgesucht. Heute backe ich Kuchen. Heute backe ich Kuchen. Weißt du, bei uns gibt's am Wochenende meistens einen Kuchen. Jawohl. Und heute backe ich mit. Heute gibt's nämlich meinen Lieblingskuchen. Und ich freue mich schon so aufs Schlecken. Magst du auch gern Kuchen? Dann frag doch deine Mama. Vielleicht backt ihr ja auch einen gemeinsam. Das wäre ja Dino cool. Ein Kuchen bei mir und ein Kuchen bei dir. Aber jetzt gibt's einmal ein Lied.

0: Jacke.
1: Nun habe ich aber auch eine Bitte an dich. Verrat mir das Geheimnis, wie die Menschen Feuer machen.
0: Davon verstehe ich auch nichts.

0: Wälzen, wälzen, Luise bleibt gleich liegen. Wälzen, wälzen und schläft ganz friedlich ein.
1: Hallo du!
2: Hallo und schön, dass du da bist.
1: Ich bin doch eh immer da.
2: Ich meine jetzt auch die Kinder zu Hause.
1: Und mich meinst du nicht?
2: Mein Schatz, natürlich ist es schön, dass du da bist, aber wie du selbst schon gesagt hast, bist du ja eh immer da.
1: Naja, immer stimmt ja auch nicht.
2: Radino. Also, ich freue mich sehr, dass du da bist, Radino. Und dass die Kinder zu Hause da sind, das freut mich auch. Besser?
1: Dino, gut. Mich freut's auch. Und was wollten wir eigentlich sagen?
2: Das weiß ich jetzt auch nicht mehr. Du hast mir jetzt komplett durcheinander gebracht.
1: Macht ja nix. Dann spiele ich einfach das nächste Lied.

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4: Und dazu begrüßt dich heute die Ines. Hallo, schön, dass du da bist. Ein winziges technisches Wunderwerk gibt es in der Bundeshauptstadt Wien zu bestaunen. Im Kunsthistorischen Museum kann man ab sofort eine Art Smartwatch aus der Antike genauer ansehen. Eine römische Taschensonnenuhr aus Bronze, die nur 4 cm groß ist. Vor etwa 1800 Jahren hat dieses Gerät Menschen auf Reisen begleitet. Das Besondere daran? Die kleine Sonnenuhr hat 4 auswechselbare Scheiben mit verschiedenen Orten des Römischen Reiches, vom Land Britannien bis zum Land Ägypten. Reisende haben die richtige Scheibe eingesetzt und damit überall die genaue Zeit ablesen können. Die Sonnenuhr ist allerdings nicht für jeden möglich gewesen. Sie ist aus kostbarem Bronze und das haben sich nur reiche Leute leisten können. Heute ist diese Uhr das vollständigste bekannte Exemplar weltweit. Man kann sie bis März 2027 im Kunsthistorischen Museum bewundern. Frösche und Kröten wandern jetzt wieder zurück in ihr Winterquartier. Wenn es kühler wird in Österreich, beginnt für viele Tiere, die sowohl im Wasser als auch an Land leben können, eine Reise zurück an Orte, die ihnen Schutz vor der Kälte bieten. Zum Beispiel Laubhaufen oder auch ein Versteck in der Erde. Ganz ungefährlich ist es dafür Frösche, Kröten oder Lurche leider nicht. Breite Straßen und viele Autos, die oft mit hoher Geschwindigkeit unterwegs sind, machen ihren Wanderweg ganz schön herausfordernd. Der Naturschutzbund Österreich fordert daher gerade Autofahrerinnen und Autofahrer dazu auf, besonders in der Dämmerung, kurz vor dem Dunkelwerden, ihre Geschwindigkeit zu verringern und auf wandernde Kröten und Frösche Rücksicht zu nehmen. Spezielle Hinweisschilder und auch Schutzzäune machen ebenfalls auf die Krötenwanderung aufmerksam. Kinder auf ihrem Bildungsweg unterstützen. Das will die gemeinnützige Organisation Teach for Austria. Seit bereits 14 Jahren setzt sie sich dafür ein, dass Kinder aus sozial benachteiligten Familien eine gerechte, eine faire Bildung bekommen. Bereits ab dem Kindergartenalter geht es los mit spielerischem Lernen. Vielen Kindern fehlt jedoch die Möglichkeit, diese Lernangebote für sich zu nutzen, sei es, weil sie sprachlich noch aufholen können oder auch, weil die Familie sie weniger dabei unterstützen kann. Die Organisation Teach for Austria setzt genau hier an. Besonders ehrgeizige junge Menschen mit Hochschulabschluss werden dazu ausgebildet, Kinder ab einem Alter von 4 Jahren zu begleiten und ihre Talente zu unterstützen. Ab sofort sind 145 solcher Bildungshelferinnen und Helfer an Kindergärten, Volksschulen, aber auch an Mittelschulen in den Bundesländern Wien, Niederösterreich und Oberösterreich im Einsatz.
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5: Hallo, schön, dass du wieder bei Radinos Sprachschatz dabei bist. Weißt du, warum wir hier gemeinsam Wörter aus anderen Sprachen lernen? Weil Sprachen etwas richtig Tolles sind. Mit ihnen kannst du Menschen aus anderen Ländern verstehen. Und sie können dich verstehen. Auch in Österreich leben viele Menschen, die als Muttersprache nicht Deutsch, sondern eine andere Sprache gelernt haben. Heute geht es um 2 Wörter, die du immer gut brauchen kannst. Danke und bitte. Fangen wir mit Deutsch an. Danke ist ein wichtiges, höfliches Wort, wenn dir jemand geholfen hat. Und wenn du etwas möchtest, sagst du bitte. Zum Beispiel, darf ich den Ball haben, bitte? So einfach und trotzdem so wichtig. Jetzt hören wir, wie das in anderen Sprachen klingt. Auf Türkisch sagt man für Danke Teşekkürler. Das spricht man etwa so. Teşekkürler. Und für Bitte Lütfen. Wenn du also höflich um etwas bittest, sag einfach Lütfen. In Bosnien, Kroatien oder Serbien sagt man für Danke Hvala und für Bitte Molim. Nochmal, Hvala, Molim. In Rumänien heißt Danke Mulțumesc und wenn du um etwas bittest, sagst du Terok. Das bedeutet, ich bitte dich. Klingt freundlich, oder? Und natürlich darf auch Englisch nicht fehlen. Danke heißt thank you. Und bitte, please. Das hast du sicher schon einmal gehört. Please ist nämlich eines der wichtigsten Wörter überhaupt. In ganz vielen englischen Sätzen steckt es drin, wenn man höflich sein will. So, das war jetzt ganz schön viel Neues heute. Noch einmal langsam. Danke. Teşekkürler. Vala. Mulțumesc. Thank you. Und für bitte? Lütfen. Molim. Terok. Please. Super! Du hast heute gleich 2 Wörter in mehreren Sprachen gelernt. Sag ruhig mal einem Freund oder einer Freundin Danke. Egal in welcher Sprache. Tschüss. Bye bye. Und auf Türkisch? Güle güle.
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1: Hallo, hallo, da ist die Ines. Was macht der Kasperl im Herbst am liebsten? Genau, Kürbisse schnitzen. Gemeinsam mit seinem Freund Maxl erlebt er so manches Abenteuer rund um einen gestohlenen Kürbis. Sei beim Theaterstück in der Westfield Shopping City Süd im Bundesland Niederösterreich am 21. Oktober mit dabei. Um 3:30 Uhr nachmittags startet die Bastelstation für alle Kleineren und um 4 Uhr geht's los mit Kasperls neuem Abenteuer. Gemeinsam mit deiner Familie wandern gehen. Das kannst du am Nationalfeiertag am 26. Oktober im Bundesland Kärnten. Treffpunkt der geführten Familienwanderung ist der Ortsteil Neusach beim Weißensee um 10:30 Uhr am Vormittag. Gemeinsam mit einem Nationalpark-Ranger wanderst du zur Alm hinterm Brunn und erfährst nebenbei viele spannende Dinge über die Tier- und Pflanzenwelt in diesem Gebiet. Die Teilnahme ist kostenlos. Die Bibliothek der Arbeiterkammer im Bundesland Steiermark gibt es bereits seit 100 Jahren. Zu diesem runden Jubiläum kannst du am 24. Oktober bei einem großen Fest in der Landeshauptstadt Graz dabei sein. Ein großer Bücherflohmarkt erwartet dich, du kannst dich schminken lassen, ein Buchcover gestalten oder auch ausprobieren, was du alles aus Papier basteln kannst. Schau mit deiner Familie ab 9 Uhr vormittags in der Arbeiterkammer Graz vorbei. Melde dich aber vorher online dazu an auf stmk.arbeiterkammer.at. Ja, und wenn auch du eine richtig coole Veranstaltung weißt, dann füll einfach das Formular dafür aus. Das findest du auf www.meinkinderradio.at.
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0: Hallo, ich bin's, Radino. Wochenende, da kann ich ganz lang ausschlafen. Da darf ich manchmal Orangen auspressen und den Saft, den gibt's dann zum Frühstück. Und manchmal auch Kuchen. Da kann ich meiner Schwester im Bett die Füße mit einer Feder kitzeln und dann kreischt sie so schön. Am Wochenende, da kommen oft Freunde zu uns. Oder wir fahren wohin. Manchmal kann ich ganz dino-lang mit meinen Bausteinen spielen und manchmal machen wir einen Ausflug. Manchmal kocht die Oma am Wochenende und das schmeckt dann immer so dino-yummy-yummy-yummy. Wochenende ist echt dino-tastisch. Findest du auch? Komm, und jetzt tanzen wir zum nächsten Lied. Juhu!
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Attes Gitarre ist sehr groß und ziemlich laut, hat einen langen Hals und ist aus Holz gebaut. 6 Saiten sind drauf, Knöpfe zum Drehen. Ohne Gitarre wird man Atze nie sehen.

Atze, die Katze, ist echt ein cooles Tier. Leider schrammelt er den ganzen Tag auf seiner Gitarre rum. Die Mäuse lachen schon über Atze, aber ihm ist das egal. Der will nur Gitarre spielen. Er nennt sein Instrument auch gerne Klampfe. So eine Gitarre oder Klampfe gibt es in allen erdenklichen Formen und Größen und in allen Farben. Da gibt's Dinger, das glaubst du gar nicht. Sowas in Sternform, Birnform und sogar in Klobrillenform. Atzes Gitarre kann man elektrisch verstärken, also lauter machen. Und wenn man Rockmusik mag,

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3: Conny beim Friseur. Na, bei dem schönen Wetter muss man doch draußen spielen. Das meinen auch Conny und ihre Freundin Anna. Anna pustet Kaugummiblasen und Conny übt Purzelbäume. Doch so ganz klappt das noch nicht.
4: Wieder schief. Aber jetzt wird es besser.
3: Conny legt wieder los und hat Glück. Denn mit ihrem letzten Purzelbaum landet sie nur ganz kurz vor der dicken Eiche im Garten. Fast wäre sie dagegen gestoßen.
5: Das war knapp, Conny.
4: Menno, das kommt, weil ich nicht sehe.
3: Conny streicht eine Strähne ihres Ponys aus ihrem Gesicht, als Mama kommt.
6: Conny, Anna, ist das passiert?
4: Nein, aber mein Pony hängt immer wieder schief.
7: Schief? Er hängt vor deinen Augen. Er ist dir nämlich viel zu lang, Conny.
3: Mama öffnet jetzt Connys rote Schleife und nimmt sie aus ihrem Haar. Anna muss lachen, denn jetzt fallen noch mehr Haare in Connys Stirn.
4: Was ist denn?
6: Ich denke, wir sollten mal zum Friseur gehen. Deine Haare sind zu lang geworden.
4: Nein, gar nicht.
7: Hä? Aber die hängen dir doch total im Gesicht.
4: Aber ich will nicht zum Friseur gehen.
7: Friseur ist doch super.
4: Ja?
6: Wir können es ja einfach mal versuchen.
3: Und schon am nächsten Tag geht Mama mit Conny zum Friseur.
6: Guten Tag. Kleinen Moment, ich bin gleich für Sie da.
3: Conny muss kichern, denn hinten im Friseursalon sitzt eine Frau mit Silberstreifen im Haar. Und die werden von einer Friseurin ganz blau angemalt. Das sieht schon sehr komisch aus.
4: Sie kriegt ja ganz blaue Haare.
6: Ja, das ist eine Blondierung.
4: Oh.
6: Dabei werden die Haare erst blau. Und wenn man dann alles aus den Haaren rausgewaschen hat, sind die Haare blond. Und was kann ich für euch tun?
8: Conny hat einen Termin zum Haareschneiden.
6: Hallo Conny, dann hast du den Termin bei mir. Ich bin Nina.
4: Hallo.
6: Warst du schon mal beim Friseur? Komm, ich zeig dir, wo du dich hinsetzen kannst.
3: Nina führt Conny zu einem pinkfarbenen Stuhl, der mit dem Rücken vor einem kleinen Waschbecken steht.
8: Sollen die Haare etwa auch gewaschen werden?
4: Aber waschen mag ich nicht so gerne. Da piekst das Shampoo in den Augen.
6: Hä? Ich verspreche dir, dass du kein Shampoo in die Augen bekommst. Aber es ist viel einfacher, Haare zu schneiden, wenn sie nass sind. Guck mal. Den Stuhl hier kann man rauf und runter fahren, damit er die richtige Höhe für dich hat.
3: Jetzt setzt sich Nina auf den Stuhl, nimmt eine Fernbedienung in die Hand und drückt einen Schalter. Der Stuhl bewegt sich nach unten. Nina drückt noch einmal und der Stuhl bewegt sich nach oben. Nun gibt Nina Conny die Fernbedienung.
6: Drück mal da auf den Schalter.
4: Ui, das ist ja witzig.
6: Fährst du mich wieder hoch?
4: Nochmal auf den Schalter drücken?
6: Ja, genau.
3: Nina lehnt jetzt den Kopf zurück und legt ihn in eine kleine Ausbuchtung des Waschbeckens. Das scheint sehr bequem zu sein.
6: Siehst du? So kann man prima sitzen und bekommt kein Shampoo in die Augen, weil deine Haare nach hinten hängen.
8: Willst du es mal probieren?
3: Na, da lässt Conny sich doch nicht dreimal bitten. Schwupps, schon sitzt sie auf dem Stuhl.
6: Bevor ich deine Haare wasche, muss ich sie aber erst kämmen.
4: Ah, und wenn das siebt?
6: Dann sagst du Bescheid. Aber ich mache es ganz vorsichtig.
8: Conny, ich setz mich da drüben hin.
4: Aber du guckst doch, oder?
8: Na klar.
4: Gut.
6: Schöne Haare hast du.
4: Aber sie hängen dauernd im Gesicht. Beim Radschlagen bin ich fast gegen einen Baum geknallt.
6: Oh, dann sollten sie wirklich kürzer sein. Turnst du gerne?
4: Ja, mit Anna und Simon und manchmal auch mit Jakob. Das ist mein kleiner Bruder.
6: Mhm.
4: Man kann auch mit langen Haaren turnen, aber dann muss man sich den Pony anders machen.
6: Mhm. Am besten einfach etwas kürzen. So, jetzt können wir die Haare waschen.
4: Mhm.
6: Du kannst dir ein Shampoo aussuchen. Das hier riecht nach Pfirsich. Und das hier ein bisschen nach Honig.
4: Oh, das riecht toll. Kann ich das haben? Ja? Mama, ich bekomme ein Honig-Shampoo.
6: Oh, darf ich auch mal riechen? Mhm. So, kannst du den Kopf etwas zurücklehnen?
8: Hm, riecht gut.
6: Sitzt du so bequem oder soll ich den Stuhl etwas verstellen?
4: Hm, tiefer?
6: Ja. So?
4: So ist gut.
6: Mhm.
3: Conny legt ihren Kopf in die kleine Ausbuchtung des Waschbeckens. Oh ja, das ist ganz bequem.
8: Ich denke, du kannst die Augen ruhig auflassen.
4: Ja.
6: Hm. Ist das zu heiß?
3: Herrlich warmes Wasser rieselt jetzt über Connys Haare. Ist das schön. Jetzt treibt Nina Connys Haare mit dem wohlriechenden Honig-Shampoo ein. Conny fühlt sich wie im Himmel.
4: Das ist schön.
6: So, wir sind gleich fertig. Ich spüle nur noch das Shampoo aus.
4: Ach, nö. Schon?
6: Soll ich noch ein bisschen weitermachen?
4: Ja, das kribbelt so schön.
6: Und, hast du Shampoo in den Augen?
4: Nein, gar nicht. Aber es ist viel schöner so.
3: Conny spürt wieder das warme Wasser, mit dem Nina das Shampoo jetzt auswäscht. Ach, tut das gut. Doch dann ist Nina fertig und schlingt Conny ein Handtuch um die nassen Haare.
4: Mama, fertig.
6: Und wie war's?
4: Toll.
3: Nina bringt Conny jetzt zu einem Stuhl, der vor einem großen Spiegel steht und legt noch ein dickes Kissen auf die Sitzfläche.
6: Diese Stühle kann man nicht hoch genug stellen. Probier mal, ob du mit dem Kissen gut sitzt.
3: Kaum sitzt Conny, legt Nina ihr auch schon einen großen Umhang um.
4: Hä? Ist das ein Lätzchen?
6: Nein, ein Frisierumhang. Schau mal, die Frau dort hat auch einen.
4: Und wozu?
6: Damit die Haare, die wir abschneiden, nicht in deinen Pulli fallen. Hinunterrutschen. Und dann auf der Haut jucken.
4: Aber die Frau bekommt doch gar keine Haare geschnitten.
6: Stimmt. Da werden Strähnchen gefärbt. Aber auch die Farbe könnte auf die Kleidung kleckern.
4: Aha.
6: Schaust du mal geradeaus in den Spiegel?
4: Und jetzt?
6: Nur mal ganz kurz still sitzen. Ich muss sehen, wo dein Scheitel ist, damit die Haare nachher nicht schief geschnitten sind.
4: Sonst sind sie mal da oder mal da länger?
6: Ja, genau. Können wir aber auch machen, wenn du willst.
4: Nein, nein. Wie sieht das denn aus?
3: Conny überlegt noch, wie wohl ein schiefer Scheitel zu ihrer Schleife im Haar passen könnte. Da hat Mama eine Bitte.
8: Meinst du, dass ich mal für ein paar Minuten in den Laden nebenan gehen kann?
4: Hm? Aber wenn es dann wehtut?
8: Hm? Ich verspreche dir, dass man es wirklich überhaupt nicht merkt, wenn man Haare schneidet.
6: Ich habe als Kind auch gedacht, dass es wehtut.
8: Mhm, ich auch. Aber darf ich mal?
3: Mama nimmt Ninas Haarschneideschere und reicht sie Conny. Conny soll ein kleines Stück aus Mamas Haaren herausschneiden.
8: Schneid bei mir mal ein Stück ab, aber nicht zu viel. Sonst habe ich einen schiefen Haarschnitt.
4: Echt? Soll ich?
6: Mhm.
4: Hm. Hä?
8: Und? Machst du es?
4: Hab ich doch schon.
8: Ach so, ich hab gar nichts gemerkt. Und jetzt du.
3: Conny zieht eine Strähne ihres Haares ein wenig stramm und...
4: Schnips. Oh, stimmt. Ich hab auch nichts gemerkt.
6: Und? Was meinst du? Können wir jetzt die Haare schneiden?
4: Ja, tut ja nicht weh.
8: Ich setz mich so lange noch mal hin.
4: Du kannst aber auch einkaufen gehen.
8: Ist das denn okay?
4: Mhm. Bis gleich.
8: Ja, bis gleich.
3: Jetzt legt Lina los. Sie kämmt, schneidet und bürstet Connys Haar. Und noch einmal kämmt, schneidet und bürstet sie es und schneidet noch mehr von Connys Haaren ab. Conny schaut sich derweil ein Tierbuch an.
6: Guckst du bitte wieder geradeaus? Sonst wird es doch schief.
4: Ja, okay.
6: Und wo bist du gerade?
4: Bei dem Bild mit den Katzenbabys.
6: Mhm. Gleich können wir dir die Haare föhnen. Jetzt schüttle mal den Kopf.
4: Fertig?
6: Mit dem Schneiden? Ja. Ich finde, das ist jetzt wirklich die perfekte Turmfrisur.
4: Cool, das sage ich Anna. Machst du mir meine Schleife wieder ins Haar?
6: Ja, die habe ich schon in der Hand. Oh, ihr seid schon fertig.
4: Ich habe jetzt eine perfekte Turmfrisur.
8: Du siehst super aus. Und du riechst so gut.
3: Jetzt muss Mama nur noch bezahlen.
8: So, bitteschön.
6: Danke sehr. Und hier ihr Wechselgeld. Und? Kommst du mal wieder?
4: Ja, aber nur, wenn du so schön kribbelig die Haare wäschst.
6: Versprochen. Hier, das schenke ich dir, wenn du es so gerne magst.
4: Oh, Honigshampoo. Danke. Super, jetzt können wir gleich heute Abend wieder Haare waschen.
8: So, schon wieder?

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0: Radino, hast du schon wieder eine Plastikspinne in den Kühlschrank gelegt, um mich zu erschrecken, oder was?
1: Nein, also das muss der Papa gewesen sein. Also ich weiß von gar nichts.
0: Ja. Also manchmal, da könnte ich dich wirklich zum Mond schießen.
2: Zum Mond? Dinotastisch. Ich will unbedingt in den Weltraum fliegen.
0: Nein, Ratino, das sagt man doch nur so, wenn man grantig auf jemanden ist. Aber du bleibst natürlich bei mir.
1: Aber der Weltraum, das sieht doch so dino-spannend aus, Mama. Da gibt's Planeten und Sterne und ganz, ganz viele Raumschiffe.
0: Naja, weißt du was? Ich mache dir einen Vorschlag. Also, wir schneiden jetzt aus gelbem Papier ein paar Sterne aus und basteln dann aus diesen leeren Küchenrollen noch ein paar Raumschiffe dazu. Ja, und dann hängen wir das alles an deiner Zimmerdecke auf, hm? Dann fühlst du dich fast so, als wärst du schon im Weltraum. Was meinst?
1: Ja, das klingt dinotastisch. Ich suche uns gleich mal alles zusammen, was wir dafür brauchen.
0: Super, mein Schatz. Aber zuerst?
1: Ja?
0: Holst du bitte die Spinne aus dem Kühlschrank.
1: Na gut.

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4: Was gibt's Neues in Österreich und der Welt? Ich erklär's dir gerne. Die Ines hier, hallo! Gesund, stark und glücklich sollen Kinder sein. Zu einem zufriedenen, glücklichen Aufwachsen gehören bestimmte Rituale, die Eltern mit ihren Kindern gemeinsam immer wieder in den Alltag einbauen können. Zum Beispiel kann man zusammen mit Kindern ab einem Alter von etwa 5 Jahren ein Glückstagebuch führen. Hier sammelt man all die schönen Momente, die sich über den Tag verteilt ergeben.

0: eben sei es im Kindergarten, in der Schule oder auch beim Spielen zu Hause oder mit Freundinnen und Freunden. In das Glückstagebuch könnte man zum Beispiel abends, wenn es ruhig wird, gemeinsam schreiben oder auch zeichnen. Das macht gleich ein gutes Gefühl im Bauch vor dem Zubettgehen. Online auf www.oegk.at/kids finden Eltern noch viele weitere Tipps, wie eine gesunde, ausgeglichene Kindheit gelingen kann. Ein riesiger Fliegenpilz ist vor kurzem gefunden worden. Und zwar im Bundesland Vorarlberg, das ist ganz im Westen von Österreich. Einen Fliegenpilz erkennst du an seiner roten Farbe mit weißen Pünktchen. Außerdem ist er giftig, also auf keinen Fall zu essen. Die Länge von einem normalen Fliegenpilz, also von einer Seite auf die andere, ist so in etwa um die 20 cm. So groß ist ein normales Schulbuch zum Beispiel. Nun hat eine Pilzexpertin bei ihrer letzten Erkundungstour durch den Wald tatsächlich einen Fliegenpilz entdeckt, der 26 cm Durchmesser gehabt hat. Anscheinend hat er genau das richtige Umfeld, die richtigen Wetterbedingungen und den passenden Boden zum Wachsen gehabt, um so enorm groß zu werden. Die Expertin hat ihn abgemessen und auch gleich fotografiert, um ihren ungewöhnlichen Fund bildlich festzuhalten. Kinder sollen sichtbarer im Straßenverkehr werden. Gerade in der Übergangszeit von Sommer auf Herbst merkt man, dass es immer früher dunkel wird. Besonders bei Kindern ist es wichtig, auf eine auffällige, helle Kleidung zu achten, damit sie besser von Menschen, die im Auto, auf Fahrrädern oder anderen Gefährten unterwegs sind, gesehen werden. Auch sogenannte Reflektoren, also ein Material an der Kleidung, den Schuhen oder zum Beispiel auch der Schultasche, macht die Kleinen besser sichtbar. Wenn Licht auf die Reflektoren trifft, wird es hell. Auch spezielle Reflektorwarnwesten in der Farbe Neongelb kann man sich bei Einbruch der Dunkelheit einfach über die Jacke anziehen und wird somit besser gesehen im Straßenverkehr. 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
4: Hallo, hier ist die Anna. Heute reden wir darüber, worauf du am Gehsteig und auf der Straße achten musst. Wenn du zu Fuß unterwegs bist, gibt es viele Dinge zu entdecken. Autos, Fahrräder, andere Fußgänger, Ampeln und Zebrastreifen. Damit dir im Straßenverkehr nichts passiert, ist es wichtig, dass du ein paar Dinge lernst und mit deinen Eltern übst. Vielleicht gehst du ja jeden Tag in den Kindergarten und Mama, Papa oder Oma begleiten dich. Da kannst du schon viel lernen. Schau dir an, wo ihr die Straße überquert, wo es Ampeln gibt und worauf deine Eltern achten. Vielleicht überlegst du schon gemeinsam mit ihnen, an welcher Stelle ist es sicher, über die Straße zu gehen und wo gibt es gefährliche Stellen. Auch den Schulweg könnt ihr schon üben, solltest du bald in die erste Klasse kommen. Wenn du jetzt schon in die Schule gehst und den Schulweg ganz allein meisterst, ist es besonders wichtig, dass du dich nicht ablenken lässt. Schau nicht auf dein Handy und trag auch keine Kopfhörer, damit du alles um dich herum gut sehen und hören kannst. Und auch wenn es ein kleiner Umweg ist, nimm immer den Weg über den Zebrastreifen oder bei der Ampel, wenn du die Straße überquerst. Aber nicht vergessen, auch bei Grün musst du nach links und rechts schauen. Sicher ist sicher. Wenn du mit dem Fahrrad oder Roller unterwegs bist, vergiss nicht, deinen Helm aufzusetzen. Fahr nur dort, wo es erlaubt ist und sei besonders vorsichtig an Kreuzungen. Jetzt noch ein letzter wichtiger Tipp für alle. Im Herbst und Winter, wenn es in der Früh und am Nachmittag dunkel ist, ist eine helle Jacke besser als eine in dunkleren Farben. Du kannst auch noch Reflektoren an deiner Jacke und deinem Rucksack anbringen. So können dich Autofahrer besser sehen. Das gilt natürlich das ganze Jahr über, auch bei Abend- und Nachtspaziergängen. Egal, ob du mit deinen Eltern unterwegs bist oder allein zur Schule gehst, wenn du aufmerksam bist und dich an die Regeln hältst, kann nichts passieren. Stimmt's, Helmi?
3: Ja, genau, denn sicher ist sicher.
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7: Boah, jetzt fängt schon wieder eine neue Stunde an. Habe ich überhaupt genug Lieder ausgesucht aus meiner geheimen Liederkiste? Also ich hoffe schon. Jetzt ist nämlich wieder Radinos Spielzeit. Und da brauche ich unbedingt Dino tolle Songs. Na, fangen wir jetzt einmal an. Viel Spaß.

0: eine E-Mail bekommen. Wir haben wieder ein Geburtstagskind.
1: Yeah! Schreib auch du, Radino, wenn du Geburtstag hast, eine Mail. radino@meinkinderradio.at.
0: Ich wünsche allen Geburtstagskindern einen dino-starken Tag. Und das nächste Lied ist jetzt nur für euch.

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0: Weißt du was? Jetzt mach mal den Mamas und den Papas wieder eine Freude. Weil wenn die sich freuen, dann sind sie ganz besonders lieb zu uns Kindern. Und dann kriegt man vielleicht einen Keks, wenn man fragt. Oder sonst was, Dino Feines. Tipp von mir. Und ich kenn mich da aus. Jetzt gibt's also ein Lied extra für alle Mamas und Papas.
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Das ist mein Kinderradio am Wochenende. Hallo. Sag einmal, wie ist das eigentlich bei dir am Wochenende? Also als ich noch ein Kind war, da hat es immer ein großes Mittagessen gegeben. Also mit Suppe und Hauptspeise, mit ganz vielen Beilagen und eine Nachspeise hat es dann auch noch gegeben. Weil nur am Wochenende war nämlich dafür Zeit. Das war ja eigentlich sehr gut, aber danach war ich meistens so voll, dass ich mich den Rest des Tages gar nicht mehr bewegen konnte. Und das hat sich nicht so gut angefühlt. Jetzt ist das anders. Wenn man gesund kocht, dann kann man auch einmal mehr davon essen. Und Radino, der düst am Vormittag so viel mit seinen Freunden herum, dass er dann eh einen riesen Hunger hat. Übrigens, ein Tipp, falls du dich bewegen magst, aber gar nicht so viel Platz dafür hast. Probier's einmal mit Seilspringen. Da kann man sich nämlich richtig austoben und bleibt trotzdem immer auf der Stelle. Und das macht richtig Spaß. Und am besten geht's natürlich mit lustigen Kinderliedern von Mein Kinderradio.

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1: Hi, hier ist die Ines. Wenn es im Sommer draußen warm und schön ist, ist es ja besonders lustig, mit Wasser zu spielen. Deswegen baue ich heute einen eigenen Wasserlauf. Dafür brauchst du einige leere Plastikflaschen oder Regenrinnenstücke, außerdem Klebeband, Schnur oder Steine zum Befestigen und natürlich etwas Wasser. Suche dir doch draußen einen Platz, zum Beispiel im Garten, wo der Boden leicht schräg ist. Und baust du mehrere Abschnitte hintereinander auf. Wenn du Plastikflaschen verwendest, schneidest du sie auseinander, sodass kleine Rinnen entstehen. Diese legst du dann so aus, dass das Wasser von einer Rinne in die nächste fließen kann. Vielleicht baust du ja sogar Kurven ein oder versuchst das Wasser durch einen kleinen Tunnel zu leiten. Du kannst auch Blätter, kleine Holzstücke oder selbstgebastelte Papierschiffchen auf die Reise schicken und einmal schauen, ob sie das Ende des Wasserlaufs erreichen. Ich wünsche dir viel Freude beim Bauen und Spielen. Bis zum nächsten Mal.
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0: Mama, wo sind denn die ganzen Geschichten hin?
1: Welche Geschichten meinst du, mein Schatz?
0: Na, die Kisten mit den Geschichten. Gleich kommt ja wieder eine und ich habe noch gar keine ausgesucht.
1: Also die Kisten, die sind dort, wo sie immer sind. Aber du hast sie ja mit Decken zugedeckt, damit sie keiner außer dir findet. Weißt du nicht mehr?
0: Ah, stimmt ja. Schon gut, wenn eine Mama ein bisschen einen Überblick hat. Aber nicht reinschauen.
1: Niemals.
0: Dann gehe ich jetzt eine Geschichte aussuchen. Spielst du noch ein Lied?
1: Alles klar, Herr Schiff.

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3: Der Apfelbaumtraum. Kennst du den kleinen Maulwurf Max? Er liegt auf der kunterbunten Blumenwiese unter dem Apfelbaum und ruht sich aus. Die Sonne scheint durch das Blätterdach des Baumes. Ihre Strahlen wärmen sein weiches, schwarzes Fell. Der Maulwurf schließt seine Augen und beginnt zu träumen. Er träumt von einem tollen Apfelfest mit allen seinen Freunden. Nach der fröhlichen gemeinsamen Apfelernte haben sich der Maulwurf, Melli Maus, Ingo Igel und Eddie Eichhörnchen überlegt, dass doch jeder von ihnen etwas Leckeres aus den saftigen, prächtigen Äpfeln zubereiten könne. Am Samstagnachmittag wollen sie sich zum lustigen Apfelschmaus treffen. Schwer bepackt trifft Melli Maus als Erste ein. Sie breitet eine rot und weiß karierte Picknickdecke auf der Wiese unter dem Apfelbaum aus.
4: Hallo Melli,
3: grüßen Ingo Igel und Eddie Eichhörnchen fröhlich. Wir haben Teller, Becher und Besteck mitgebracht.
4: Hey, das ist prima, freut sich Melli Maus. Deckt doch schon mal ein. Ihr seid schon alle da, super,
3: ruft Max Maulwurf und setzt sich neben Eddie Eichhörnchen. Jetzt zeigt mal her, was sich in euren Körben und Taschen so alles Leckeres versteckt.
4: Du bist immer so neugierig, kichert Melli Maus. Okay, ich fange an, sagt Ingo Igel.
3: Er greift in seinen Korb und stellt eine riesen Portion Apfelwaffeln auf die Decke.
4: Lecker, meint Eddie Eichhörnchen begeistert. Ich habe Apfelmarmelade mitgebracht, die passt doch prima dazu.
5: Das stimmt, da hattest du eine sehr gute Idee, sagt Melli Maus. Aber mein Apfelkuchen kann sich, glaube ich, auch sehen lassen, Freunde, oder?
4: Der ist einfach fantastisch und duftet so köstlich, schwärmt Max Maulwurf, zum Reinbeißen lecker.
5: Aber was wäre dieses Apfelfest ohne meinen Apfelsaft? Der muss auf jeden Fall dabei sein, meint der kleine Maulwurf. Reicht mir mal eure Becher.
4: Oh, das wird ein leckeres Apfelpicknick, freut sich Eddie Eichhörnchen. Einfach perfekt.
5: Lasst uns aber zuerst noch etwas Ball spielen, schlägt Ingo Igel vor.
3: Da trifft Max Maulwurf etwas Hartes am Kopf.
6: Aua, wer hat den Ball so festgeworfen?
3: Meckert er. In diesem Moment ist sein schöner Traum leider ausgeträumt. Der kleine Maulwurf ist aufgewacht und blinzelt noch etwas verschlafen. Er reibt sich die kleine Beule am Kopf. Kein Ball hat ihn getroffen, sondern ein dicker roter Apfel. Er ist vom Apfelbaum gefallen, genau auf seinen Kopf.
4: Dich esse ich jetzt auf und dann besuche ich meine Freunde. Die Äpfel sind reif und wir können sie morgen ernten. Danach feiern wir am nächsten Samstag ein tolles Apfelfest.
5: Denn ein Traum muss ja schließlich kein Traum bleiben, denkt sich der kleine Maulwurf Max.
3: Oder was meinst du, liebes Menschenkind? Mal sehen, was du heute träumst.

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0: Jeder Tag kann wunderschön sein, wenn man das will. Und am Wochenende kann der Tag ganz besonders schön und lang sein, wenn man viel mehr Zeit für alles hat als sonst. Findest du auch? Da kannst du auch Spiele rausräumen, die sonst zu lange dauern. Verkleidungen zum Beispiel. Vielleicht hast du ja Geschwister oder Freunde, mit denen du zum Beispiel ein Märchen nachspielen kannst. Froschkönig kennt zum Beispiel sicher jeder. Oder Rotkäppchen. Oder du lässt dir ganz einfach eine eigene Geschichte einfallen. Überleg dir was. Vielleicht schickst du uns ja ein Foto von deiner Aufführung. Das wäre toll. An radino@meinkinderradio.at. Viel Spaß!
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0: bitte, wo fangen wir an?
1: Nein und nochmals nein, das ist doch alles viel zu gefährlich.
0: Schade.
1: Die Hochschaubahn und diese Schaukeln, wo man dann verkehrt in der Luft hängt.
0: Na und? Das wollen wir aber,
1: nein,
0: bitte.
1: Nein, oder wisst ihr, womit wir fahren?
0: Nein, womit?
1: Mit der Lilliputbahn.
0: Ja.
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Bevor jetzt das nächste dino-tastische Lied kommt, da will ich ja mal ganz, ganz laut Danke sagen an alle Kinder in Österreich, die mir immer so tolle Nachrichten für meine Pinnwand schicken. Ja, und falls du vor dem Radio dich jetzt fragst, wie und wo du das machen kannst, dann besuch doch einfach einmal meine Webseite www.meinkinderradio.at, weil da kannst du mir auch schreiben. Und jetzt geht's gleich weiter mit dino-tastischer Musik.

Hallo und schön, dass du da bist. Bist du bereit für ein neues Abenteuer? Radino und ich, seine Mama, freuen uns jetzt schon auf eine ganz besonders lange Geschichte auf Radinos Kopfkino. Und wenn du Zeit hast, dann sei doch auch mit dabei. Viel Spaß!

0: Also, wenn man bei uns zu Hause keinen Schritt mehr gehen kann, ohne dass man über Bausteine stolpert, auf Murmeln ausrutscht oder vielleicht in riesige Türme reinkracht, dann ist bestimmt Radinos Spielzeit.
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0: Und jetzt? Weißt du, was jetzt kommt?
1: Coole Musik für coole Kids!
0: Genau! Für alle unsere Geburtstagskinder ein tolles Lied zum Geburtstag!
1: Ja!
0: Na dann, alles Gute, liebe Freunde!
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4: Die Nachrichten von dieser Woche präsentiert dir die Ines. Hallo, servus. In der Bundeshauptstadt Wien wird bald mit dem Bau einer neuen großen Volksschule begonnen. Der 10. Bezirk in der Bundeshauptstadt Wien bekommt immer mehr Zuwachs, also immer mehr Familien mit Kindern leben hier und so ist es notwendig, genügend Bildungseinrichtungen zu schaffen. Im Stadtgebiet Wienerfeld-West wird eine große Ganztagesvolksschule gebaut, die dann von rund 450 Schülerinnen und Schülern besucht werden soll. Modern, hell und mit viel grüner Fläche will man hier die besten Bedingungen für ein gutes Miteinanderlernen schaffen, aber auch die Möglichkeiten für sportliche und kreative Dinge. Bei der Planung der neuen Ganztagesvolksschule wird außerdem großer Wert auf eine umweltschonende Bauweise gelegt. Strom und Wärme für das Gebäude werden unter anderem von einer Photovoltaikanlage erzeugt. Diese wandelt Sonnenlicht mit Hilfe von Solarzellen direkt in elektrischen Strom um. In 3 Jahren soll die neue Schule im 10. Bezirk fertig sein. Im Land Madagaskar

0: singt ein Lemur im Regenwald. Der Indri, der größte Lemur weltweit, hat als einziger eine ganz besondere Begabung. Diese Affenart lässt seinen lauten, schrillen Ruf durch den ganzen Regenwald klingen. Und eine neue Studie hat jetzt herausgefunden, wie ihm das gelingt. Dazu haben die Forscherinnen und Forscher Videos von Lemuren und deren Mundbewegungen ganz genau angeschaut. Und sie haben erkannt, dass der Indri etwas nachmacht, das wir Menschen ebenfalls tun. Es ist ein Trick, den Opernsängerinnen und Sänger anwenden, wenn sie besonders hohe Töne erzeugen wollen. Dann öffnen diese ihren Mund nämlich noch weiter und genau so macht es auch der Indri auf Madagaskar. Seine lauten, eindringlichen Gesänge hört man kilometerweit über die Insel. Damit stärkt der Indri auch seine Bindung innerhalb der Familie und er warnt mit seinem schrillen Gesang auch andere Tiere, sich fernzuhalten. Wo du aufwächst, ist deine Kultur zu Hause. Mit diesem Leitgedanken startet das Junge Theater Wien in den Herbst. In unterschiedlichen Bezirken der Bundeshauptstadt Wien, wie Floridsdorf, Simmering oder auch Liesing, drehen sich die neuen Theaterstücke rund ums Thema Miteinander. Sowohl im Freundeskreis als auch in größeren Gruppen und mit Jung und Alt bunt gemischt. Zum Beispiel wird das Theaterstück »Bis einer heult« für Kinder ab 4 Jahren gezeigt. Über Bedürfnisse und wie man mit anderen mitfühlt. Schulkinder ab 8 Jahren können bei »Die Wanze, ein Insektenkrimi« mitfiebern. Oder wiederum in einem anderen Theaterstück erfahren, was es mit Mut und Heldentum auf sich hat. Die neue Spielzeit wird für jedes Kind ein spannendes Stück erzählen. Das ganze Programm gibt es online auf www.jungetheaterwien.at.
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4: Hallo, ich bin die Anna. Und heute besprechen wir, was Kinderschutz-Apps so alles können. Wenn du dein erstes eigenes Smartphone bekommst, ist das sicher total aufregend. Damit du sicher nach und nach alles richtig lernen kannst, gibt's etwas richtig Praktisches. Kinderschutz-Apps. Eine App ist einfach eine Anwendung, also ein kleines Programm, das irgendwas kann. Was also können solche Kinderschutz-Apps? Eine ganze Menge. Deine Eltern können zum Beispiel einstellen, wie lange du am Handy sein darfst. So wird's nicht zu viel auf einmal. Sie können festlegen, welche Apps oder Spiele du benutzen darfst und welche nicht und auch Internetseiten sperren, die noch nicht geeignet für dich sind. Sie können auch bestimmte Funktionen ganz ausschalten, wo wirklich was schiefgehen kann, wie Einkäufe übers Handy oder Telefonnummern, die beim Anrufen richtig teuer sind. Das schützt dich davor, aus Versehen etwas Gefährliches anzuklicken oder Geld auszugeben. Spar dir dein Taschengeld lieber auf. Eine der bekanntesten Apps kommt übrigens aus Österreich, die heißt zum Beispiel Ohana. Kinderschutz-Apps fürs Handy sind also wie ein Helm beim Fahrradfahren. Sie helfen dir, alles in Ruhe auszuprobieren, ganz entspannt, die Gefahren bleiben draußen. So startest du sicher in deine Handywelt und kannst trotzdem jede Menge entdecken.
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0: Diese Geschichte beginnt an einem schönen Sonnabend. So ein Morgen im Garten ist einfach wunderbar. Diese frische Luft. Ach, und die Ruhe. Das ist etwas ganz anderes als in der Stadt. Am besten gefällt mir das Vogelzwitschern. Ich muss gleich einmal in meinen Gartenkalender schauen. Darin steht ganz genau, was ich in diesem Monat alles tun muss. Ich kümmere mich nämlich um den Garten meines Cousins Bertram, während er auf Weltreise ist. Aber zuallererst koche ich mir einen Malzkaffee. Am Morgen brauche ich immer ein warmes Getränk. Und was esse ich dazu? Ah, ich weiß es. Auf meiner Fensterbank stehen frische Kräuter. Die hacke ich klein. Nun vermische ich sie mit Frischkäse. Die Käsecreme fülle ich in eine Tortenspritze und garniere damit ein paar Vollkornkekse. Das sieht aber hübsch aus. Und es wird bestimmt ebenso gut schmecken. Ich will mich mit meinem Frühstück nach draußen in die Sonne setzen. Ach, wie nett! Ich bin gar nicht allein. Der gelehrte Graugänserich Günther kommt gerade angeflattert. Ob er etwas von meinen Käsekeksen haben möchte? Nein, er zupft sich Salat ab. Und im Gemüsebeet sitzen schon die kleine Schnirkelschnecke Monika Häuschen und ihr bester Freund, der Regenwurm Schorsch. Ich bin gespannt, was sie sich zu erzählen haben.
1: Was für ein prächtiges Wetter heute ist.
2: Oh ja, die Sonne scheint so schön aufs Gemüsebeet und wärmt die Erde.
3: Aber das blendet mächtig. Ich setze mir gleich eine Sonnenbrille auf die Nase.
1: Ein Regenwurm hat keine Nase.
3: So ein Mist aber auch. Dann rutscht ja meine Sonnenbrille.
1: Ein Regenwurm hat auch keine Sonnenbrille.
3: Das ist ungerecht.
2: Was wollen wir denn bei diesem schönen Wetter unternehmen?
0: Also ich weiß, was ich tun werde. Im Gartenkalender steht, dass die Erde im Gemüsebeet gelockert werden muss.
3: Wie wäre es denn mit einer Schatzsuche?
2: Oh ja, das klingt aber sehr aufregend.
1: Nein, es klingt sehr unsinnig. Wer soll denn in unserem Garten einen Schatz versteckt haben?
3: Vielleicht ein Pirat? Könnte doch sein.
2: Oh, Schorsch. Meinst du, hier gibt es Piraten? Piraten sind sehr gefährlich.
1: So ein Unsinn! In einem Garten gibt es keine Piraten. Die segeln bekanntlich über das Wasser.
2: Aber der Gänseteich ist nicht weit. Vielleicht gibt es dort Gänseteichpiraten.
3: Jawohl, bestimmt sind die hier an Land gegangen und haben was vergraben.
2: Einen Gänseteichpiratenschatz.
3: Klar, den suchen wir jetzt.
1: Ich suche lieber ein knackiges Salatblatt. Mmh. Das ist ein äußerst köstlicher Schatz.
3: Wir wollen lieber einen richtigen Schatz finden.
2: Ja, wie wär's mit Glitzersteinchen? Ich mag Glitzersteinchen.
1: Die kann man aber nicht essen.
3: Das ist auch besser so, sonst würden sie unseren tollen Schatz gleich auffuttern.
2: Komm, Schorsch, lass uns endlich mit der Schatzsuche anfangen.
0: Und ich beginne mit der Arbeit. Damit ich das Gemüsebeet umgraben kann, brauche ich einen Spaten. Den hole ich aus dem Schuppen. Ach, herrje, was ist denn das für ein Durcheinander? Du meine Güte, was hier alles herumliegt. Ich glaube, ich muss zuallererst aufräumen.
3: Ich bin gespannt, ob wir unter dem Rhabarberblatt einen Schatz finden.
2: Schade, da liegt nur ein alter Kirschkern.
3: Dann gucken wir eben unter der Hecke.
2: Da ist nur eine Nuss. Die hat bestimmt das Eichhörnchen Heidi vergessen.
1: Ich habe es doch gleich gesagt, ihr werdet nichts finden.
3: Ha, ich weiß, woran es liegt. Schätze sind doch immer vergraben.
2: Du hast recht, Schorsch. Wir müssen buddeln.
3: Bloß gut, dass ich ein sehr erfahrener Tiefbuddler bin. Wir werden einen Schatz finden. Und wenn ich den ganzen Garten umgraben muss.
1: Dann fang am besten im Gemüsebeet an. Dabei wird die Erde gelockert und der köstliche Salat wächst gleich nochmal so gut.
0: Also wenn der kleine Regenwurm das macht, brauche ich das Gemüsebeet nicht umzugraben. Das wäre sehr praktisch. Besonders, weil ich den Spaten nicht finden kann.
2: Auf ins Gemüse!
3: Schatzsucher Schorsch stürzt sich ins Abenteuer unter die Erde.
1: Von oben ist das Gemüsebeet viel appetitlicher. Oh!
2: Schorsch, wenn du auf einen Schatz stößt, musst du dich aber sofort bemerkbar machen.
3: Wie soll ich mich denn bemerkbar machen?
1: Du könntest zum Beispiel ein Signal geben.
3: Was denn für ein Signal?
2: Lass dir was einfallen. Oh, ist das aufregend. Ich bin ja so gespannt auf unseren Schatz. Ach du dickes Gänseblümchen, was ist denn jetzt passiert?
3: Das war das Signal. Ich sollte doch ein Signal geben.
2: Das bedeutet, Schorsch hat etwas gefunden. Was hast du denn gefunden?
3: Etwas sehr Wertvolles. Bestimmt ist das ein Diamant.
2: Och, ich mag glitzernde Dinge.
1: Zeig mal her. Pah, das ist nur ein alter Knopf.
0: Wer diesen Knopf wohl verloren hat? Ich lege ihn am besten in die Knopfkiste, die hier im Regal steht.
2: Vielleicht musst du tiefer graben, Schorsch. Er hat schon wieder was gefunden.
3: Gold! Ich habe ein Goldstück entdeckt.
1: Das ist nur ein alter Kronkorken.
0: Also was liegt denn da alles unter dem Gemüsebeet vergraben? Vielleicht findet der kleine Regenwurm am Ende wirklich einen Schatz.
2: Und was hast du diesmal gefunden, Schorsch?
3: Einen Knochen! Einen echten Knochen!
0: Im Gemüsebeet liegt ein Knochen? Ob den der Hund Waldi vergraben hat?
3: Das ist ein ganz wertvoller Knochen.
1: Was soll denn an einem so alten Knochen wertvoll sein?
3: Na, das ist natürlich ein Saurierknochen.
1: Ich finde eher, es sieht aus wie der Knochen von einem Suppenhuhn.
3: Sie ärgern sich ja bloß, weil ich den gefunden habe und nicht Sie. Das ist eindeutig ein Saurierknochen.
2: Wofür ist denn so ein Saurierknochen gut? Er glitzert doch gar nicht.
3: Dafür ist er sehr alt. Und was sehr alt ist, ist sehr wertvoll.
1: Poh, Schorsch bildet sich wohl ein, dass er ein Archäologe ist.
3: Nein, das bin ich nicht. Was ist ein Archäologe?
2: Jungs, ich möchte nicht, dass ihr solche Wörter sagt.
1: Aber ein Archäologe ist doch ein hochangesehener Wissenschaftler.
3: Ehrlich? Und was erforscht so ein Archäologe?
2: Ich bin nicht sicher, ob ich das wissen möchte.
1: Ein Archäologe erforscht das Leben in früherer Zeit. Er buddelt dazu in der Erde und gräbt äußerst interessante Dinge aus, die dann im Museum ausgestellt werden.
0: Ich war vor kurzem in einem Museum. Dort gab es eine Ausstellung mit altem Spielzeug. Ich konnte sehen, womit die Kinder vor 300 Jahren gespielt haben. Das war sehr interessant.
3: Monika, ich hab's mir überlegt. Ich bin kein Schatzsucher mehr, sondern Archäologe.
2: Schorsch, kommt dein wertvoller Knochen dann etwa ins Museum?
3: Na klar, da gehört er doch hin. Aber es muss natürlich ein Schild drunter hängen.
1: Und was soll auf dem Schild stehen?
3: Gefunden vom hochangesehenen Archäologen Schorsch.
2: Dann wirst du ja berühmt, Schorsch.
1: So ein Unsinn. Man wird doch nicht berühmt, bloß weil man einen alten Knochen gefunden hat.
3: Nicht? Dann buddel ich noch ein bisschen weiter. Vielleicht finde ich noch einen zweiten.
2: Oder das ganze Sauriergerippe.
1: Skelett. Das nennt man Skelett.
3: Das finde ich auch. Ich versuch's mal hier drüben, in der Sandkuhle.
0: In der Kuhle neben dem Gemüsebeet ist Sand zum Buddeln aufgeschüttet. Dort hat meine Großnichte Millie immer gespielt, als sie noch klein war. Vielleicht findet der Regenwurm ein altes Sandförmchen. Wertvoll ist das allerdings nicht.
3: Huch, der Sand ist ganz warm von der Sonne.
2: Ich bin ja so gespannt, was Schorsch diesmal ausgräbt.
1: Vermutlich den Topf zum Suppenhuhn.
2: Schorsch hat schon wieder was entdeckt.
3: Jawohl, und es ist wieder was ganz Wertvolles fürs Museum.
1: Das glaube ich kaum. Zeig mal her. Oh, aber das sind ja lauter weiße Eier.
0: Wirklich? Na, das ist aber seltsam. Wo kommen die denn her?
2: Ob die vielleicht ein Huhn verloren hat?
1: Nein, die sind ganz sicher nicht von einem Huhn. Außerdem hat die keiner verloren. Diese Eier wurden vergraben.
3: Wer macht denn so einen Blödsinn und verbuddelt Eier? Das ist wohl die neue Mode jetzt.
1: Aber nein, diese Mode, ich meine natürlich, diese Methode ist uralt. Schon die Saurier haben das gemacht.
2: Schorsch, dann sind das Saurier-Eier. Zuerst hast du einen Saurierknochen gefunden und jetzt Saurier-Eier. Vielleicht entdeckst du noch einen Saurier.
3: Könnte passieren. Ich buddel mal noch ein bisschen.
4: Hallo, geht's noch? Was soll denn das?
2: Jetzt bin ich aber erschrocken.
3: Da liegt ein komisches Tier in der Sonne.
4: Da schmeißt ein komisches Tier mit Dreck.
3: Ich bin kein komisches Tier. Ich bin der Schorsch.
4: Ich bin auch kein komisches Tier. Ich bin Noni.
2: Oh, wie nett. Ein Noni. Was ist denn ein Noni?
1: Wie interessant. Das ist ein äußerst seltenes Tier.
0: Jetzt bin ich aber auch neugierig. Ist das etwa... Na, so eine Überraschung.
1: Ich muss dieses Tier unbedingt wissenschaftlich untersuchen.
4: Das kann ich aber nicht leiden. Ich will mich nicht wissenschaftlich untersuchen lassen.
3: Na, sowas? Jetzt ist es in seinem Haus verschwunden.
2: Dann ist Noni eine Schnecke. Ich verkrieche mich auch in meinem Häuschen, wenn es gefährlich wird.
1: So ein Unsinn. Dieses Tier ist eine Schildkröte und sie hat sich in ihren Panzer verzogen.
3: Sie haben überhaupt keine Ahnung, Herr Günther. So sieht doch keine Kröte aus.
1: Es ist ja auch eine Schildkröte.
3: Hallo, jemand zu Hause?
5: Keiner da. Lasst mich in Ruhe. Tür zu, Licht aus.
2: Sind Sie ganz sicher, dass das eine Kröte ist, Herr Günther?
1: Ich sagte Schildkröte. Schildkröten haben am Bauch und am Rücken einen Panzer. Darin können Kopf, Schwanz und Beine vollständig verschwinden, wenn Gefahr droht.
5: Oder wenn mir einer mit Schildkrötenvorträgen auf die Nerven geht.
3: Ich brauche unbedingt auch so einen Panzer.
1: Auf einer meiner weiten und äußerst bildenden Reisen habe ich von den Klappschildkröten gehört. Sie haben im Bauchschild sogar zwei Scharniere. Dadurch können sie ihren Panzer vollständig verschließen, sodass keinerlei Öffnung mehr bleibt.
0: Die Knopfkiste hat auch ein Scharnier. Damit kann ich sie auf- und zuklappen. Und so etwas hat also auch eine Klappschildkröte, um ihren Panzer wie ein Kästchen verschließen zu können? Ganz schön clever.
1: Das hier ist allerdings eine sehr, sehr seltene einheimische Sumpfschildkröte.
2: Bestimmt irren Sie sich, Herr Günther. Eine Kröte ist das ganz sicher nicht.
1: Schildkröte. Schildkröte. Schildkröte.
5: Regt der sich immer so auf?
3: Nur wenn er Schlauberger Vorträge hält.
2: Und wenn ihm jemand seinen Salat wegfuttert.
3: Oder wenn jemand sagt, dass er dick ist.
1: Ich bin nicht dick. Ich bin lediglich stattlich.
5: Na prima. Ich dachte, ich kann hier einen gepflegten Ruhetag machen. Ich wollte noch ein bisschen Sonne tanken und an was Schönes denken.
2: Ach, das klingt aber gemütlich. Kann ich vielleicht mitmachen?
5: Ach, nein, ich weiß nicht. Bist du auch so laut wie die anderen? Ich wollte ein bisschen vor mich hin dösen. Ich habe eine anstrengende Nacht hinter mir.
2: Was hast du denn in der Nacht gemacht? Warst du tanzen?
5: Schön wär's. Ich hab die ganze Zeit gegraben und mir die Nägel ruiniert. Siehst du?
2: Du hast auch gegraben?
3: Bist du etwa auch Archäologe? Hast du schon mal was gefunden?
2: Wir haben Saurier-Eier gefunden.
1: Die gar keine Saurier-Eier sind, aber mir glaubt ja wieder mal keiner.
3: Also, was hast du ausgegraben, Noni?
5: Wie kommst du denn darauf, dass ich was ausgegraben habe? Ich habe etwas vergraben.
2: Was hast du denn vergraben?
5: Na, was schon? Das Übliche. Natürlich Eier.
3: Irgendwie komisch. Noni hat Eier vergraben.
2: Und wir haben Eier gefunden. So ein Zufall. Zufall aber auch.
1: Also das ist doch kein Zufall. Merkt ihr denn gar nichts? Ihr habt Nonis Eier ausgebuddelt.
5: Was? Na, das finde ich jetzt aber ziemlich mies. Da hätte ich mir meinen Schönheitsschlaf nicht um die Ohren hauen müssen.
3: Also, wenn unsere Saurier-Eier eigentlich Noni-Saurier-Eier sind, dann...
2: Ist Noni ein Saurier? Du hast es geschafft, George!
3: Ich habe einen echten Saurier entdeckt. Der muss natürlich auch ins Museum.
5: Gibt es im Museum eine Sonnenliege und Cocktails mit Schirmchen und Strohhalm und Dekokirsche?
1: Ganz sicher nicht.
5: Dann gehe ich nicht ins Museum. Ich bin sowieso kein Saurier.
2: Aber ich finde schon, dass du ein bisschen aussiehst wie ein Saurier.
1: Noni kann überhaupt kein Saurier sein. Die gibt es doch gar nicht mehr. Saurier lebten vor sehr, sehr langer Zeit auf der Erde.
5: Genau. Da müsste ich ja uralt sein. Sehe ich vielleicht uralt aus?
3: Naja, faltige Haut, keine Haare, krumme Beine, kein einziger Zahn im Mund. Also wenn du mich fragst...
5: Pass auf, was du sagst, Spargeltarzan! Du hast selbst keine Haare und keine Zähne.
3: Das ist was anderes. Bei mir sieht das schön aus.
5: Aber ich bin trotzdem kein alter Saurier. Ende der Diskussion. Ich bin eine schöne, junge Schildkröte.
1: Das sage ich doch die ganze Zeit.
5: Das kann man nicht oft genug sagen. Jung. Und schön.
1: Schildkröte. Ich sagte nur Schildkröte.
2: Aber es könnte doch vielleicht sein...
5: Könnte es nicht. Ich bin eine Schildkröte. Finde dich damit ab.
1: Schildkröten lebten zwar tatsächlich schon auf unserer Erde, als es noch Saurier gab, aber inzwischen gibt es keine Saurier mehr. Die sind längst ausgestorben. Schildkröten können allerdings tatsächlich außerordentlich alt werden.
5: Na hallo? Was wollen Sie denn damit sagen? Sie sind ja wohl auch nicht mehr der Frischste. Ich dagegen bin im allerbesten Alter.
1: Auf einer meiner weiten und äußerst lehrreichen Reisen habe ich von einer Riesenschildkröte gehört, die über 250 Jahre alt geworden ist.
0: Über 250 Jahre? Das ist wirklich sehr lang. Wenn wir Menschen so alt werden würden, dann würde jetzt meine Urgroßmutter noch leben. Das wäre wirklich schön.
3: Aha, dann hat Noni also deshalb keine Zähne mehr, weil sie 250 Jahre alt ist?
5: Ich bin erst 21 und ich hatte noch nie Zähne.
2: Aber warum denn nicht? Brauchst du keine? Was isst du denn am liebsten, Noni?
5: Warum fragst du? Ist das eine Einladung zu einer Party? Ich mag Kaulquappen, Molche, kleine Krebse, Wasserinsekten, Wasserschnecken, Würmer und was ich sonst noch so kriegen kann. Am liebsten nett angerichtet und hübsch dekoriert. Mit kleinen Partyspießchen.
2: Schorsch, Noni frisst Würmer und Schnecken.
3: Ich hab's gehört. So ein Mist aber auch.
2: Warum hast du nur diese Schildkröteneier ausgebuddelt?
3: Jetzt bin ich wohl schuld. Das war der Herr Günther. Der hat gesagt, dass ich jetzt Archäologe bin und Ausgrabungen machen muss.
1: Keine Sorge, eine Sumpfschildkröte kann nur im Wasser fressen.
5: Ja, blöde Sache. Aber so ist es. Kein Wasser, keine Häppchen. Also, danke für die Einladung. Aber hier im Gemüsebeet nützt mir der leckere Wurm nicht.
2: Warum kannst du denn nur im Wasser essen, Noni?
3: Musst du immer nachfragen. Sag einfach prima und freu dich.
1: Sumpfschildkröten können außerhalb des Wassers nicht schlucken.
5: Ich brauch doch was zum Runterspülen. Schlürf und Schnapp geht nur im Wasser.
1: Sumpfschildkröten fressen durch sogenanntes Saugschnappen. Wenn zum Beispiel ein Schwimmkäfer vorbeipaddelt, öffnet die Sumpfschildkröte ruckartig ihren Mund. Dabei wird ihre kleine Mundhöhle plötzlich ganz groß.
3: Sozusagen eine Großklappe.
1: Das erzeugt einen Unterdruck und das Wasser wird zusammen mit der Beute eingesaugt.
0: Das klingt kompliziert. Ich muss doch einmal etwas ausprobieren. Im Spülbecken liegt noch meine Tortenspritze. Ich lasse Wasser ins Becken und tauche die Tortenspritze unter. Wenn ich jetzt hinten den Kolben herausziehe, vergrößere ich den Raum in der Tortenspritze plötzlich, genauso wie die Schildkröte den Platz in ihrem Mund plötzlich vergrößert. Tatsächlich! Damit sauge ich das Spülwasser ein. Die Kräuterkrümel, die im Wasser schwimmen, werden gleich mitgerissen. Und so funktioniert das Saugschnappen der Sumpfschildkröte? Ganz schön clever.
1: Dieser Trick funktioniert bei der Sumpfschildkröte aber eben nur im Wasser. Deshalb kann sie nur dort fressen. Falls sie aber einmal an Landbeute macht...
3: Komm bloß nicht auf dumme Ideen, Noni.
5: Ich überlege schon die ganze Zeit. Du bist wirklich ein sehr appetitlicher Wurm.
1: Ihr müsst mich ausreden lassen. Falls sie also an Landbeute macht, muss sie diese erst ins Wasser ziehen, um sie herunterschlucken zu können.
2: Oh nein! Du darfst meinen Schorsch aber nicht wegschleppen. Den brauche ich noch.
3: Keine Sorge, Monika. Wer keine Zähne hat, kann mich sowieso nicht schnappen.
5: Wenn du dich da mal nicht irrst.
3: Aua! Loslassen!
2: Jetzt wird's gefährlich.
5: Keine Panik. Ich lass ja los. Das wäre mir jetzt sowieso viel zu anstrengend, den Regenwurm bis zum Gänseteich hinunterzuschleppen.
3: Du hast mich in mein Regenwurm-Schwanzspitzenzipfelchen gezwickt.
2: Ist es schlimm?
3: Na klar, ist es schlimm. Monika, du musst pusten.
5: Hab dich nicht so. Ist doch nichts passiert.
3: Nichts passiert? Mein Regenwurm-Schwanzspitzenzipfelchen tut weh.
5: Und es schmeckt gut.
3: Aber es tut weh.
2: Ich puste noch ein bisschen, dann wird es bestimmt besser.
3: Ich bin ein sehr empfindsamer Regenwurm.
5: Ich wollte doch bloß mal zeigen, dass ich auch ohne Zähne zuschnappen kann.
1: Schildkröten besitzen keine Zähne, weil sie die nicht brauchen. Sie haben schließlich etwas viel Besseres. Am Rand ihrer Mundöffnung ist nämlich eine scharfe Kante.
3: Und zwar eine richtig scharfe Kante.
1: Diese Kante besteht aus dem gleichen Material wie mein Schnabel, nämlich aus Horn.
0: Ah, ich weiß, was Horn ist. Daraus sind auch meine Fingernägel und auch die Hörner von Ziegen. Wie spannend!
1: Diese scharfe Hornkante funktioniert genauso wie ein Vogelschnabel. Seht ihr?
5: Prima zum Zuschnappen und Zerteilen. Schnipp, schnapp und ab.
3: Monika, guck mal schnell nach, ob bei mir noch alles dran ist.
2: Keine Sorge, Schorsch, dein Regenwurm-Schwanzspitzenzipfelchen ist noch dran.
5: Weiß gar nicht, warum du dich so aufregst. Ich kann dich doch sowieso nicht runterschlucken. Nicht mal, wenn ich wollte.
3: Gib's zu, du willst.
5: Ist das jetzt eine Fangfrage?
2: Ich hab auch eine Fangfrage. Wenn du hier nur fangen, aber nicht essen kannst, warum bist du denn dann überhaupt zu uns in den Garten gekommen?
5: Ich brauchte doch einen sonnigen Platz, an dem ich meine Eier ablegen kann.
2: Warum hast du sie denn abgelegt? Waren sie dir zu schwer? Nimmst du sie nachher wieder mit?
5: Nein, wie kommst du denn darauf? Ich bin froh, dass ich sie los bin.
3: Aha, dann können wir sie also ins Museum bringen.
5: Na, das fehlte noch, wo es dort nicht mal eine Sonnenliege gibt. Sie müssen in Ruhe ausgebrütet werden.
2: Oh, wie schön. Dann bleibst du also noch eine Weile bei uns und brütest?
5: Sehe ich vielleicht wie eine Glucke aus? Da hätte ich aber viel zu tun.
1: Schildkröten vergraben ihre Eier an einer sonnigen Stelle und überlassen das Ausbrüten der Sonne.
3: Das ist aber ganz schön faul. Das gefällt mir.
5: Das ist nicht faul. Das ist schlau. Das Leben ist auch ohne diese ganze Brüterei anstrengend genug.
1: Auch viele Schlangenarten und die Krokodile lassen ihre Eier von der Sonne ausbrüten.
2: So ein schweres Krokodil würde die Eier beim Ausbrüten sonst bestimmt zerdrücken.
3: Na bloß gut, dass unser Herr Günther keine Eier ausbrüten muss. Sonst gäb's Rührei.
5: Dann rücken Sie mal lieber ein Stück zur Seite, Herr Günther. Nicht, dass Sie noch eins meiner Eier zerbrechen. Die sind sehr empfindlich.
1: Du hast recht, Noni. Ich mache lieber einen großen Bogen um die Schildkröteneier. Vorsicht ist die Mutter der Porzellankiste.
3: Wieso denn der Porzellankiste?
1: Das ist lediglich eine Redensart. In einer Porzellankiste ist schließlich ein sehr zarter und kostbarer Inhalt, der schnell kaputt gehen könnte.
2: In meinem Schneckenhäuschen ist auch ein sehr zarter und kostbarer Inhalt. Es müsste also eigentlich heißen, Vorsicht ist die Mutter des Schneckenhäuschens.
1: Ich rutsche hinüber ins Gemüsebeet zum Salat. Dann können die Eier ungestört von der Sonne ausgebrütet werden und ich kann Salat abzupfen. Oh!
2: Wann schlüpfen die Kleinen denn endlich? Ich mag Babys.
3: Ich nicht. Die machen immer so viel Radau.
5: Pass auf, was du sagst. Meine Kinder machen keinen Radau.
3: Aber sie haben bestimmt auch einen Schnabelmund, mit dem sie mich zwicken wollen. Also ich bin ganz froh, dass die noch in der Verpackung sind.
1: Und das wird auch noch eine Weile so bleiben. Noni hat die Eier heute Nacht gelegt. Es dauert also noch ungefähr 60 Tage, bis sie schlüpfen.
2: Och, so lange? Ich kann es gar nicht abwarten. Ich bin ja so neugierig, ob es kleine Schildkrötenjungs oder kleine Schildkrötenmädchen werden. Hoffentlich sind ein paar Mädchen dabei. Den binde ich dann ein Schleifchen um und dann spielen wir mit Puppen.
5: Ich würde mir keine großen Hoffnungen machen, Monika. Das werden alles Jungs.
2: Wirklich? Woher weißt du das denn?
0: Als meine Großnichte Millie noch im Bauch bei ihrer Mama war, hat der Arzt mit einem Ultraschallgerät Aufnahmen gemacht. Wir konnten darauf Millie sehen, wie sie im Bauch herumpaddelt. Und wir konnten auch sehen, dass Millie ein Mädchen ist. Aber die Schildkröteneier hat ganz sicher kein Arzt mit einem Ultraschallgerät untersucht. Also ich würde zu gern wissen, woher die Schildkröte weiß, dass in den Eiern kleine Jungs heranwachsen.
5: Woher ich das weiß, ist doch klar. Es ist nicht gerade heiß heute.
0: Hier draußen am Schuppen hängt ein großes Außenthermometer. Mal sehen, was es anzeigt. Aha, 16 Grad. Und es soll in der nächsten Zeit wieder etwas kühler werden.
2: Aber was hat denn die Temperatur damit zu tun?
5: Wenn es eher kühl ist, werden es Jungs.
3: Ist doch ganz klar. Jungs sind eben cool.
1: So ein Unsinn. Ob aus einem Schildkrötenei ein Mädchen oder ein Junge schlüpft, das hängt davon ab, welche Temperaturen gerade herrschen. Wenn es in der Brutzeit nicht sehr warm ist, so wie jetzt, dann schlüpfen Jungs. Ist es aber heiß und es sind unter dem Sand, wo die Eier liegen, fast 30 Grad und mehr, dann werden es Mädchen.
0: Als meine Großnichte Millie geboren wurde, war es gerade eiskalter Winter. Wenn wir Schildkröten wären, dann wäre also aus Millie ein kleiner Junge geworden. Na, das ist aber lustig.
5: Jetzt müssen wir meine Eier aber wieder zudecken. Sonst frieren sie noch. Komm, Schorsch, hilf mir beim Zubuddeln.
3: Na gut, obwohl ich eigentlich lieber Schätze ausgraben und nicht verbuddeln wollte.
5: Ich muss die Erde noch festtrampeln. Dann sind die Eier besser geschützt vor Katzen und Füchsen und anderen gefräßigen Räubern. So, fertig.
2: Und was machen wir nun?
5: Keine Ahnung, was ihr macht, aber ich mach jetzt erstmal ausgiebig Urlaub. Den hab ich mir verdient.
1: Und ich habe mir ein Salatblatt verdient.
2: Wollen wir nicht auch Urlaub machen, Schorsch?
3: Kommt nicht in Frage. Jetzt geht es weiter mit unseren archäologischen Ausgrabungen.
5: Aber ich bin für Urlaub.
3: Ein Regenwurm hat niemals Urlaub. Los, Monika, auf geht's. Wir flitzen los und suchen uns eine neue Stelle zum Buddeln.
2: Na gut, Schorsch, du hast ja recht.
5: Ach, Herzchen, mach dir doch keinen Stress. Komm, leg dich zu mir auf die Sonnenbank. Schlürf einen Tautröpfchen-Cocktail und schon sieht die Welt ganz anders aus.
2: Oh, Tautröpfchen-Cocktail, das klingt verführerisch.
3: Monika, Schatzsuche!
5: Tautröpfchen-Cocktail mit Gänseblümchen.
2: Oh, ich kann mich gar nicht entscheiden.
1: Also ich nehme schon mal das Gänseblümchen. Mmh.
2: Mmh. Ich bin nicht sicher. Schatzsuche oder Tautröpfchen-Cocktail. Schatzsuche oder Tautröpfchen-Cocktail. Schorsch, ich leg mich nur ein Sekündchen auf die Sonnenbank zu Noni und dann komme ich mit zur Schatzsuche, ja?
3: Tick-Tack! Das Sekündchen ist um.
5: Also dieser zappelige Regenwurm nimmt einem die ganze Ruhe. Wie hältst du das bloß mit dem aus, Monika?
2: Das frage ich mich auch gerade.
3: Aber ich brauche doch noch was fürs Museum.
2: Krieg doch schon mal los, Schorsch. Ich komme gleich hinterher.
3: Dann grabe ich eben alleine weiter. Wenn das nur nicht so lange dauern würde. Warum sind die besten Sachen immer so tief verbuddelt? Aua! Was war denn das?
2: Hast du das gehört, Noni?
5: Ja. Was war das denn? Das Signal für die Mittagspause?
2: Nein, viel besser.
5: Signal für den Feierabend?
2: Noch besser. Schorsch hat was gefunden.
3: Los, hilf mir mal. Es ist groß. Es ist riesig.
0: Oh, schade. Gerade jetzt, wo es spannend wird. Aber ich gehe lieber ans Telefon. Vielleicht ist es wichtig. Hallo, hier ist Bertha.
6: Und hier ist dein Cousin Bertram.
0: Na, so eine Überraschung. Wie geht es dir denn auf deiner Weltreise? Hast du schon viel erlebt?
6: Oh ja, stell dir vor, unser Schiff ist über den Indischen Ozean gefahren und hat an einer kleinen Insel Halt gemacht.
0: Wie aufregend. Hast du schon interessante Tiere entdeckt?
6: Ja, ich habe Delfine gesehen. Außerdem gibt es hier riesige Meeresschildkröten. Sie sind 2,5 Meter lang. Unglaublich, oder?
0: 2,5 Meter? Die Zimmerdecke in deinem Haus ist 2,5 Meter hoch. Und so groß sind diese Meeresschildkröten? Wirklich erstaunlich.
6: Man nennt sie Lederschildkröten. Und sie schwimmen tausende von Kilometern, um hier am Strand ihre Eier abzulegen. Sie kommen nämlich immer dorthin zurück, wo sie selbst als Babys ausgeschlüpft sind.
0: Oh, das verstehe ich. Zu Hause ist es eben am besten.
6: Wie recht du hast, liebe Cousine Bertha. Weißt du, ich vermisse meinen Garten auch. Aber ich muss noch etwas bleiben, denn ich werde hier gebraucht.
0: Wirklich? Von wem denn?
6: Von den Schildkrötenbabys. Es schaffen nämlich nur wenige ohne Hilfe zurück ins Meer. Deshalb mache ich hier bei einem Schildkrötenhilfsprogramm mit.
0: Du hilfst den Schildkröten?
6: Ja, wir bewachen die Nester mit den Eiern. Und wenn die Babys schlüpfen, dann begleiten wir sie sicher zum Meer. Kannst du noch eine Weile auf meinen Garten aufpassen?
0: Aber natürlich, lieber Cousin Bertram. Wenn die Schildkröten deine Hilfe brauchen, musst du für sie da sein. Ich bin sehr stolz auf dich.
6: Dankeschön, liebe Bertha. Ich rufe dich wieder an. Auf Wiederhören.
0: Auf Wiederhören, lieber Bertram. So, wo war ich stehen geblieben, als das Telefon geklingelt hat? Ach ja, richtig. Der kleine Regenwurm hat etwas in der Erde gefunden. Was das wohl ist? Hoffentlich habe ich nichts verpasst.
2: Ja, noch ein kleines Stück.
3: Ihr müsst kräftiger ziehen.
5: Und wie komme ich dazu? Du musst kräftiger schieben.
1: Jetzt bin ich aber auch neugierig. Ich helfe ebenfalls.
3: Geschafft. Ich komme hoch zu euch.
2: Oh, was ist denn das?
0: Ja, was ist das denn? Ich will auch etwas sehen.
5: Och, nö. Und deswegen hab ich mein Sonnenbad unterbrochen. Das ist doch schon ganz alt.
3: Ja, genau. Und ganz alte Sachen gehören ins Museum.
0: Das ist aber ein merkwürdiges Ding. Es sieht dunkelbraun aus und ist ganz fest und ein bisschen gewölbt, wie ein kleines, flaches Schälchen. Was das wohl sein mag?
3: Sieht aus wie ein Teil von einer Ritterrüstung.
2: Ist das ein Schutzschild?
1: Aber ja, das ist in der Tat ein Schild.
3: Haha, damit hat sich ein Ritter vor scharfen Schwertern geschützt und es beim Kämpfen verloren. Ein klarer Fall fürs Museum.
2: George, ich glaube, das Museum muss langsam für dich anbauen.
3: Das glaube ich auch. Ich bin eben ein sehr erfolgreicher Archäologe.
5: Du willst Archäologe sein? Du hast wirklich überhaupt keine Ahnung.
1: Noni hat recht. Dieses Ding da hat doch kein Ritter verloren.
2: Wer hat es denn dann verloren?
5: Natürlich ich. Das sieht man doch.
1: Dieses Schild ist ein Stück von Nonis Rückenpanzer.
3: Was?
1: Seht ihr? Kein bisschen wertvoll.
5: Also so würde ich das jetzt nicht sagen.
2: Auweia, Noni. Dann ist dein Rückenpanzer ja kaputt. Tut dir das weh? Heilt das wieder?
3: Monika, du musst mich trösten, nicht Noni. Ich habe wieder nichts Wertvolles fürs Museum gefunden.
2: Ja, gleich. Du bist schließlich gesund und Noni ist verletzt.
3: Bei mir ist auch was verletzt. Und zwar meine Ehre als Archäologe.
2: Brauchst du einen Verband, Noni?
5: Ich brauche vor allem Ruhe und Sonne. Und einen neuen Tautröpfchen-Cocktail, wenn ich bitten darf.
1: Noni ist doch nicht verletzt. Schildkröten wachsen ihr ganzes Leben lang. Was allerdings nicht mitwächst, ist ihre Haut. Deshalb häuten sich Schildkröten.
0: Also ich habe davon gehört, dass sich Schlangen häuten und ihre Haut abstreifen, wenn sie wachsen. Und so machen das auch die Schildkröten? Das ist aber spannend.
1: Schildkröten streifen ihre alte Haut nicht komplett ab, sondern erneuern sie Stück für Stück.
2: Auch den Rückenpanzer?
5: Ja, was denn sonst? Wenn der Panzer kneift, muss ein neuer her.
0: Ja, das verstehe ich. Meine Großnichte Millie ist im letzten Jahr auch sehr gewachsen. Als ihre Hose zu eng und zu kurz geworden ist, hat sie eine neue, größere bekommen.
1: Die einzelnen Hornplatten des Panzers werden deshalb von Zeit zu Zeit abgestoßen. Darunter befinden sich dann schon neue, größere Hornplatten, die besser passen.
3: Dann brauche ich das olle Schildkrötenpanzerstück nicht. Und das Museum braucht es auch nicht.
2: Sei nicht traurig, George.
1: Wenn man traurig ist, dann sollte man dringend ein Salatblatt futtern. Und auch wenn man glücklich ist. Oder wenn man müde ist. Salat passt eigentlich zu jeder Stimmung.
5: Ich muss auch dringend etwas essen. Es ist ziemlich fies, wenn die ganze Zeit ein dickes Würmchen vor meiner Nase herumwackelt und ich es nicht auffuttern kann.
3: Ich bin kein dickes Würmchen. Ich bin ein schlanker und sehr schöner Regenwurm. Und noch dazu ein Archäologe.
1: Der lauter unsinniges Zeug ausgräbt.
5: Ich gehe jetzt zurück an den Gänseteich. Dort krieg ich endlich was in meinen Schnabel und kann es auch runterschlucken. So eine Gartenparty ohne Häppchen hält doch auf die Dauer keiner aus. Es ist wirklich zu blöd, dass ich nur im Wasser fressen kann.
2: Ich bin darüber aber sehr froh, Noni. Sonst hätten wir nicht so nett schwatzen können.
5: Da hast du recht, Monika. Aber ich habe jetzt solchen Hunger, dass mir langsam alles egal ist.
1: Das kann ich nur zu gut verstehen.
5: Also, auf geht's zum Gänseteich.
2: Ja, aber was ist mit deinen Kindern?
5: Ach, die kommen schon klar. Ich muss jetzt wirklich los. Das dauert doch wieder ewig,
4: bis ich die Strecke zum Teich runtergeschafft habe.
2: Oh, das kenne ich. Das geht mir auch immer so. Für eine Schnecke und eine Schildkröte sind alle Wege viel weiter.
4: Ich hoffe, wir begegnen uns mal im Wasser, unten am Teich.
3: Also ich hoffe das nicht.
2: Mach's gut, Noni.
4: Tschüsschen mit Küsschen, ihr Süßen.
1: Auf Wiedersehen.
2: Wisst ihr was? Ich mache mir trotzdem Gedanken um die Schildkröteneier. Die Babys sind doch nun ganz allein. Ich finde, Noni ist keine besonders fürsorgliche Mama.
1: Da muss ich widersprechen, Monika. Noni ist eine sehr gute Mutter für ihre Kinder gewesen. Sie hat einen schönen, warmen Platz zum Ausbrüten gesucht und ihre Eier sicher vergraben. Den Rest erledigt die Sonne. Und wenn die Kleinen schlüpfen, finden sie ihren Weg nach unten zum Gänseteich ganz allein.
2: Aber ist so ein weiter Weg für die Kleinen denn nicht gefährlich?
1: Das ist er in der Tat. Frisch geschlüpfte Sumpfschildkröten sind so winzig wie eine Gänseblümchenblüte. Gänseblümchenblüten. Was wollte ich sagen? Ach ja. Außerdem haben frisch geschlüpfte Schildkröten noch einen ganz weichen Panzer. Deshalb sind sogar Amseln eine ernste Bedrohung für sie.
2: Oh, aber dann muss irgendjemand die Schildkrötenbabys beschützen.
3: Also ich bestimmt nicht.
2: Du hast recht, George. Amseln sind auch für uns sehr gefährlich.
0: Aber für mich nicht. Ich weiß, was ich mache. Ich werde die Schildkrötenbabys beschützen. Dafür gründe ich hier auch ein Schildkrötenhilfsprogramm, genau wie mein Cousin Bertram.
3: So, Monika, jetzt müssen wir aber endlich noch was fürs Museum ausgraben.
2: Och, ich habe langsam keine Lust mehr. Du hast doch den Saurierknochen. Ist das nicht genug, George?
3: Hast recht, Monika. Dann lass uns mal überlegen, wie wir den Saurierknochen ins Museum kriegen.
1: Es ist immer noch ein Hühnerknochen.
2: Sind Sie da ganz sicher, Herr Günther?
1: Absolut. Ein alter, abgenagter Hühnerknochen.
3: Ob die im Museum vielleicht auch Hühnerknochen ausstellen?
1: Natürlich nicht.
3: So ein Mist aber auch. Dann habe ich ja gar nichts mehr fürs Museum. Keine Saurier-Eier, keine Ritterrüstung und keine Saurierknochen. Das ist ungerecht. Ich wollte doch ein hochangesehener Archäologe sein.
1: Tja, damit wird es wohl nichts werden.
2: Sei nicht traurig, George. Dann bist du eben ein hochangesehener Regenwurm.
3: Wirklich? Das klingt auch gut. Damit kann ich leben.
1: Dann können wir wohl endlich picknicken. Ich verhungere.
2: Ich komme gleich. Ich muss nur noch schnell etwas erledigen.
3: Was willst du denn schon wieder bei den Schildkröteneiern?
2: Hallo? Schildkrötenbabys. Könnt ihr mich hören? Ich esse nur mal kurz ein Salatblättchen und bin gleich wieder da, ja?
3: Monika, das hören die doch gar nicht unter der Erde.
2: Das ist mir egal. Ich hab sie trotzdem lieb.
0: Ich habe die Schildkrötenbabys auch sehr gern. Nun braucht es aber erstmal viel Zeit und Sonnenschein, damit sie schlüpfen können. Ich stecke vorsichtshalber ein kleines Fähnchen in den Sand. So weiß ich genau, wo die Eier liegen. In den nächsten Wochen muss ich gut aufpassen, dass sie nicht von einer Katze ausgegraben werden. Meine Großmutter pflegte immer zu sagen, nur wer die Schwachen schützt, ist wirklich stark. So, und jetzt rufe ich beim Naturschutzbund an. Dort erkundige ich mich, wie ich den kleinen Schildkröten am besten helfen kann.

0: Schorsch, wollen wir den Babys in den Schildkröteneiern vielleicht ein Liedchen vorsingen?
1: Nö, kommt nicht in die Tüte.
2: Ein Regenwurm hat keine Tüte.
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1: Hallo, hallo, da ist die Ines. Kreatives Basteln steht bald wieder am Programm. Der Bastelbienenclub in der Westfield Shopping City Süd im Bundesland Niederösterreich lädt Kinder ab 4 Jahren kostenlos zum Mitmachen ein. Das bunte Spiel- und Spaßprogramm beginnt um 2 Uhr.

0: Lesen lässt Abenteuer im Kopf entstehen. Tauche ab dem 15. Oktober in die faszinierende Welt der Bücher und Geschichten ein, wenn die Arbeiterkammer Linz im Bundesland Oberösterreich zu den Kinder- und Jugendbuchtagen einlädt. Bei freiem Eintritt lesen Autoren und Autorinnen vor und eine große Buchausstellung erwartet dich auch. Das genaue Programm gibt's online auf wissensturm.linz.at. Und wenn auch du eine dinotastische Veranstaltung kennst, gib uns doch gerne Bescheid auf www.meinkinderradio.at.
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5: Du würdest am liebsten das ganze Jahr über Eis essen? Dann pass auf. Hier kommt ein tolles Rezept für selbstgemachtes Eis für dich. Die fruchtigen Benko Erdbeer-Popsicles. Popsicle ist das englische Wort für Eislutscher. Du brauchst also Eislutscherformen dafür. Da hinein kommt eine Mischung aus frischen Erdbeeren, Milch, Honig, etwas Zitronensaft und griechischem, also besonders cremigem Joghurt. Und eine Geheimzutat kommt noch dazu. Benko Erdbeere. Das ist so wie Benko Kakaopulver, nur eben für Erdbeermilch und macht unser Eis nochmal extra erdbeerig. Du verrührst die Zutaten gemeinsam mit einem Erwachsenen mit dem Mixer, füllst sie in die Förmchen, Stiel drauf und ab in den Tiefkühlschrank. Nach circa 4 Stunden ist dein Eis fertig. Das Rezept mit den genauen Mengenangaben gibt's auf www.meinkinderradio.at zum Nachlesen. Schick uns doch ein Foto von deinen Benko Erdbeer-Popsicles und lass es dir schmecken.
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0: Heute für dich im Nachrichtenstudio die Ines. Hallo, freut mich, dass du da bist. Im Land Madagaskar singt ein Lemur im Regenwald. Der Indri, der größte Lemur weltweit, hat als einziger eine ganz besondere Begabung. Diese Affenart lässt seinen lauten, schrillen Ruf durch den ganzen Regenwald klingen. Und eine neue Studie hat jetzt herausgefunden, wie ihm das gelingt. Dazu haben die Forscherinnen und Forscher Videos von Lemuren und deren Mundbewegungen ganz genau angeschaut. Und sie haben erkannt, dass der Indri etwas nachmacht, das wir Menschen ebenfalls tun. Es ist ein Trick, den Opernsängerinnen und Sänger anwenden, wenn sie besonders hohe Töne erzeugen wollen. Dann öffnen diese ihren Mund nämlich noch weiter und genau so macht es auch der Indri auf Madagaskar. Seine lauten, eindringlichen Gesänge hört man kilometerweit über die Insel. Damit stärkt der Indri auch seine Bindung innerhalb der Familie und er warnt mit seinem schrillen Gesang auch andere Tiere, sich fernzuhalten. Ein winziges technisches Wunderwerk gibt es in der Bundeshauptstadt Wien zu bestaunen. Im Kunsthistorischen Museum kann man ab sofort eine Art Smartwatch aus der Antike genauer ansehen. Eine römische Taschensonnenuhr aus Bronze, die nur 4 cm groß ist. Vor etwa 1800 Jahren hat dieses Gerät Menschen auf Reisen begleitet. Das Besondere daran? Die kleine Sonnenuhr hat 4 auswechselbare Scheiben mit verschiedenen Orten des Römischen Reiches. Vom Land Britannien bis zum Land Ägypten. Reisende haben die richtige Scheibe eingesetzt und damit überall die genaue Zeit ablesen können. Die Sonnenuhr ist allerdings nicht für jeden möglich gewesen. Sie ist aus kostbarem Bronze und das haben sich nur reiche Leute leisten können. Heute ist diese Uhr das vollständigste bekannte Exemplar weltweit. Man kann sie bis März 2027 im Kunsthistorischen Museum bewundern. Ein riesiger

0: Fliegenpilz ist vor kurzem gefunden worden. Und zwar im Bundesland Vorarlberg, das ist ganz im Westen von Österreich. Einen Fliegenpilz erkennst du an seiner roten Farbe mit weißen Pünktchen. Außerdem ist er giftig, also auf keinen Fall zu essen. Die Länge von einem normalen Fliegenpilz, also von einer Seite auf die andere, ist so in etwa um die 20 cm. So groß ist ein normales Schulbuch zum Beispiel. Nun hat eine Pilzexpertin bei ihrer letzten Erkundungstour durch den Wald tatsächlich einen Fliegenpilz entdeckt, der 26 cm Durchmesser gehabt hat. Anscheinend hat er genau das richtige Umfeld, die richtigen Wetterbedingungen und den passenden Boden zum Wachsen gehabt, um so enorm groß zu werden. Die Expertin hat ihn abgemessen und auch gleich fotografiert, um ihren ungewöhnlichen Fund bildlich festzuhalten.
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3: Hallöle, hier ist der André und heute geht's um den Buchstaben G wie Google. Google. Dieses Wort hört man sehr oft, wenn sich zum Beispiel Menschen miteinander unterhalten. Zum Beispiel sagt einer zum anderen, google das mal. Aber was bedeutet das eigentlich? Du weißt bestimmt noch, was Fragfin ist. Das ist eine Suchmaschine für Kinder im Internet. Wenn du dort ein Wort eingibst, dann durchsucht diese Suchmaschine das Internet danach und spuckt dir alles aus, was sie gefunden hat. Das gleiche macht Google auch. Nur, dass Google keine spezielle Suchmaschine für Kinder ist, sondern eben für Erwachsene. Wenn also jemand sagt, google das mal, dann heißt es so viel wie, dass man schnell mal eben im Internet in der Google-Suchmaschine den Begriff eingeben soll, über den man etwas wissen möchte. Ganz toll ist so eine Suchmaschine, wenn man zum Beispiel gerade diskutiert, ob Radino jetzt blau oder eben grün ist. Weil bevor man sich lange streitet, wer recht hat, kann man ganz leicht im Internet bei Google Radino eingeben. Und dann kann man sich gleich anschauen, wie unser Radino nun mal ausschaut. Er ist übrigens grün. Aber einen Nachteil hat Google auch. Man bekommt ziemlich viel Werbung angezeigt. Das ist zum Beispiel bei fragfin.de nicht der Fall.
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5: Einen schönen Nachmittag wünsche ich dir.
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5: Am Mikrofon ist André Brunner-Frumann. Ich wünsche dir einen super dino-tastischen Nachmittag. Ich freue mich, dass wir ihn gemeinsam verbringen. So, in der kommenden Stunde habe ich so viele tolle Lieder mit im Gepäck, das kannst du dir gar nicht vorstellen. Also, ich würde sagen, wir quatschen da gar nicht lange herum. Wir spielen gleich mal das erste Lied und dann kommt schon das erste Kind dran, mit dem wir in dieser Stunde telefonieren und ein tolles Spiel spielen. Du weißt ja, Auswahlspiel, Reimwörterspiel oder Gegenteilspiel ist mit von der Partie. Einen schönen Nachmittag wünsche ich dir.
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0: Ja, so lustig klingen unsere Lieder hier am Nachmittag in Radinos Minidisco bei meinem Kinderradio. Wenn du auch mal mit dabei sein magst hier in dieser Sendung, melde dich ganz einfach an über Radinos Webseite www.meinkinderradio.at. Mit dabei ist auch der David, der wartet in Leitung 15. Hallöle.
1: Hallöle, André.
0: Hallöle, David. Schönen Nachmittag wünsche ich dir. Geht's dir gut?
1: Ja.
0: Du, ich habe mich ja schon voll auf dich gefreut.
1: Ich mich auch.
0: Hast lange gewartet, gell?
1: Ja.
0: Ja, das glaube ich dir. Du, jetzt sind wir aber alle total aufgeregt, weil wir uns so freuen auf dich. Magst du dich ganz kurz mal vorstellen? Wie alt bist du
1: ja.
0: Und in welchem Ort wohnst du?
1: Ich wohne in Niederleis und bin 6 Jahre alt.
0: Und Niederleis ist ja im schönen Bundesland Niederösterreich, gell? Das ist ja toll. Du, und was machst du so gerne in deiner Freizeit? Hier auf dem Zettel steht, du spielst 2 Sportarten.
1: Fußball und Tennis.
0: Fußball und Tennis. Ich hoffe, du machst es nicht gleichzeitig.
1: Nein, mache ich eh nicht.
0: Also du rennst nicht über den Fußballplatz mit dem Tennisschläger. Das wäre ein bisschen gefährlich, gell? Wobei, ein Netz gäbe es ja auf dem Tennisplatz und auch im Tor vom Fußballplatz. So gesehen wird das wieder ein bisschen gut zusammenpassen. Naja, aber super. Du spielst eigentlich in einem Verein? Und wie heißt der Verein?
1: Niederleis.
0: Okay, also es ist der Fußballverein Niederleis. Du, dann würde ich sagen, liebe Grüße an den Fußballverein Niederleis. Wenn da jetzt noch jemand zuhört vom Verein, seid alle gegrüßt. Wir freuen uns, dass ihr gerade damit dabei seid. David, wen müssen wir denn noch alles hier grüßen im Radio?
1: Den Elias, den Konstantin, den Emil, den Matthias, meine Mama und das war's.
0: Und das war's. Liebe Grüße kommen natürlich auch von mir aus dem Radio. So, jetzt ist es aber Zeit, eine Auswahl zu treffen. Reimwörterspiel, Gegenteilspiel oder Auswahlspiel. Was magst du denn spielen?
1: Das Geräuschespiel.
0: Ah, das versteckte Spiel hat er gefunden. Na, okay. Dann lauf mal los und zeig mir deine Klospülung. Ist ja immer ein Spiel, das die Kinder selber nennen müssen. Und dann sind wir gespannt auf die Klospülung. Als einziger Radiosender in ganz Österreich. So, David. Drück mal auf die Tube. Das war eine tolle Klospülung vom David in Niederösterreich. So, und jetzt wollen wir natürlich noch ein Geräusch hören. Du läufst in die Küche, holst dir einen Kochtopf und einen Löffel und dann wollen wir mal richtig Lärm hier hören. In der Minidisco haben wir ja immer ein Motto und zwar leiser ist nie lustig, nur laut ist lustig. Habe ich da schon was scheppern gehört, David? Ah, oh, das ist ein toller Lärm. Ich liebe Lärm. David, das hast du großartig gemacht. Hier kommt ein Applaus. Das ist der David, der ist 6 Jahre alt aus dem Bundesland Niederösterreich. Der liebt Lärm offenbar auch in Form von Klospülung und Kochtöpfen. David, schön, dass du mit dabei warst. Schönen Nachmittag noch.
1: Schönen Nachmittag.

0: Nachmittag im besten Land der Welt. Das ist Österreich. Hier ist mein Kinderradio mit André. Und der Nachmittag, der steht ja ganz im Zeichen der Minidisco. Da spielen wir flotte Musik, wo du durchs Kinderzimmer tanzen kannst. Und wir telefonieren natürlich. Und zwar mit all jenen Kindern, die sich angemeldet haben auf www.meinkinderradio.at. Leitung 17. Wer ist denn dran?
1: Hallo André. Hier ist die Victoria.
0: Victoria, herzlich willkommen in Radinos Minidisco. Ich freue mich voll, dass du mit dabei bist.
1: Ich freue mich auch.
0: Sag mal, wie alt bist du und in welchem Ort bist du zu Hause?
1: Ich bin 6 und ich wohne in Wien.
0: In der schönen Bundeshauptstadt ist die Victoria zu Hause. Und hier steht, du spielst seit einem Jahr Flöte.
1: Ja.
0: Das ist ja toll. Was für eine Flöte spielst du?
1: Normale Flöte.
0: Also eine Block.
1: Also so eine gerade.
0: Eine Blockflöte quasi, gell?
1: Ja.
0: Super. Und kannst du uns auch was vorspielen?
1: Ich habe sie gerade nicht dabei.
0: Okay, aber dann reden wir mal über deinen Traumberuf. Hier steht nämlich, dass du gerne Polizistin werden möchtest.
1: Ja.
0: Wieso möchtest du Polizistin werden? Was ist so toll dran?
1: Weil ich dann alle verhaften kann.
0: Auch die Guten? Nein, die Guten nicht, oder?
1: Nur die Bösen.
0: Nur die Bösen. Dann brauche ich ja Gott sei Dank keine Angst haben. Wenn ich immer schön nett zu den Kindern bin, hier im Radio, dann wirst du mich hoffentlich auch nicht verhaften.
1: Nö.
0: Nö. Okay, ich glaube, dass du in einer Polizeiuniform richtig toll aussehen wirst, Victoria.
1: Ja.
0: Ich finde nämlich, die Polizei hat nämlich sehr, sehr schöne Uniformen.
1: Ja.
0: Gilt ja nicht für jede Uniform. Es gibt ja auch, manche Uniformen sind ja nicht so schön, aber die von der Polizei, die sind sehr schön. So, Victoria, sollen wir jetzt jede Menge Freunde von dir grüßen?
1: Ja.
0: Zähl sie mal auf.
1: Der Matthäus, der Maximilian, der Findigen, der Mama und Papa, der Radino, du,
0: du bist ja süß.
1: Theo.
0: Dankeschön. So, liebe Grüße auch von mir noch aus dem Radio dazu. Und jetzt kommt meine Frage. Auswahlspiel, Reimwörterspiel oder Gegenteilspiel? Was magst du denn spielen?
1: Reimwörterspiel.
0: Okay, erklär mal schnell den Kindern, wie es funktioniert.
1: Ich sag ein Wort und das muss ich reimen.
0: Okay, gut. Dann geht's los.
1: Ja.
0: Turm.
1: Wurm.
0: Wurm reimt sich auf Turm. Richtig. Was reimt sich auf Flasche?
1: Tasche.
0: Tasche reimt sich auf Flasche. Richtig. Und was reimt sich auf Rose?
1: Hose.
0: Hose. Hier kommt ein Applaus. Das ist die Victoria, die 6 Jahre alt aus der Bundeshauptstadt Wien. Die war heute Nachmittag mit dabei. Und dir wünsche ich noch einen schönen Nachmittag. Tschüssi.
1: Schönen Nachmittag.

0: Gleich zu Gast in Radinos Minidisco bei Mein Kinderradio ist die Carla aus dem Bundesland Kärnten. Davor muss ich noch schnell sagen, weißt du eigentlich einen Witz? Kennst du den besten Witz, wo man so richtig fast sich anpinkelt vor lauter Lachen? Den würde ich gerne nämlich von dir hören. Also wenn du so einen lustigen Witz kennst, dann hol mal schnell Mamas Handy. Die hat hoffentlich Radinos Handy-App drauf. Und dann schick mir eine Sprachnachricht mit diesem tollen Witz. Sag aber bitte deinen Namen, deinen Ort, wo du lebst natürlich dazu und auch dein Alter. Und dann spielen wir schon bald in Radinos Witzekiste. Ich freue mich auf deinen Witz, der so richtig lustig ist. So, hier Leitung 4. Das reimt sich, gell? Hier Leitung 4.
1: Hallöle, André.
0: Hallöle, Carla.
1: Carla.
0: Servus, hallöle. Wie alt bist du und wo wohnst du?
1: Ich bin 6 und ich wohne in Wolfsberg.
0: Oh, das ist im schönen Bundesland Kärnten, gell?
1: Ja.
0: Herzlich willkommen bei uns hier in Radinos Minidisco. Du, da machen wir ja den ganzen Tag Quatsch und machen viel Spaß. Was machst du zu Hause für Quatsch und Spaß? Erzähl mal.
1: Ich mal gern.
0: Okay, und was malst du da so für Bilder?
1: Regenbogenbilder und Pferdebilder.
0: Wow, du, das klingt ja total schön. Hast du eigentlich uns schon mal ein Bild geschickt von dir?
1: Na?
0: Weil wir stellen ja die schönsten Bilder, die wir von Kindern geschickt bekommen, stellen wir auf Radinos Webseite zum Anschauen und wir hängen sie hier im Studio auf. Vielleicht zeichnest du uns auch mal ein tolles Bild, hä? Ich würde mich sehr freuen. Unsere Adresse findest du natürlich auf Radinos Webseite, da kannst du sie dann hinschicken. So, jetzt müssen wir aber erst einmal alle deine Freunde hier im Radio grüßen. Zähl sie mal auf.
1: Die Johanna, der Fabio, Theresa, Annika, Opa, meine Tante, meine Cousine, mein Cousin, Bruder. Ja.
0: Super. Liebe Grüße kommen natürlich auch noch von mir aus dem Studio zu euch nach Hause. Wir spielen jetzt noch ein Spiel, Carla, ha?
1: Mhm.
0: Auswahlspiel, Reimwörterspiel oder Gegenteilspiel? Was hast denn du dir ausgesucht?
1: Auswahlspiel.
0: Okay, wie funktioniert das Auswahlspiel?
1: Du sagst was und ich sag, was ich lieber hab.
0: Also ich sag zwei Wörter, genau, und du sagst dann, was du lieber magst, genau. Hund oder Katze?
1: Katze.
0: Katze, okay. Hose oder Kleid?
1: Kleid.
0: Gut. Und Karotten oder Erbsen?
1: Die Erbsen.
0: Die Erbsen? Ich dachte jetzt, du sagst die Karotten. Aber spannend. Ich liebe ja Erbsenreis. Kann ich nur jedem empfehlen. Erbsenreis ist super, super lecker und toll. Gut. Carla, hier kommt dein Applaus. Ist 6 Jahre alt, aus Wolfsberg im Bundesland Kärnten und war heute Nachmittag in Radinos Minidisco mit dabei. Carla, liebe Grüße, bis bald, tschüssi.
1: Schönen Nachmittag.
0: Dir auch einen schönen Nachmittag, tschüss.
1: Tschüss, André.

0: Es ist Nachmittag in Österreich und du hörst absolut die richtige Sendung. Hier ist Radinos Minidisco. Freue mich, dass du mit dabei bist. Vielleicht hast du ja mal Lust auf www.meinkinderradio.at Radino und mir eine Nachricht auf der Pinnwand zu hinterlassen. Das kannst du machen. Das hat zum Beispiel auch die Anja, 6 Jahre aus Markt Hartmannsdorf in der Steiermark gemacht. Und sie schreibt hier auf der Pinnwand: Ich freue mich immer, wenn ich beim Papa im Auto Kinderradio hören darf. Ganz besonders mag ich deine langen Geschichten am Wochenende. Du, Anja, die mag ich auch besonders gerne. Ich liebe ja Hörspiele. Und ganz besonders freue ich mich dann, wenn auch Kinder, die in ganz Österreich sehr, sehr gerne hören. Liebe Grüße, Anja. Ich freue mich wahnsinnig, dass du uns eine Nachricht hinterlassen hast.
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2: Hallo, hallo, da ist die Ines. Um Zorn und Wut geht es im Handpuppenspiel. Wut ist ein gutes Gefühl. Kinder von 4 bis 8 Jahren sind eingeladen, bei Theater, Gespräch und Basteln zu verstehen, warum Wut und Zorn wichtig sind und wie du am besten damit umgehst. Am 12. Oktober um 4 Uhr am Nachmittag in der Gemeindebücherei Lang-Enzersdorf und am 14. Oktober in der Pfarrbibliothek Biesamberg, beides im Bundesland Niederösterreich. Die Teilnahme ist gratis, aber bitte melde dich vorher an. Was fürs Köpfchen und fürs gemeinsame Spielen. Das ist Schach. Die besten Strategien für dieses Brettspiel kannst du in der Bücherei Alsergrund in der Bundeshauptstadt Wien erlernen. Einmal im Monat erklärt Schachtrainer Jonas die Grundlagen, Regeln und Taktik im Schachspielen. Wenn du mindestens 6 Jahre alt bist, dann komm doch am 15. Oktober um 4 Uhr nachmittags zum gemeinsamen Schachspiel vorbei. Alle Infos findest du online auf büchereien.wien.gv.at. Lesen lässt Abenteuer im Kopf entstehen. Tauche ab dem 15. Oktober in die faszinierende Welt der Bücher und Geschichten ein, wenn die Arbeiterkammer Linz im Bundesland Oberösterreich zu den Kinder- und Jugendbuchtagen einlädt. Bei freiem Eintritt lesen Autoren und Autorinnen vor und eine große Buchausstellung erwartet dich auch. Das genaue Programm gibt's online auf wissensturm.linz.at. Ja, und wenn auch du eine richtig coole Veranstaltung weißt, dann gib uns gerne Bescheid auf www.meinkinderradio.at.
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1: Und jetzt wünschen wir wieder allen Geburtstagskindern
4: einen Dino-starken Tag. Und hier kommt ein super Geburtstagslied nur für dich auf mein Kinderradio.
5: Wir gratulieren dir.

0: Achtung, Achtung, jetzt kommt wieder eine dinotastische Sprachnachricht.
1: Hallo, ich bin Linnea, ich bin 6 Jahre alt und ich wohne in Marek und ich liebe Radino.
2: Hallo, ich bin der Leo, ich komme aus Liechtenstein und Mauren. Ich höre ganz gern die Geschichten vom Theo und Tess. Tschüss, schönen Vormittag.
3: Hallo, ich heiße Anneli, komme auf der Steiermark, bin 6. Und ich würde sehr gerne meine Freunde grüßen, Isabella, Viola, Tessa, Leonie, Isabella, André, Radino und vor allem Lisa, Linda und Laura. Tschüss.
0: So klingt die Minidisco mit mir, mit dem Radino und mit dem André auf mein Kinderradio.

0: Mein Kinderradio hier und wir spielen dinotastische Lieder den ganzen Tag, aber wir haben auch dinotastische Hörer und mit denen telefoniere ich hier sehr, sehr gerne in der Minidisco. In Leitung 5 wartet schon der nächste. Hallöle.
1: Hallöle, André.
0: Hallöle, Dennis. Einen schönen Nachmittag wünsche ich dir und herzlich willkommen. Geht's dir gut?
1: Ja.
0: Das ist schön. Wie alt bist du und in welchem Ort bist du zu Hause?
1: Ich bin 8 Jahre alt und ich wohne in Wien.
0: Sehr schön, also in unserer Bundeshauptstadt bist du zu Hause. Du, hier steht, du willst Studierer von Beruf werden.
1: Ja.
0: Was ist das?
1: Das studiert man für einen bestimmten Beruf.
0: Also quasi, das möchtest du, bis zur Pension möchtest du studieren?
1: Ja.
0: Das ist ja cool. Okay.
1: Also so ähnlich.
0: Okay, und was möchtest du studieren?
1: Ich weiß es noch nicht.
0: Okay, also ich sage jetzt mal so, wenn du bis zur Pension studieren möchtest, dann musst du eh mehrere verschiedene Fächer studieren, weil bei einem wird es uns eh schwierig, weil irgendwann einmal ist man immer fertig, oder?
1: Ja.
0: Ja, gut. Ja, dann drücke ich dir die Daumen, dass du ein toller Langzeitstudent wirst, Dennis. Sollen wir jetzt jede Menge Freunde von dir grüßen?
1: Ja.
0: Ja, leg mal los.
1: Den Selim, Matteo, Philipp, Amon, Lisa, Marlene, Julian und Liliana.
0: Und alle, die dich sonst noch so kennen, grüßen wir auch, oder? Liebe Grüße kommen natürlich auch von mir aus dem Radio zu euch. Wir sollten jetzt noch ein Spiel spielen. Auswahlspiel, Reimwörterspiel oder Gegenteilspiel? Was magst du denn spielen?
1: Reimwörterspiel.
0: Wie funktioniert das Reimwörterspiel?
1: Du sagst ein Wort und ich muss, was sich drauf reimt, sagen.
0: Okay, geht's los?
1: Ja.
0: Was reimt sich auf Gitter?
1: Zitter.
0: Glitter reimt sich auf Gitter, richtig. Was reimt sich auf Mut?
1: Gut.
0: Gut reimt sich auf Mut, richtig. Und was reimt sich auf Erde?
1: Herde
0: reimt sich auf Erde. Richtig, hier kommt ein Applaus. Das war der Dennis, der ist 8 Jahre alt aus der Bundeshauptstadt Wien und war heute Nachmittag mit dabei hier im Radinos Minidisco. Ich wünsche dir noch einen schönen Nachmittag. Tschüssi.
1: Tschüss.

0: Boah, das war wieder ein dinotastisches Lied hier bei uns in der Minidisco. Wobei, wir spielen ja eh sowieso tolle Lieder, ja. Aber das Lied mag ich voll gerne. Ich denke, das spiele ich gleich, weiß ich nicht, ob es morgen oder übermorgen ist, aber schon bald wieder hier in Radinos Minidisco zum Tanzen, Mitsingen und Abshaken. So, schauen wir mal nach Vorarlberg. Da habe ich wieder ein Kind, das sich angemeldet hat aus dem Ländle, aus dem Bundesland Vorarlberg. Wartet hier in Leitung 5. Hallöle, wer ist denn dran?
1: Hallöle, André, hier ist hier Alvaldsklavien.
0: Hallöle und herzlich willkommen in der Minidisco. Du, jetzt wollen wir dich natürlich ein bisschen besser kennenlernen. Sag mal, wie alt bist du?
1: Ich bin 6 Jahre alt.
0: Und was möchtest du vom Beruf werden, wenn du erwachsen bist?
1: Eigentlich Forscherin.
0: Wow, du, das ist ja ein toller Beruf. Was möchtest du dann am liebsten erforschen dann?
1: Pflanzen.
0: Wow, und hast du eine Lieblingspflanze?
1: Eigentlich alle.
0: Ah, das ist ja toll. Du, dann hoffe ich, dass du irgendwann mal als Forscherin eine neue Pflanze entdeckst, die noch niemand auf der ganzen Welt entdeckt hat. Das würde ich dir wünschen.
1: Danke, das mache ich.
0: Okay. Du, jetzt bin ich ganz sicher, dass alle deine Freunde ganz gespannt vor dem Radiogerät sitzen und warten darauf, dass sie gegrüßt werden. Wen müssen wir alles grüßen?
1: Den Max, die Hilda, die Lotta, die Alma, Billy, Lil und Greta, Anton, alle, die mich sonst noch kennen.
0: Und liebe Grüße kommen natürlich von mir aus dem Radio auch zu euch ins schöne Ländle. Du weißt, was jetzt kommt, oder?
1: Ja, ein Spiel.
0: Ganz genau so ist es. Auswahlspiel, Reimwörterspiel oder Gegenteilspiel? Was magst denn du spielen?
1: Auswahlspiel.
0: Oh, und wie funktioniert das Auswahlspiel? Erklär's mal schnell den Kindern.
1: Also, du sagst zwei Wörter und ich sag, was ich lieber mag.
0: Okay, geht's los? Bist du konzentriert?
1: Mhm.
0: Okay. Zähne putzen oder Haare frisieren?
1: Zähne putzen.
0: Dann lieber Zähne putzen, gell? Okay, beim Twini den grünen oder den orangen?
1: Orangen.
0: Okay. Und Hund oder Katze?
1: Hund.
0: Oh, und Hund. Ich mag Hunde auch lieber. Hier kommt ein Applaus. Das war die Alva, 6 Jahre alt, aus Dornbirn im Bundesland Vorarlberg. Die war heute Nachmittag in der Minidisco mit dabei. Alva, ich wünsche dir alles Liebe. Bis bald. Schönen Nachmittag.
1: Tschüss, André.

0: herzlich willkommen. Gerade hat wieder ein neues Kind hier eingeschaltet. Zum allerersten Mal Radino, mein Kinderradio. Ich freue mich, dass du hier bist und fühl dich herzlich willkommen. Du hörst Radinos Minidisco. Das ist die Sendung am Nachmittag und da telefonieren wir mit ganz vielen Kindern. Und alle Kinder können sich gerne anmelden auf www.meinkinderradio.at. Dann rufe ich in irgendeiner Zeit mal zurück. Dauert meistens ehrlicherweise über ein Jahr, fast manchmal zwei Jahre. Aber ich rufe auf jeden Fall zurück. So, also, jetzt hast du mal die Erklärung. Das ist die Sendung hier am Nachmittag. Schön, dass du zum ersten Mal mit dabei bist. Ich freue mich sehr. So, jetzt telefonieren wir aber gleich mal wieder mit einem Kind, das sich angemeldet hat. Und zwar aus dem Bundesland Oberösterreich. Ich brauche bitte jetzt die perfekte Vorstellung.
1: Hallo, der André. Hier ist der Doran aus Mathiesen von Oberösterreich.
0: Wow, das war ja eine perfekte Vorstellung. Herzlich willkommen in der Minidisco, lieber Dorian. Wie alt bist du eigentlich?
1: Fünf
0: Jahre alt ist er. Und hier steht, du interessierst dich für Maschinen und Traktoren und möchtest gerne Landwirt werden.
1: Ja, das stimmt.
0: Wow, das ist ja toll. Wie bist du denn auf die Idee gekommen, Bauer zu werden?
1: Ich weiß jetzt auch nicht genau, aber wir haben ganz viele Nachbarn, die was Bauern sind.
0: Und da siehst du sie immer mit diesen großen Landmaschinen herumfahren und mit den Traktoren. Und irgendwann hast du gedacht, Wow, das ist ja toll. Du, und wenn du so viele Bauern als Nachbarn hast, haben sie dich schon mal mitgenommen mit dem Traktor?
1: Ja.
0: Also hast du schon mal mitfahren dürfen?
1: Ja.
0: Super. Du, und sag mal, was war das für ein Gefühl, wenn du mal da ganz hoch oben sitzt und dann so den Überblick über alles hat? War das toll?
1: Ja, voll.
0: Ma, das glaube ich dir. Du, ich hoffe mal, dass du einen tollen Bauernhof später haben wirst und der sehr erfolgreich ist. Du, und was willst du vor allem machen dann als Bauer? Eher so Tiere züchten oder möchtest eher so Landwirtschaft machen?
1: Landwirtschaft und ja, mit den Tieren umgehen.
0: Super, also beides quasi. Sehr cool. Du, ich drück dir die Daumen. Jetzt müssen wir aber erstmal jede Menge Freunde von dir im Radio grüßen. Ich denke, die warten schon aufgeregt vor den Radiogeräten, ob sie wohl auch gegrüßt werden. Wen müssen wir alles grüßen?
1: Martin, Alexander und Lea und dann noch Valerie Dabrell und ja, meine Sinn und das war's. Und ja, und Mädi und noch Oma, also meine Oma, Papa und Mama und das war's.
0: Liebe Grüße kommen natürlich
1: André
0: auch von mir.
1: Und Radino.
0: Oh, du bist süß. Vielen Dank. Ich schicke auch ganz liebe Grüße zurück zu dir nach Oberösterreich. Spielen wir jetzt noch ein Spiel?
1: Ja, der Räuscherspiel.
0: Ah, oh, du hast das versteckte Spiel entdeckt. Und ich weiß auch ganz genau, du willst mir deine Klospülung zeigen, oder?
1: Ja.
0: Lauf los, ich bin schon sehr gespannt, ob du eine coole Klospülung hast. So eine richtig laute. Das hat man voll gut gehört. Super, Dorian. Jetzt lauf noch schnell los in dein Zimmer. Ich möchte gerne eine Spardose hören. Mal schauen, ob du da schon brav gespart hast. Schüttel mal die Sparbüchse. Sind wir schon mal gespannt.
1: Wir sind bei der Oma und Mama weiß nicht, wo die Spardose ist.
0: Hat die Oma ihre Spardose versteckt wahrscheinlich, oder? Okay, dann lauf zur Tür von der Oma und mach mal die Türklingel. Das ist auch okay. Sowas aber auch. Da ist man bei der Oma, sucht eine Sparbüchse und findet nichts. Oh, das war super. Hier kommt dein Applaus. Das war der Dorian, der ist 5 Jahre alt aus Neukirchen im Bundesland Oberösterreich, der war heute Nachmittag mit dabei. Dorian, schönen Nachmittag noch. Tschüssi.
1: Schönen Nachmittag.

0: Das ist mir jetzt echt
1: so. So, gleich ist es 5 Uhr am Nachmittag und du weißt ja, auch um 5 Uhr am Nachmittag gibt es so wie jede Stunde immer um Punkt die Mein-Kinder-Radio-Nachrichten. Da fassen alle unsere Nachrichtenredakteure die Dinge, die da draußen in der Welt passieren, praktisch und ganz einfach für dich zusammen, damit du auch verstehst, was so in der Welt der Großen los ist. Und bevor das aber soweit ist, weißt du ja, dass ich an dieser Stelle sehr gerne mal schaue, wer uns denn eine Sprachnachricht über Radinus, mein Kinderradio-Smartphone-App, geschickt hat. Das war heute die Lilly.
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1: Super gemacht, Lilly. Dankeschön für die tolle Sing-Sprachnachricht. Und wenn du das auch mal machen möchtest, ja, dann nix wie raus mit Mamas Handy und die Mein Kinderradio Smartphone-App starten. Rechts unten, da findest du ein Mikrofonsymbol. Und wenn du da deinen Finger drauf hältst auf dieses Mikrofonsymbol, dann startet automatisch die Aufnahme. Dann kannst du schon mal lossingen, lossprechen, einen Witz erzählen, was auch immer. Wenn du dann den Finger runternimmst, dann kannst du dir die Nachricht nochmal anhören und dann klick einfach mal auf Abschicken und schon habe ich die Nachricht bei mir hier im Studio.
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6: Hallo, ich bin der Franz, ich komme aus Graz. Meine Mama ist Elsa, mein Papa ist auch Franz. Ich bin am 3. Mai geboren und ich erzähle euch jetzt einen Witz. Eine Mutter wollte ein Haus bauen und rief die Bauarbeiter an. Die Bauarbeiter bauten ihr ein Haus, das gleich wieder umstürzt. Dann sagte der Bauarbeiter, oh je, wir sind doch keine guten Bauarbeiter.
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5: Ich freue mich auch auf deinen Witz. Achtung, Achtung, jetzt kommt wieder eine dinotastische Sprachnachricht.
7: Ich heiße Noah und ich bin 6 Jahre alt und wohne in Gerersdorf bei Wien, Niederösterreich. Und jetzt grüße ich meine Freunde Raphael, Leonard, Christopher, Elena, Noah. Und das war's. Tschüss, André.
8: Hallo, ich bin der Manuel Braun und wohne am Werberg und bin 4 Jahre. Neuer Horst ist das Tirolisch und ich habe im Juli Geburtstag. Und jetzt will ich Happy Birthday zu meinen Kindern. Happy Birthday, Happy Birthday to you. Happy Birthday, mein Kind, to you. Jetzt will ich meine Freundin Diana, die Ashley, Sebastian, dann Lois, die Ida und die Nadine und Mama, Papa Elias und Opa, Oma. Und jetzt will ich dann nur was sagen. Deine Geschichten, Kopfkinos und Lieder gefallen mir voll gut. Tschüss, Radino. Tschüss,
5: André. So, und jetzt habe ich ein richtig tolles Tanzlied für dich hier auf meinen Kinderrad.

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6: Was gibt's Neues in Österreich und der Welt? Ich erklär's dir gerne. Die Ines hier, hallo. Kinder auf ihrem Bildungs-

0: Weg unterstützen. Das will die gemeinnützige Organisation Teach for Austria. Seit bereits 14 Jahren setzt sie sich dafür ein, dass Kinder aus sozial benachteiligten Familien eine gerechte, eine faire Bildung bekommen. Bereits ab dem Kindergartenalter geht es los mit spielerischem Lernen. Vielen Kindern fehlt jedoch die Möglichkeit, diese Lernangebote für sich zu nutzen, sei es, weil sie sprachlich noch aufholen können oder auch, weil die Familie sie weniger dabei unterstützen kann. Die Organisation Teach for Austria setzt genau hier an. Besonders ehrgeizige junge Menschen mit Hochschulabschluss werden dazu ausgebildet, Kinder ab einem Alter von 4 Jahren zu begleiten und ihre Talente zu unterstützen. Ab sofort sind 145 solcher Bildungshelferinnen und Helfer an Kindergärten, Volksschulen, aber auch an Mittelschulen in den Bundesländern Wien, Niederösterreich und Oberösterreich im Einsatz. Gesund, stark und glücklich sollen Kinder sein. Zu einem zufriedenen, glücklichen Aufwachsen gehören bestimmte Rituale, die Eltern mit ihren Kindern gemeinsam immer wieder in den Alltag einbauen können. Zum Beispiel kann man zusammen mit Kindern ab einem Alter von etwa 5 Jahren ein Glückstagebuch führen. Hier sammelt man all die schönen Momente, die sich über den Tag verteilt ergeben. Sei es im Kindergarten, in der Schule oder auch beim Spielen zu Hause oder mit Freundinnen und Freunden. In das Glückstagebuch könnte man zum Beispiel abends, wenn es ruhig wird, gemeinsam schreiben oder auch zeichnen. Das macht gleich ein gutes Gefühl im Bauch vor dem Zu-Bett-Gehen. Online auf www.oegk.at/kids finden Eltern noch viele weitere Tipps, wie eine gesunde, ausgeglichene Kindheit gelingen kann. Ein Roboter namens Raybo 2 ist bei einem Marathon mitgelaufen. Und zwar in Südkorea, das ist ein Land in Ostasien. Eine Marathonlaufstrecke ist 42 Kilometer lang. Dafür braucht ein Auto auf der Autobahn etwa 25 Minuten. Nun hat ein vierbeiniger Roboter diese Marathonstrecke in etwa 4 Stunden und 19 Minuten geschafft. Mit nur einer Akkuladung. Das Forschungsteam, das ihn dabei begleitet hat, findet das erstaunlich gut und meint, dass der Roboter nach dem Zieleinlauf noch etwas mehr als die Hälfte der Strecke, also 25 Kilometer, mit diesem Akku geschafft hätte. Tatsächlich ist Raybo 2 der erste vierbeinige Roboter, dem es gelungen ist, so eine lange Laufstrecke bis ins Ziel zu beenden. Laut Forschenden hat er das aufgrund seiner leichteren Roboterbeine und seiner Bewegungsabläufe geschafft.
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5: Ein herzliches Hallo auch von meiner Seite. Ich bin der Philipp und wir beschäftigen uns heute wieder mit dem Thema Geld und alles drumherum. Und dazu brauchen wir natürlich wie immer Fragen von Kindern aus ganz Österreich, damit Josie uns diese Fragen auch beantworten kann.
6: Genau so ist es. Und dazu kannst du uns ja zum Beispiel eine Sprachnachricht über Radinos Handy-App schicken. Das ist ganz einfach.
5: Unten auf der rechten Seite in unserer Handy-App kannst du auf den Knopf drücken und so kommst du zur Aufnahmefunktion für die Sprachnachrichten. Bitte vergiss aber nicht, dich vor deiner Frage vorzustellen. Wir wollen ja auch wissen, von wem die Sprachnachricht kommt.
6: Und damit legen wir gleich los. Hier kommt schon eine neue Frage.
7: Hallo, ich bin Jason. Ich komme aus Bruck an der Mur. Ich würde gerne wissen, wie das mit dem Arbeitslosengeld ist. Wo kommt das her?
5: Das ist ja eine spannende Frage, die der Jason aus der Steiermark gestellt hat, Josie.
6: Oh ja, das ist tatsächlich eine spannende Frage. Und dazu muss man erst einmal wissen, was es bedeutet, wenn man arbeitslos ist. Also, arbeitslos zu sein bedeutet, dass man derzeit keinem Job nachgeht, also keine Arbeit hat.
5: Und das kann ja verschiedene Gründe haben.
6: Richtig. Zum Beispiel kann man arbeitslos werden, weil eine Firma zu wenige Aufträge hat und deshalb die Mitarbeiterinnen und Mitarbeiter nicht mehr gebraucht werden.
5: Boah, das ist ja arg. Da kann man ja gar nichts dafür, dass man gekündigt wird.
6: Ja, richtig. Und weil man ja trotzdem noch Geld braucht, um sich sein Leben leisten zu können, bis man eine neue Arbeitsstelle gefunden hat, gibt es in Österreich das Arbeitslosengeld.
5: Ah, damit man in Ruhe Zeit hat, sich eine neue Arbeitsstelle zu suchen und trotzdem aber noch seine Miete und das Handy bezahlen kann.
6: Genau so ist es.
5: Und wer bezahlt das Geld?
6: Alle Menschen, die gerade arbeiten. Denn jeder, der arbeitet, muss auf einen Teil von seinem Gehalt verzichten. Das geht dann an die Republik Österreich. Das kommt also quasi in einen großen Topf. Und aus diesem Topf heraus werden dann alle Menschen bezahlt, die derzeit gerade keine Arbeitsstelle haben. Aber Achtung, das geht natürlich nur 6 Monate lang.
5: Also Arbeitslosengeld kann man nur 6 Monate lang bekommen?
6: Richtig, bis dahin sollte man dann wieder einen neuen Job gefunden haben.
5: Das ist ja eigentlich eine tolle Sache, weil man weiß ja nie, ob man nicht selbst auch mal was aus diesem Topf braucht, weil man eben arbeitslos wird.
6: Genau so ist es.
5: So, und jetzt brauchen wir bitte deine nächste Frage zum Thema Geld. Alles, was dich dazu interessiert, interessiert auch uns. Also schick auch du uns gerne eine Sprachnachricht dazu. Danke, Josie, dass du uns diese Frage von Jason erklärt hast.
6: Sehr gerne, Philipp. Ich freue mich schon auf die nächste Folge.
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9: Und auch in der kommenden Stunde gibt's jede Menge Lieblingsmusik zum Mitsingen. Dazwischen spielen wir lustige Spiele. Das Reimwörterspiel, Auswahlspiel und Gegenteilspiel. Anmelden dazu kannst du dich online auf www.meinkinderradio.at. Ich bin André Brunner-Fuhrmann, das ist mein Name. Und ich freue mich wahnsinnig, dass du mit dabei bist. Schönen Nachmittag.
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0: mit uns, yeah! Es ist Nachmittag in Österreich und du hörst mein Kinderradio mit dem Radino und dem André und wir telefonieren jetzt gleich mal weiter, oder? Die Anna wartet nämlich hier schon in Leitung 7. Hallöle.
1: Hallo André.
0: Hallo Anna, einen schönen Nachmittag wünsche ich dir. Geht's dir gut?
1: Ja.
0: Du, super. Du, ich freue mich ja voll, dass du heute am Nachmittag hier in der Minidisco mit dabei bist. Und die Kinder von dem Radiogerät, die sind natürlich auch sehr neugierig. Wie alt bist du und in welchem Ort wohnst du?
1: Ich wohne in Theresienfeld und ich bin 5 Jahre alt.
0: Wow, dann bist du ja schon eine von den Großen, oder?
1: Ich habe in ein paar Wochen Geburtstag.
0: Na dann schon jetzt mal alles Gute. Du, sag mal, Theresienfeld, das liegt im Bundesland Niederösterreich?
1: Ja.
0: Na, hätte man das auch geklärt. Na super. Du, sag mal, hier steht auf dem Zettel, du möchtest mal einen tollen Beruf ergreifen und zwar Astronautin.
1: Ja.
0: Sag mal, was ist denn eine Astronautin? Was macht die?
1: Die fliegt ins Weltall.
0: Die fliegt
1: ins... Rakete.
0: Wahnsinn! Boah! Aber da bist du ja dann schon ganz schön weit weg von zu Hause.
1: Ja.
0: Hast du gar kein Heimweh dann?
1: Nein.
0: Okay. Aber die Mama wird sich Sorgen machen.
1: Ja. Und ich spiele auch oft Fußball.
0: Wirklich? Boah, und auf welcher Position spielst du?
1: Ich habe nur mal ein bisschen geübt im Fußballcamp.
0: Oh, das ist ja toll. Und wie lange hat das Fußballcamp gedauert?
1: Das hat bis um 4 am Nachmittag.
0: Oh, jeden Tag bis 4. Aber das wird wahrscheinlich nicht nur einen Tag gewesen sein, sondern mehrere Tage, oder?
1: Ja.
0: Das ist ja toll. Du, sag mal...
1: Eine Woche hat es gedauert.
0: Okay. Das wird ja ganz schön schwierig werden, wenn du Astronautin bist, dann im Weltall Fußball zu spielen, wenn du schwerelos bist, ist ja dann ein bisschen schwierig, oder?
1: Nein, wenn ich wieder unten bin am Boden.
0: Ah, das ist aber eine gute Idee.
1: Du. Dann werde ich gleich am Fußball, am Raketenplatz Fußball spielen.
0: Und gleich 15 Tore schießen am besten, oder?
1: Ja.
0: Super. Du, weißt du, was noch eine gute Idee ist, Anna? Wir grüßen jetzt alle deine Freunde hier im Radio. Die warten sicher schon drauf.
1: Ich habe alle Namen vergessen.
0: Ist wurscht, vielleicht fallen uns ein paar ein zumindest. Hm?
1: Ja, mein Nachbar, der Tobias.
0: Ja.
1: Michelle.
0: Ja.
1: Pauli.
0: Mhm.
1: Marie. Die Bessler.
0: Mhm.
1: Die spricht Türkisch.
0: Wow, das ist ja cool.
1: Ich kann ja auch ein bisschen Türkisch.
0: Wirklich? Was kannst
1: du da? Ich kann auf Türkisch zählen.
0: Ja, dann zähl mal.
1: Be, iki, üç, dörç, jede, zicke und weiter kann ich nicht.
0: Okay.
1: Aber ich habe jetzt mal bis 6 gezählt.
0: Aber das ist ja cool, das ist mir schon mal ein Applaus wert. Ich finde das ja immer super, wenn man verschiedene Sprachen kann. Muss man wirklich sagen. Anna.
1: Ja, und ich kann...
0: Ja?
1: Ich kann ja Englisch.
0: Wirklich? Dann sag mal, Hallo, ich heiße Anna.
1: Hello, my name is Anna.
0: Na bitte, das war ja jetzt super toll. Anna, sollen wir jetzt ein Spiel spielen?
1: Ja.
0: Ja, welches hast du dir denn ausgesucht? Reimwörterspiel? Ja, das Reimwörterspiel. Toll, wie funktioniert das?
1: Du sagst ein Wort und ich muss das Reimwort dazu sagen.
0: Gut, legen wir los?
1: Ja.
0: Was reimt sich auf Eule.
1: Beule.
0: Beule reimt sich auf Eule, richtig. Was reimt sich auf Schuh?
1: Du.
0: Du reimt sich auf Schuh, richtig. Und was reimt sich auf Schatz? Platz reimt sich auf Schatz, richtig. Hier kommt ein Applaus. Das war die Anna, 5 Jahre alt, aus dem Bundesland Niederösterreich. Und die war heute Nachmittag mit dabei in der Minidisco. Du, ich wünsche dir noch einen schönen Nachmittag, Anna. Tschüssi.
1: Baba, André. Schönen Nachmittag.

0: Hallöle ist der offizielle Gruß hier von dieser Sendung, von Radinos Minidisco bei mein Kinderradio. Also wenn irgendjemand Hallöle sagt, dann weiß man, der gehört zur Minidisco-Familie. Und deshalb sagen wir auch alle hier, alle Kinder und ich, sagen immer Hallöle am Nachmittag. Das ist so unser Ding. So, zu wem sagen wir jetzt eigentlich Hallöle? Schauen wir mal hier gleich Leitung 6.
1: Hallöle.
0: Hallöle, wer ist denn da dran?
1: Helena.
0: Hallo Helena, herzlich willkommen in Radinos Minidisco. Erzähl uns mal ganz kurz, in welchem Ort lebst du und wie alt bist du?
1: Ich wohne in Wien und ich bin 6 Jahre alt.
0: Also in unserer schönen Bundeshauptstadt. Und in welchem Bezirk von der Bundeshauptstadt lebst du?
1: Im 19.
0: Im 19. Wiener Gemeindebezirk, das ist schön. Super. Du hast ja bald eine Geburtstagsfeier, habe ich hier stehen.
1: Ja.
0: Und da gibt es ein total tolles Motto bei dieser Feier.
1: Ja.
0: Welches ist das? Erzähl mal ein bisschen.
1: Also, es ist das Drachenmotto, weil ich gehe in die Drachenklasse und ich liebe einfach Drachen.
0: Wow, und du hast ja auch ein Lieblingsbuch, oder? Oder ein Lieblingsfilm?
1: Drachen zähmen leicht gemacht.
0: Warum überrascht mich das jetzt nicht? Geht's nur um Drachen bei der Helena. Das ist ja toll. Sag
1: ja.
0: mal, was, wenn es dieses Drachenmotto gibt bei deiner Geburtstagsfeier, gell? Was macht sie da alles? Muss jeder da als Drache verkleidet kommen oder wie läuft es ab?
1: Also wir schminken einen als Drachen, wir kleben ein Papier, ein rotes Papier in Feuerform an die Wand und Flügel auch. Und dann machen wir mit der Drachenschminke drauf, machen wir ein Foto.
0: Wow, freue ich mich sehr. Vielleicht schickst du mir dann ein Foto einfach mal per E-Mail oder so, wie das alles ausgeschaut hat. Ich würde mich sehr freuen. Fein. Du, Helena, wen müssen wir jetzt alles grüßen hier im Radio? Zähl mal auf.
1: Also, ich grüße die Laura, die Hanna, die Lara, die Julia Franziska, Carlotta, meine Schwester Amelie und meine Eltern Mama und Papa. Und das war's.
0: Okay, und liebe Grüße hänge ich noch hinten dran an alle deine Freunde. Ja. Fühlt euch gegrüßt hier im Radio. Und wir zwei Hübschen spielen jetzt noch ein Spiel, oder?
1: Ja.
0: Auswahlspiel, Reimwörterspiel oder Gegenteilspiel?
1: Auswahlspiel.
0: Okay, wie funktioniert das Auswahlspiel?
1: Du sagst zwei Wörter und ich sag, was ich lieber habe.
0: Okay, geht's los?
1: Ja.
0: Topfentascherl oder Krapfen?
1: Krapfen.
0: Die mit Vanillesoße oder lieber die mit Marillenmarmelade?
1: Die mit Marillenmarmelade.
0: Oh, die sind lecker, oder? Gut,
1: ja.
0: Karotten oder Erbsen?
1: Erbsen.
0: Erbsen? Magst du Erbsenreis auch so gern wie ich?
1: Ja.
0: Ja, ich liebe Erbsenreis, das ist voll lecker. Okay, und jetzt kommt noch beim Twinny den grünen oder den orangen?
1: Den Orangen.
0: Okay, dann können wir uns einen teilen. Ich mag den Grünen nämlich lieber, oder?
1: Ja.
0: Super. Du, und wenn wir uns zwei Twinies kaufen, dann kannst du zwei Orange essen und ich zwei Grüne. Was hältst du davon?
1: Ja.
0: Das wäre eine gute Idee, oder? Hier kommt ein Applaus. Das war die Helena, 6 Jahre alt aus der Bundeshauptstadt Wien, war heute Nachmittag mit dabei. Helena, schönen Nachmittag noch. Tschüss.

0: Hier geht's Schlag auf Schlag in Radinos Minidisco. Erstmal einen schönen Nachmittag. Ich freue mich voll, dass du heute wieder zuhörst. Wir telefonieren ja nicht nur mit jede Menge Kindern. Es gibt jede Menge Sprachnachrichten. Ich lese mal aus der Pinnwand vor. Und natürlich gibt's auch Geburtstagslieder für die Geburtstagskinder. Die spielen wir immer so in der 16 Uhr, also in der 4 Uhr Nachmittagsstunde. So, jetzt müssen wir aber mit der Amelia telefonieren. Hallöle.
1: Hallöle, André.
0: Hallöle, Amelia. Schönen Nachmittag. Geht's dir gut?
1: Ja.
0: Das freut mich voll. Du stell dich kurz mal vor, wie alt bist du und in welchem Ort bist du zu Hause?
1: Ich bin 7 und ich wohne in Hausdorf.
0: Oh, das ist im schönen Bundesland Steiermark, gell?
1: Ja.
0: Super. Du, hier steht, dass du tanzen gehst.
1: Ja.
0: Was für einen Tanz machst du da? Bei mir auf dem Zettel steht ja, dass du zuerst Balletttanzen gegangen bist und jetzt tanzt du aber moderne Tänze.
1: Mhm.
0: Und was gefällt dir mehr?
1: Das moderne Tanzen.
0: Oh, und was ist so dein Lieblingstanz? Kannst du uns einen mal so erklären, dass wir uns was vorstellen können?
1: Ich habe den Tanz gemacht von Ketchup Demon Hunter.
0: Oh, war das Soda Pop Lied?
1: Ich glaube schon.
0: Ja, das ist nämlich mein Lieblingslied von den K-Pop Demon Hunters. Das ist so cool.
1: Mhm.
0: Gut, dann haben wir zumindest mal ein Lied gemeinsam, das wir voll gerne mögen. Oder?
1: Mhm.
0: Super. Du, wollen wir jetzt alle deine Freunde hier im Radio grüßen?
1: Meine Mama und Papa, meine kleine Schwester, meinen Hund, meine Oma, meinen Opa und alle, die mich sonst noch kennen.
0: Und liebe Grüße kommen natürlich auch von mir aus dem Radio direkt zu euch nach Hause. So, wir spielen jetzt noch ein Spiel, oder?
1: Mhm.
0: Auswahlspiel, Reimwörterspiel oder Gegenteilspiel? Was magst du denn spielen?
1: Auswahlspiel.
0: Wie funktioniert das Auswahlspiel? Kannst du es erklären?
1: Also, du sagst zwei Wörter und ich sag, was ich lieber mag.
0: Richtig. Bist du gut konzentriert?
1: Ja.
0: Dann legen wir los. Chicken Nuggets oder Schnitzel?
1: Chicken Nuggets.
0: Die Chicken Nuggets. Basteln oder zeichnen?
1: Zeichnen.
0: Und Hallo sagen oder gar nichts sagen?
1: Hallo, Frau.
0: Natürlich, wir wollen ja alle höflich sein. Hier kommt ein Applaus. Das war die Amelia, 7 Jahre alt aus dem Bundesland Steiermark. Die war heute Nachmittag mit dabei in Radinos Minidisco. Und ich freue mich schon, wenn wir uns bald wieder mal hören.
1: Mhm.
0: Tschüss, Amelia. Baba.
1: Tschüss.

0: das nächste Telefonat hier in der Minidisco bei meinem Kinderradio geht gleich nach Tirol. Der Leon, der wartet hier schon in einer Leitung. Davor muss ich dir noch sagen, ich brauche jede Menge neue Sprachnachrichten. Die kannst du aufnehmen über Radinos Handy-App und mir direkt ins Studio schicken. Ich brauche hier jede Menge Witze, ich brauche Lieder, die mir vorgesungen werden. Ja, vielleicht kannst du sogar das Minidisco-Lied schon singen, das ich jede Minidisco-Stunde am Beginn spiele. Das würde mich sehr freuen. So, jetzt aber weiter nach Tirol. Hallöle.
1: Hallöle, André.
0: Hallöle, Leon. Einen schönen Nachmittag und herzlich willkommen in Radinos Minidisco. Geht's dir gut?
1: Ja.
0: Das ist ja super. Kannst du uns schnell mal sagen, wie alt bist du und in welchem Ort bist du zu Hause?
1: Ich bin 7 Jahre alt und ich bin in Strengen.
0: In Strengen im schönen Bundesland Tirol, gell?
1: Ja.
0: Und hier steht, du bist Dinosaurier begeistert. So, wenn ich dich jetzt nach deinem Lieblingsdino frage, dann sagst du wahrscheinlich Radino. Aber abgesehen vom Radino, wer ist dein Lieblingsdino?
1: Der T-Rex.
0: Der T-Rex, der ist ja richtig groß, aber hat kleine Hände, oder?
1: Ja.
0: Ja. Was macht den sonst noch so besonders? Erzähl mal ein bisschen vom T-Rex. Warum taugt er dir so?
1: Weil der König der Dinosaurier ist.
0: Ja, das ist mal eine Ansage. Super. Und was möchtest du werden, wenn du groß bist, von Beruf?
1: Tierarzt,
0: das ist ja ein toller Beruf, aber ich denke mal, Dinosaurier wirst du nicht mehr verarzten.
1: Nein, die sind jetzt schon ausgestorben.
0: Ja, natürlich, wie konnte ich das verwechseln? Sollen wir jetzt jede Menge Freunde von dir grüßen?
1: Ja.
0: Jetzt leg mal los.
1: Der Matteo, der Dominik, die Laura, Emma, Delena, der Fabian, Mama, Papa, Matteo, meine Familie.
0: Und liebe Grüße kommen natürlich auch von mir hier aus dem Radio zu euch ins schöne Bundesland Tirol. So, Auswahlspiel, Reimwörterspiel oder Gegenteilspiel, welches Spiel spielen wir jetzt noch?
1: Tirolische Spiel.
0: Wow, du hast das versteckte Spiel entdeckt. Gut, dann lauf los und zeig mir deine Klospülung. Jetzt bin ich gespannt. Wow, das ist mal eine Klospülung. Sehr lustig. Hast du eine Sparbüchse?
1: Ja.
0: Dann lauf mal los, ich möchte die Sparbüchse hören. Schüttel die mal richtig. Boah, da hat aber schon jemand ordentlich gut gespart, muss man sagen.
1: Ja.
0: Das war der Leon und das ist ein Applaus. Der Leon, der ist 7 Jahre alt, kommt aus dem Bundesland Tirol, war heute Nachmittag mit dabei. Und Leon, ich freue mich schon aufs nächste Mal. Bis bald. Tschüssi.
1: Tschüss.

0: Gleich bei uns hier in Radinos Minidisco gibt es wieder ein Kind aus dem Burgenland. Da freue ich mich ganz besonders drauf, weil burgenländische Kinder habe ich relativ selten hier in der Sendung. Davor sage ich dir jetzt noch ganz geschwind, ich brauche bitte jede Menge Sprachnachrichten. Also wenn du mit dabei sein magst hier in Radinos Minidisco, schick mir ganz einfach eine Sprachnachricht. Ich spiele hier ja immer wieder Sprachnachrichten ab. Einfach über Radinos Handy-App unten aufs Mikrofonsymbol klicken und dann gerne einen Witz aufnehmen. Oder vielleicht magst du mir was vorsingen. Oder alle deine Freunde grüßen. Einfach mal mitmachen. Gleich ist es wieder soweit. So, jetzt aber erstmal in Leitung 4. Hallöle.
1: Hallöle, hier ist der Fabian aus dem Burgenland.
0: Herzlich willkommen in Radinos Minidisco, lieber Fabian. Sag mal, wie alt bist du denn?
1: 6
0: Jahre alt. Und was möchtest du gerne vom Beruf werden, wenn du erwachsen bist?
1: Menschen, die anderen Leuten halt helfen.
0: Ah, du möchtest ein Rettungsfahrer zum Beispiel werden?
1: Na, so Sozialarbeiter.
0: Sozialarbeiter möchtest du werden, das ist ein spannender Beruf. Das heißt, das ist ja jemand, der quasi Menschen hilft, die Hilfe brauchen, weil irgendwas nicht so ganz klappt in ihrem Leben.
1: Ja.
0: Wie bist du denn auf die tolle Idee gekommen?
1: Meine Mama ist eine Sozialarbeiterin. Und mein Papa.
0: Beide Eltern sind Sozialarbeiter. Das ist ja toll. Dann können Sie einen richtigen Familienbetrieb aufmachen, gell? Super. Fabian, das ist eine ganz, ganz tolle Idee. So, wollen wir jetzt alle deine Freunde hier grüßen im Radio?
1: Mhm.
0: Leg mal los.
1: Gabriel, Lukas und Vincent, Paul, Samuel, Paul und Elia. Matteo. Und noch ein Matteo.
0: Und liebe Grüße kommen natürlich auch von mir zu euch ins schöne Bundesland Burgenland. So, wollen wir jetzt ein Spiel spielen?
1: Mhm.
0: Auswahlspiel, Reimwörterspiel oder Gegenteilspiel? Was magst du denn spielen?
1: Auswahlspiel.
0: Wie funktioniert das Auswahlspiel?
1: Du sagst etwas und ich sag, was ich lieber mag.
0: Okay, geht los?
1: Ja.
0: Paprika oder Tomaten?
1: Tomaten.
0: Filzstifte oder Wasserfarben?
1: Wasserfarben.
0: Und Erdbeeren oder Himbeeren?
1: Himbeeren.
0: Die Himbeeren sind besser. Hier kommt der Applaus für den Fabian, 6 Jahre alt aus dem Bundesland Burgenland. Fabian, das hast du ganz, ganz großartig gemacht. Ich wünsche dir noch einen schönen Nachmittag. Tschüss.
1: Schönen Nachmittag, André.

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1: 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Das ist in Salzburgland. 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Danke Radino und ciao.
2: Hallo Radino, hallo André. Ich bin die Amelie aus Mattighofen und ich lasse euch liebe Grüße da. Tschüss.
3: Hallo Radino, ich bin Victoria. Ich bin 5 Jahre alt und ich höre gern Radino und die Geschichten. Am liebsten Monika. Tschüss, schönen Nachmittag, Radino.
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0: den Song, boah, der war so toll, oder? Da kann man richtig mitsingen, da kann man richtig mittanzen. Ja, am Nachmittag spielen wir hier auf mein Kinderradio dinotastische Lieder zum Mittanzen und Mitsingen. Und wir telefonieren mit Kindern. So, jetzt sollten wir aber schnell mal beim Benjamin anrufen. Benjamin ist aus Niederösterreich. Und ich hoffe auch, dass der Benjamin erreichbar ist. Letztens hat er sich umsonst angemeldet.
1: Hallo.
0: Hallo, wer spricht denn da?
1: Der Benjamin.
0: Ja, Benjamin, einen schönen Nachmittag. Du klingst ja, als wärst du 35.
1: Ja.
0: Stimmt gar nicht, oder? Wie alt bist du wirklich?
1: 7.
0: 7, okay. Und aus welchem Ort bist du?
1: Ich wohne in Wölnitz.
0: Das ist im Bundesland Niederösterreich, gell?
1: Mhm.
0: Super. Du, und was möchtest du mal werden, wenn du erwachsen bist vom Beruf?
1: Polizist.
0: Wow, das ist ja ein toller Beruf. Was muss denn ein Polizist alles machen?
1: Eigentlich mal Einbrecher manches Mal schnappen.
0: Mhm.
1: Aufpassen, wenn die Einbrecher ausbrechen wollen.
0: Mhm. Aber zum Glück haben wir ja nicht so viele Einbrecher in Österreich. Auch ein bisschen auf den Verkehr achten, oder?
1: Ja.
0: Weil wir haben hier so viele Leute, die so schnell fahren oder nicht angeschnallt sind oder während dem Autofahren telefonieren. Das darf man auch nicht. Ja? Das sind auch ungute Menschen, sag ich mal. Du bist ein toller Polizist, Benjamin.
1: Danke.
0: Sollen wir jetzt deine Freunde grüßen?
1: Ja.
0: Ja, leg mal los.
1: Den Moritz, den Felix, die Cosma, den Nino, meine Mama, mein Papa, mein Bruder und meine Oma und mein Opa.
0: Und liebe Grüße kommen natürlich auch von mir aus dem Radio. Sollen wir jetzt noch ein Spiel spielen?
1: Ja.
0: Welches?
1: Das Auswahlspiel.
0: Das Auswahlspiel spielen wir. Wie funktioniert das?
1: Du sagst zwei Wörter und ich sag, was ich lieber mag.
0: Okay, also wir legen los. Schlafen oder wach sein?
1: Wach bleiben.
0: Okay. Picknick oder Zelten?
1: Zelten.
0: Oh, hast du schon mal gezeltet?
1: Ja.
0: Oh, und war das toll?
1: Schon, ja.
0: Sehr begeistert klingt das jetzt aber nicht.
1: Ja, ich weiß.
0: Okay, war schon lustig. Okay. Und Zähne putzen oder Haare frisieren?
1: Haare frisieren.
0: Okay, hier kommt ein Applaus. Die meisten Kinder sagen immer Haare frisieren. Wahnsinn. Benjamin, 7 Jahre alt, aus dem Bundesland Niederösterreich, war heute Nachmittag mit dabei. Danke fürs Mitdabeisein. Schönen Nachmittag. Tschüssi.
1: Schönen Nachmittag.

0: Das war die Mini-Disco für heute auf meinem Kinderradio. Ich bin der André. Ich freue mich auf morgen um 4 Uhr am Nachmittag. Schlaf gut. Tschüssi.
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4: Ich bin Amelia. Ich komme aus Wien und bin 9 Jahre alt. Ich möchte euch heute einen Witz erzählen. Sarah sagt, gestern war ich beim Zahnarzt. Lisa fragt, tut der Zahn noch weh? Sarah sagt, ich weiß es nicht. Der Zahnarzt hat ihn behalten.
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5: Hallo Radino, ich heiße Leopold und bin 6 Jahre alt und ich wohne beim Chiemsee und ich möchte meine Freunde grüßen. Der Jonas, der Paul, der Cäsar, der Fabi, der Ayat und der Jori. Tschüss.
6: Hallo, hier ist Annalena. Ich wohne in Graz. Radino, du spielst tolle Tanzlieder und hast auch tolle Bastelprojekte. Tschüss.
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7: Ja, das neue Schuljahr hat ja schon wieder gestartet und viele Kinder kommen auch zum ersten Mal in die Schule. Darum habe ich jetzt einen lustigen Tipp für dich. Heute wird dein Pausenbrot zum Kunstwerk. Denn wer sagt eigentlich, dass ein Brot immer nur ein Brot sein muss? Nimm dir zum Beispiel eine Scheibe Brot und belege sie mit Käse, Gurken, Tomaten oder anderem Obst und Gemüse. Daraus kannst du ein lustiges Gesicht legen. Zwei Gurkenscheiben werden zu Augen, eine geschnittene Paprika zum Mund und mit etwas Senf kannst du auch lustige Verzierungen oder Haare machen. Oder du legst aus deinem Essen ein Tier, ein Monster oder sogar ein kleines Landschaftsbild. Und bevor du dein Kunstwerk aufisst, mach doch einfach ein Foto davon und schick uns ein besonders lustiges Pausenbrot-Foto, am besten per E-Mail an radino@meinkinderradio.at. Ein Erwachsener hilft dir sicher beim Schicken. Ich bin die Ines und ich wünsche dir einen guten Appetit.
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0: Und dazu begrüßt dich heute die Ines. Hallo, schön, dass du da bist. Frösche und Kröten wandern jetzt wieder zurück in ihr Winterquartier. Wenn es kühler wird in Österreich, beginnt für viele Tiere, die sowohl im Wasser als auch an Land leben können, eine Reise zurück an Orte, die ihnen Schutz vor der Kälte bieten. Zum Beispiel Laubhaufen oder auch ein Versteck in der Erde. Ganz ungefährlich ist es dafür Frösche, Kröten oder Lurche leider nicht. Breite Straßen und viele Autos, die oft mit hoher Geschwindigkeit unterwegs sind, machen ihren Wanderweg ganz schön herausfordernd. Der Naturschutzbund Österreich fordert daher gerade Autofahrerinnen und Autofahrer dazu auf, besonders in der Dämmerung, kurz vor dem Dunkelwerden, ihre Geschwindigkeit zu verringern und auf wandernde Kröten und Frösche Rücksicht zu nehmen. Spezielle Hinweisschilder und auch Schutzzäune machen ebenfalls auf die Krötenwanderung aufmerksam. Wo du aufwächst, ist deine Kultur zu Hause. Mit diesem Leitgedanken startet das Junge Theater Wien in den Herbst. In unterschiedlichen Bezirken der Bundeshauptstadt Wien, wie Floridsdorf, Simmering oder auch Liesing, drehen sich die neuen Theaterstücke rund ums Thema Miteinander. Sowohl im Freundeskreis als auch in größeren Gruppen und mit Jung und Alt bunt gemischt. Zum Beispiel wird das Theaterstück »Bis einer heult« für Kinder ab 4 Jahren gezeigt, über Bedürfnisse und wie man mit anderen mitfühlt. Schulkinder ab 8 Jahren können bei »Die Wanze, ein Insektenkrimi« mitfiebern. Oder wiederum in einem anderen Theaterstück erfahren, was es mit Mut und Heldentum auf sich hat. Die neue Spielzeit wird für jedes Kind ein spannendes Stück erzählen. Das ganze Programm gibt es online auf www.jungetheaterwien.at. In der Bundeshauptstadt Wien wird bald mit dem Bau einer neuen großen Volksschule begonnen. Der 10. Bezirk in der Bundeshauptstadt Wien bekommt immer mehr Zuwachs, also immer mehr Familien mit Kindern leben hier und so ist es notwendig, genügend Bildungseinrichtungen zu schaffen. Im Stadtgebiet Wienerfeld West wird eine große Ganztagesvolksschule gebaut, die dann von rund 450 Schülerinnen und Schülern besucht werden soll. Modern, hell und mit viel grüner Fläche will man hier die besten Bedingungen für ein gutes Miteinanderlernen schaffen, aber auch die Möglichkeiten für sportliche und kreative Dinge. Bei der Planung der neuen Ganztagesvolksschule wird außerdem großer Wert auf eine umweltschonende Bauweise gelegt. Strom und Wärme für das Gebäude werden unter anderem von einer Photovoltaikanlage erzeugt. Diese wandelt Sonnenlicht mit Hilfe von Solarzellen direkt in elektrischen Strom um. In 3 Jahren soll die neue Schule im 10. Bezirk fertig sein. Das waren die aktuellen Meldungen von dieser Stunde und jetzt gibt's noch Spannendes aus unserer Kinderredaktion für dich.
1: Hallo, ich bin die Maja und diese Woche ist Welttierschutztag. Der ist jedes Jahr am 4. Oktober. An diesem Tag geht es darum, dass Tiere gut behandelt werden und sicher leben können. Dazu gehören Haustiere, wie Hunde, Katzen und Kaninchen. Aber auch unsere Wildtiere brauchen unseren Schutz. Zum Beispiel Igel, Vögel und Bienen. Auch du kannst etwas für Tiere tun. Zum Beispiel einen Igel nicht stören, wenn er sich im Garten versteckt. Oder im Winter Vögel mit Futter unterstützen. Wichtig ist auf alle Fälle, Tiere sind kein Spielzeug. Sie haben eigene Bedürfnisse und brauchen unsere Rücksicht. Ich habe selber einen Hund und meine Lieblingstiere sind Pferde. Was ist dein Lieblingstier? Adino freut sich, wenn du ihm eine Sprachnachricht schickst.
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4: Hallo, schön, dass du wieder eingeschaltet hast. Ich freue mich schon total, heute wieder mit David zu heimwerken. Wir bauen heute nämlich eine Utensilienbox. Da kann man alles reingeben, was man so zum Bauen braucht. Also zum Beispiel Werkzeuge, Stifte und so weiter. Und vor allem freue ich mich heute schon darauf, die Box anzumalen. Ich glaube, ich werde sie ganz grün färben und dann noch ein paar Sticker draufkleben. Das wird dinotastisch.
5: Ja, ich kann es mir schon vorstellen, Philipp. Aber bevor wir soweit sind, müssen wir die Box erstmal bauen. Dafür brauchen wir einiges an Material. Kontrollieren wir doch mal, ob wir alles haben.
4: Also, in der Bauanleitung steht, dass wir einen Pinsel brauchen, einen Gipsbecher, einen Edding, eine Heißklebepistole, Kleister, einen Rundstab, Schrauben für Dreikantleisten, eine Akkubohrmaschine und 5 Bretter. Übrigens, die Bauanleitung gibt's wie immer auf der Mein Kinderradio Website.
5: Philipp, hast du bei deiner Aufzählung nicht noch was vergessen?
4: Ja, das Wichtigste, die Farbe.
5: Okay, jetzt wo wir alles haben, können wir loslegen. Als erstes legen wir unsere Bretter, wie in der Bauanleitung beschrieben, zurecht.
4: Aber warum sind dann die Bretter so unterschiedlich groß?
5: Naja, also wir haben 2 Seitenwände, links und rechts. Die müssen so hoch sein, dass wir dann den Rundstab als Griff befestigen können. Und vorne und hinten haben wir auch je ein Brett als Wand, damit nichts rausfällt. Diese Bretter sind etwas kleiner als die beiden auf der Seite. Und zu guter Letzt haben wir dann noch unseren Boden der Utensilienbox.
4: Boah, gut, dass wir die Bretter im Baumarkt schon zuschneiden lassen haben.
5: Auf jeden Fall. Jetzt kleben wir aber erstmal die Dreikantleisten an den Ecken unseres Bodenbretts fest. Dafür brauchen wir die Heißklebepistole.
4: Die habe ich vorher schon eingesteckt.
5: Super mitgedacht. Dann sollte sie jetzt schon warm sein und wir können gleich loslegen.
4: Aber aufpassen, David, dass du dich nicht verbrennst mit dem Heißkleber.
5: Das ist ein guter Hinweis. Deshalb habe ich auch die Handschuhe angezogen. So, jetzt wo die Leisten befestigt sind, machen wir mit unseren Seitenbrettern weiter. Dafür brauche ich deine Hilfe.
4: Warte, ich ziehe auch schon meine Handschuhe an. So. Gut, ich bin bereit.
5: Wunderbar. Also ich trage den Heißkleber auf den Seiten der Leisten und vom Bodenbrett auf. Dann drücken wir gemeinsam die Bretter auf jeder Seite an. Dabei immer kurz warten, bis der Kleber abgekühlt ist, damit wir auch sicher sein können, dass alles tipptopp hält.
4: Super, jetzt haben wir schon eine richtige Box. Da kann ich ja schon anfangen zu malen.
5: Fast. Damit du die Box aber auch überall hin mitnehmen kannst, müssen wir noch den Griff montieren.
4: Ah ja, stimmt. Dafür brauchen wir einen Rundstab, oder?
5: Ganz genau. Und den Akkubohrer. Jetzt siehst du auch, warum die Bretter unterschiedlich groß sind. Auf den Seiten sind sie höher, damit wir dort den Stab befestigen können. Wenn du den Stab in der Mitte hältst, kann ich ihn einmal links und einmal rechts mit einer Schraube festschrauben.
4: Jawohl, so machen wir das. Da zahlt es sich schon aus, dass wir immer zu zweit sind. Alleine wäre das ja total umständlich.
5: Und außerdem nur halb so spaßig. Also, bereit? Dann schraube ich jetzt den Griff fest.
4: Wow, jetzt haben wir eine echte Werkzeugkiste.
5: Ja, und was jetzt noch zu tun ist, das weißt du ja schon.
4: Jetzt wird gemalt. Dafür brauche ich die Holzfarben, die Pinsel und den Gipsbecher. Im Becher rühren wir die ganzen Farben an. Ich glaube, außen mache ich die Box ganz grün und innen rot.
5: Das klingt super. Na dann, los geht's.
4: Fertig. Jetzt muss die Farbe nur noch trocknen. Das heißt, wir müssen warten.
5: Die Wartezeit können wir aber noch etwas verkürzen, indem wir die Farbe trocken föhnen. Achtung, das geht aber nur, wenn die Farbe keine brennbaren Dämpfe enthält. Auch bei Lack musst du die Trockenzeit abwarten. Wer jetzt Lust bekommen hat, seine eigene Utensilienbox zu bauen, der findet die Anleitung wie immer auf Radinos Webseite, meinkinderradio.at.
4: Und falls du es nachbauen möchtest, dann würden wir uns voll über ein Foto freuen. Einfach in der Galerie auf meinkinderradio.at hochladen mit dem Formular. So, und jetzt, wo alles trocken ist, können wir das Ganze mit Stickern verzieren. Dabei kann man sich wunderbar kreativ austoben.
5: Das stimmt. Und damit alle wissen, wem die Utensilienbox gehört, schreiben wir mit einem Edding noch deinen Namen drauf.
4: Und jetzt geben wir unser Werkzeug in die Box. Wow, das ist dinotastisch. Jetzt kann ich immer und überall heimwerken.
5: Auf jeden Fall. Und fürs nächste Mal kannst du die Box dann auch gleich mitbringen. Und alle, die zuhören, ihre natürlich auch. Die Anleitung zum Nachbauen findest du wie immer auf Radinos Webseite meinkinderradio.at. Also, bis zum nächsten Mal, Philipp.
4: Bis dann, David. Und ich hoffe, du schaltest beim nächsten Mal wieder ein.
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0: Der kleine Ausreißer. Während Maja ausgelassen über die Wiese tobt,
1: so ein schöner Morgen,
0: sehen die Sammelbienen eher schlapp aus.
2: Warum sind alle so müde?
0: Neugierig fliegt Maja in den Bienenstock. Aber auch hier lassen alle erschöpft die Flügel hängen. Alle außer Willi.
3: Maja, ich bin hier unten.
1: Willi, warum versteckst du dich?
3: Soll ich mich etwa müde schuften? Nur wer statt schuften schlafen geht, ist ausgeruht von früh bis spät. Wenn die Oberbiene mich sieht, dann muss ich auch schuften bis zum Umfallen. Los, schnell weg hier.
1: Ach, Willi.
0: Nicht nur hier, auch beim Sonnensteinstock auf der anderen Seite der Wiese kehren die Bienen müde von der Sammelarbeit zurück. Noch dazu müssen sie sich einen Vortrag von Richter Bienenwachs anhören.
4: Warum sind diese Kelche nur halb voll? Arbeit ist das ganze Bienenleben. Eure Bienen müssen noch tiefer in die Blumen tauchen. Wir sammeln nicht zum Saft, zum Spaß. Schon das Wort ist uns bienenfremd. Ein Bienenleben ist keine schöne Hecke, kein Honigschlecken. Aber wir sind
1: nein,
4: nützlich.
1: Nein, witzig, putzig, bla bla bla. Was wollte ich sagen?
0: Drei kleine Summchen machen sich über den Richter lustig. Oh je, jetzt hat der Richter sie entdeckt.
1: Wow.
4: Hey du, einen Augenblick mal.
0: Und als der kleine Nachmacher abhauen will, fliegt er in eine der Sammelbienen. Die verschüttet ihren Pollen. Der Richter stolpert darüber und fällt auf die Nase.
5: Oh je. Ich hoffe, Sie haben sich nicht verletzt, Richter Bienenwachs. Sie dürfen es dem kleinen Sigi nicht übel nehmen. Er ist ja so verspielt und bringt uns mit seinen Späßen gerne zum Lachen.
4: Für Bienen, die Ärger machen, ist kein Platz im Bienenstock. Er hält die anderen von der Arbeit ab und gehört nicht hierher. Ohne Wenn und Aber. Diese freche Biene muss den Bienenstock verlassen.
0: Unglücklich fliegt der kleine Sigi über die Wiese davon.
1: Ich will aber lieber im Stock bleiben.
0: Als er plötzlich Stimmen hört. Es sind Maja und Willi, die Verstecken spielen.
3: Maja, du bist dran.
1: Oh, wo bist du? Ich finde dich ja da.
0: Sigi schleicht sich von hinten an Willi an.
1: Hab dich.
0: Und der fällt vor Schreck von seinem Blattversteck.
1: Ist alles in Ordnung, Willi? Entschuldigung, das wollte ich nicht.
6: Hey, wer bist du denn? Ich bin Maja und das ist mein Freund Willi.
1: Ich bin Sigi.
6: Ich weiß, wer du bist. Du wohnst in der Wiese.
1: Genauso wie ich.
6: Wirklich? Ich hab dich noch nie hier gesehen.
1: Hast du dich verirrt?
6: Wo ist denn deine Schlafblume?
1: Die muss ich mir noch suchen. Heute ist meine erste Nacht draußen.
6: Wirklich? Wissen sie, dass du weg bist?
1: Natürlich. Ich bin ein Abenteurer. Für mich ist das Leben im Stock nichts. Ich will nicht jeden Tag das Gleiche machen, sondern etwas Neues erleben. Abenteuer eben.
0: Ob der Kleine wirklich so mutig ist, wie er tut? Großspurig lehnt er sich gegen einen Stein, der aber plötzlich davonkriecht.
7: Hey, nimm deine Hände weg von meinem Haus.
1: Ups, entschuldige. Ich dachte, du wärst ein Stein.
7: Wird ja immer schöner.
6: Bis später, Rufus.
7: Ja, ja.
6: Rufus ist lustig. Du wirst ihn bestimmt mögen.
3: Hey, wie wär's mit einem Pollenpicknick?
1: Mein erstes Picknick. Wie aufregend.
3: Vor allem ist es lecker, so ein Pollenabenteuer. Dann mal los.
0: Willi ist der Erste, der sich in eine Blüte stürzt.
3: Blümchen, ich komme. Willst du nicht mehr hungrig sein? Tauch tief ein ins Blümelein.
6: Willi und seine Bienensprichwörter.
0: Auch der kleine Sigi lässt sich den Pollen schmecken. Und nachdem sein Hunger gestillt ist, setzt er sich ein Blütenkelch auf den Kopf und macht wieder Richter Bienenwachs nach.
1: Oh, es ist toll hier. Juhu! Ich bin die Wiesenbiene. Wir sammeln nicht zum Saft, Raps. Wie heißt das noch? Ach ja, Spaß.
0: Aber der Kelch rutscht herunter und steckt jetzt fest.
1: Au, ich mein Kopf. Au, au.
6: Hä?
1: Ah, ich bin wohl zu tief ins Blümchen getaucht.
0: Schnell ist Maja bei ihm. Mit vereinten Kräften versuchen die Freunde, Sigi herauszuziehen. Da löst sich plötzlich der Kelch mit einem Ruck. Willi wird zurückgeschleudert und landet kopfüber in der nächsten Blüte.
1: Hoppla, tut mir leid, Willi. Ich wollte nur ein bisschen Quatsch machen.
6: Du kannst den Richter gut nachmachen.
1: Das ist ja das Problem.
0: Maja versteht Sigi nicht, aber versucht, ihn auf andere Gedanken zu bringen.
6: Jetzt suchen wir dir erstmal eine schöne Schlafblume für heute Nacht. Da drüben, da kann ich schlafen.
3: Ah, der alte, verlassene Bienenstock. Da kannst du dich in eine Wabe kuscheln.
6: Aber du willst doch was Neues erleben. Draußen schlafen, unter den Sternen. Ja, aber hier gibt es doch so viel Neues. Wie, das Loch hier.
0: Neugierig steckt der Kleine seinen Kopf in das Loch.
1: Hallo!
0: Als Regenwurm Max herausgeschossen kommt.
2: Oh nein, ein Kampf. Der Schreck hat mich verkrampft.
0: Sigi glaubt, dass das seine Schuld ist und fliegt betrübt auf ein Schilfblatt. Aber als er sich hinsetzen will, stolpert er, rutscht hinunter und wird auf einen Pilz katapultiert.
6: Sigi!
3: Ist dir schwummerig?
1: Nein, nein, nichts passiert. Jetzt passt mal alle auf.
0: Noch einmal fliegt er auf das Blatt.
1: Und abwärts! Lalalala.
0: Rutscht wieder hinunter und landet mit einem Doppelsalto elegant auf dem Pilz.
1: Hey, das ist toll!
2: Der Kampf ist weg und ich kann mich wieder bewegen.
6: Sigi, du bist wirklich lustig und dein Quatsch hat Max so richtig schön entspannt.
1: Ach ja?
0: Am Abend zeigt Maja dem Kleinen seinen Schlafplatz.
6: Das ist deine Blume, gleich neben meiner. Morgen, wenn die Sonne aufgeht, frühstücken wir.
3: Frühstück hört sich gut an, aber im Freien schlafen ohne mich. Ich brauch's warm und kuschelig. Ach, je, ist ja schon so dunkel, da finde ich gar nicht mehr zum Bienenstock zurück. Maja, darf ich bei dir schlafen?
0: Während sich Willi zufrieden in Majas Blüte kuschelt, sieht Sigi gar nicht glücklich aus.
6: Was hast du denn? Leg dich doch hin.
1: Hier einfach so? Ach ja, das ist schön hier. Was für ein Abenteuer.
6: Kannst du nicht einschlafen, Sigi? Dann zähl doch die Sterne. Manchmal sieht man sogar eine Sternschnuppe. Gute Nacht.
0: Unter freiem Himmel ist Sigi ganz unheimlich zumute und er kann nicht einschlafen. Auch die Königin des Sonnensteinstocks ist noch wach und schaut sorgenvoll in die Dunkelheit.
5: Oh, wir müssen für heute die Suche abbrechen. Ach, Sigi, ich hoffe, du hast ein gutes Nachtplätzchen gefunden.
0: Inzwischen hat sich der kleine Ausreißer ängstlich auf die Suche nach seinem Stock gemacht.
1: Da wird's heller.
0: Doch in der Dunkelheit fliegt er gegen einen schlafenden Hirschkäfer, der aufwacht und bitterlich zu weinen anfängt. Das Weinen ist so laut, dass Maja und Willi davon aufwachen und zu Hilfe eilen.
3: Hä? Hey du, lass Sigi in Ruhe, verstanden?
6: Warte, ich glaube, das ist ein Babykäfer.
3: Der Riese, ein Baby, also ein Riesenbaby.
6: Wir haben es aufgeweckt und jetzt weint es, weil es müde ist. Es möchte einfach weiter schlafen. Komm, kleiner Kind.

0: jetzt ein.
1: Nachdem das Hirschkäferbaby wieder friedlich schläft, rückt Siggi endlich mit der Wahrheit raus.
2: Maja, das ist mir hier draußen wirklich zu aufregend. Ich will in den Stock zurück.
3: Aber da ist kein Platz für Bienen wie mich, die nur Quatsch machen, hat Richter Bienenwachs gesagt.
2: Da bin ich weggeflogen. Ich bin kein Abenteurer, sondern nur ein Quatschmacher.
4: Ja, du kannst wirklich sehr lustig sein.
1: Am nächsten Morgen bringen Maja und Willi den Kleinen zu ihrer Königin.
5: Das tut mir leid, Siggi. Ich kann versuchen, mit Richter Bienenwachs zu sprechen, aber tja.
6: Eure Majestät, Richter Bienenwachs ist gekommen zur Bienenstockkontrolle.
7: Da bist du ja. Was hast du dir nur dabei gedacht? Dein Bienenstock sucht überall nach dir.
8: Eure Majestät, heute läuft alles schief. Die Larven weinen und die armen Bienen sind viel zu müde, um sie aufzuheitern. Die Sammelbienen arbeiten so langsam wie nie und schlafen fast ein. Und sie sammeln nicht genügend Pollen.
9: Siggi, weißt du was? Ich habe gerade eine tolle Idee. Du musst die müden Bienen wieder in Schwung bringen. Bring sie zum Lachen, das macht sie wieder wach.
10: Richter Bienenwachs, ich glaube, Siggi ist eine sehr nützliche Biene.
1: Siggi balanciert einen Pollenball in die Kammer voller weinender Larven und bringt sie tatsächlich zum Lachen. Vor zwei Arbeiterbienen, die müde Waben verputzen, jongliert er mit Pollenbällen und sofort geht ihm die Arbeit wieder leicht von der Hand. Und den Sammelbienen auf der Wiese zeigt er, wie lustig das Pollensammeln mit etwas Spaß sein kann. Und der Richter? Der ist mehr als überzeugt und bringt Siggi zusammen mit Maja und Willi zurück zum Sonnensteinstock.
11: Hallo Siggi, wo warst du denn? Wir haben dich vermisst.
7: Ich muss zugeben, dass du mich überrascht hast. Du hast dafür gesorgt, dass die Bienen mit bester Laune bei der Arbeit sind. Das gefällt mir.
12: Nicht nur die Sammelbiene ist von Nutzen. Jemand muss den Pollen auch verputzen.
7: Wie ich schon sagte, in einem Bienenstock ist jede Biene witzig, nützlich.

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0: Hammer.
1: Während Jure auf einer Waldlichtung mit seinem Hammer einen Baumstamm bearbeitet, ziehen düstere Gewitterwolken auf. Donner kracht und schon schießt der erste Blitz aus dem Himmel. Als ein zweiter Blitz Jure mitten in seinen Allerwertesten trifft, lässt er vor Schreck seinen Hammer fallen, der auf einem großen Stein landet. Da schießt ein weiterer mächtiger Blitz herab und trifft genau den Stein und den Hammer. Am nächsten Morgen scheint wieder die Sonne und Halvar und Viggi schmieden zusammen einen Nagel. Aber nachdem Halvar das glühende Eisen im Wasser abgeschreckt hat, bricht es entzwei.
2: Mast und Schot braucht nochmal. Jetzt können wir von vorn anfangen.
3: Warum ist er zerbrochen, Papst?
2: Das kommt schon mal vor. Bestimmt war das Wasser zu kalt. Erst glühend heiß, dann eiskalt und dazu noch meine Bärenkräfte. Hab ich dir schon mal erzählt, dass ich einen Speer so weit geworfen habe?
4: Halvar, komm schnell, das musst du dir ansehen.
1: Urobe bringt die beiden in den Wald, wo ganz Flake Tjures Hammer bestaunt, der aussieht, als wäre er mit einem Felsen verwachsen.
4: Seht her, ein Hammer mitten im Fels.
3: Aber wie ist er denn da hingekommen, Urobe?
4: Die Runen haben mir gesagt, es ist ein Geschenk von Gottes Donners und des Blitzes persönlich. Von Thor!
1: Stolz baut sich Halvar vor dem Hammer auf.
2: Ich danke dir, Thor. Das wird ein großartiger Tag. Mit seinem Wunderhammer werde ich unbesiegbar sein!
1: Da kommt Jure herbei.
5: Was ist hier los, Snorre? Das ist mein Hammer.
6: Denkst du, das ist Thors Hammer? Urobe hat gesagt.
7: Hey, hört mal her! Jure hält sich für Thor.
1: Viggi wundert sich noch über Jure, als plötzlich Baltak und seine Männer herbeigelaufen kommen.
8: Was macht ihr denn da für einen Aufstand, Halvar? Euren Krach hört man ja bis zu meinem Dorf.
2: Oh, entschuldige, Baltak. Sieh doch mal, Thor hat mir etwas geschenkt, und zwar seinen Wunderhammer.
8: Wie kommst du darauf, dass Thor ihn dir geschenkt hat? Er ist dichter an meinem Haus als an deinem.
2: Gar nicht wahr. Mein Haus ist gleich da drüben.
8: Und meins ist gleich da drüben. Das ist mein Hammer, Halvar.
2: Er gehört mir, Baltak.
8: Au! Meiner!
2: Nein, meiner!
8: Nein, meiner!
2: Er gehört mir, klar!
3: Hört auf! Ich weiß, wie wir das entscheiden, ohne zu streiten.
1: Mit einem Stöckchen zeichnet Viggi eine Landkarte in den Sand.
3: Hier ist unser Haus. Und hier wohnt Baltak. Und hier ist der Hammer. Wir messen die Entfernung vom Hammer zu jedem Haus. Und wessen Haus am dichtesten dran ist, der hat gewonnen. Einverstanden?
2: Einverstanden.
4: Damit es bei der Vermessung gerecht zugeht, muss ein und dieselbe Person beide Entfernungen abschreiten.
8: So ist es, alter Mann. Aber wer?
4: Naja, es sollte jemand sein, der klug ist, ehrenhaft, eine ehrliche Haut und obendrein voller Begabungen.
2: Ah, ich weiß, wen wir da nehmen. Viggi.
8: Gut. Er ist jung und unschuldig und wird nicht schummeln.
1: Gesagt, getan.
3: 77.
1: Und so laufen die Männer aus Flake und Schlake Viggi erst zu Baltaks Haus hinterher. Um dann die Entfernung vom Hammer zu Halvars Haus abzuschreiten.
3: 1669, 1670, 1671.
5: Ich hoffe, das hat bald ein Ende. Ich will meinen Hammer zurückhaben.
6: Ach, fängst du schon wieder damit an? Als ob Thor seinen Hammer einem Schlawiner wie dir geben würde.
3: 1679.
9: 1680. 1681. 1682.
4: Oh, die zwei Häuser sind gleich weit vom Hammer entfernt.
2: Da wird doch das Huhn in der Pfanne verrückt.
4: Ich werde die Huhn befragen. Die Botschaft ist klar. Wer von euch stark genug ist, den Hammer von Thor aus dem Felsen zu ziehen, ist sein rechtmäßiger Besitzer.
2: Wir messen unsere Stärke. Ja, das ist nach Wikingerart.
8: Und wenn ich gewinne, werden du und dein Dorf dafür bezahlen, dass ihr mir den Hammer stehlen wolltet.
4: Meine Herren, wir treffen uns in der Mittagspause wieder bei Thors Hammer. Und möge der stärkere Wikinger gewinnen.
1: Damit Halvar bei der großen Prüfung bärenstark ist, trainiert er bis zur Mittagspause seine Kräfte. Er stemmt schwere Fässer, tritt gegen Faxe beim Armdrücken an, macht Liegestütze, Klimmzüge wuchtet Baumstämme in die Luft, jongliert mit Felsbrocken und baut sich zur Mittagspause topfit vor seinen Männern auf.
0: Ja!
5: Das ist mir zu blöd. Diese Quatschköpfe, von wegen Thors Hammer, dass ich nicht lache.
1: Verärgert läuft Ture in den Wald, gefolgt von Vicky.
5: Soll Thor doch seinen eigenen Hammer nehmen? Warum soll es ausgerechnet mein Hammer sein?
3: Das ist dein Hammer, oder, Ture?
5: Ich hab ihn auf dem Hügel gelassen, als das Unwetter kam. Seitdem steckt er aus irgendeinem Grund im Felsen fest.
3: Dachte ich mir, da müssen wir was unternehmen.
5: Und den Streit zwischen Halvar und Baltag beenden? Dann sollten wir uns beeilen. Die gehen jeden Augenblick aufeinander los.
1: Ture hat recht. Die beiden Konkurrenten stehen sich schon grimmig vor dem Hammer gegenüber, umringt von ihren Männern.
4: Ich werfe eine Rune, um zu bestimmen, wer anfängt. Sehen wir, diese Seite fängt Halvar an, sehen wir die andere, Baltag.
8: Oh, Baltag! Aus dem Weg, Halvar!
1: Doch so sehr sich Baltag auch anstrengt, der Hammer bewegt sich keinen Millimeter.
2: Ich zeige dir, wie ein richtiger Wikinger das macht. Bei Odins gesundem Auge.
1: Aber auch Halvar bekommt den Hammer nicht herausgezogen.
2: Du hast den Hammer glitschig gemacht. Ich konnte ihn gar nicht richtig packen.
8: Das ist doch eine Lüge. Nimm das zurück. Oder ich führe Krieg gegen dein gesamtes Dorf.
2: Wenn du Krieg möchtest, kannst du ihn bekommen.
1: Vicky muss sich schnell etwas einfallen lassen. Er reibt sich die Nase und...
3: Ich hab's, ja!
1: Er flüstert Ture etwas zu, der sich dann hinter einem nahen Baum versteckt und beginnt, auf einen Schild zu schlagen.
4: Das ist Himmelsdonner. Das bedeutet, Thor ist wütend. Ich werf mal lieber die Runen, um zu sehen, was sein Grund dafür ist. Tja, das ist schwer zu sagen.
1: Da raunt Vicky auch Urobe etwas ins Ohr.
4: Ah, das ist es. Thor gibt uns noch einen Versuch, um die Sache friedlich zu beenden. Wir müssen morgen hierher zurückkehren und ein letztes Mal versuchen, den Hammer herauszuziehen.
8: So soll es sein. Aber wenn das nicht klappt, dann gibt es Krieg!
9: Alle zurück zum Dorf!
5: Was hast du vor, Vicky?
3: Keine Sorge, ich habe einen Plan.
1: Aber erst einmal serviert Ilva ihren Männern das Abendessen.
10: Halvar, Vicky, setzt euch hin und dann wird gegessen.
2: Wir müssen uns auf einen Krieg vorbereiten. Wenn jemand mit meinen Bärenkräften den Hammer nicht aus dem Stein ziehen kann, kann es niemand.
3: Aber was ist, wenn Baltag nachts auf den Hügel geht und ihn rausmeißelt?
2: Bei Odins nachtschwarzer Achselhöhle. So eine hinterhältige Fiesigkeit würde ich Baltag zutrauen.
3: Mach dir keine Sorgen, Papst. Ich werde den Hammer für dich bewachen.
10: Nein, das wirst du nicht. Erst wird hier gegessen.
1: Später treffen sich Vicky und Ture an dem Stein mit dem Hammer und entfachen rundherum ein Feuer.
5: Und du bist sicher, das haut hin?
3: Vollkommen sicher. Vertrau mir.
1: Als Vicky am nächsten Morgen von den ersten Sonnenstrahlen geweckt wird, ist von dem Feuer nichts mehr übrig.
3: Wach auf, Ture! Du musst verschwinden, bevor alle anderen hier sind!
5: Oh, der Hammer, der Stein, das Ganze ist ein Albtraum!
1: Kaum ist Ture weg, tauchen auch schon Baltag, Halvar und ihre Männer auf.
4: Heute fällt die große Entscheidung. Wenn niemand erfolgreich ist, dann gibt es Krieg. Halvar, Baltag, tretet vor!
2: Vicky?
3: Kann ich es für dich versuchen?
2: Was? Aber wieso denn das auf einmal?
3: Ich schaff das.
4: Halvar?
3: Vertrau mir.
2: Ich habe beschlossen, dass Vicky an meiner Stelle antritt.
4: Ruhe! Weil Baltag gestern angefangen hat, wird Halvar, Vicky heute beginnen.
8: Einen Augenblick mal! Seht euch den Hammer an! Er glüht ja!
4: Er ist heiß. Vielleicht hat Thor ihn über Nacht mit besonders viel Wunderkraft versehen. Und wie kriegen wir ihn wieder kalt?
5: Ich habe zufällig etwas Wasser. Soll ich den Hammer abkühlen?
1: Als Thure es über den glühenden Hammer schüttet, bilden sich Risse in dem Stein.
5: Oh, tatsächlich!
3: Hab ich doch gesagt, so wie bei dem Nagel.
1: Vicky tritt vor, packt den Hammer und zieht ihn heraus. Und so konnte der kleine Junge mit Köpfchen einen großen Krieg verhindern.
8: Der Junge hat geschummelt!
4: Nein, hier ging alles mit rechten Dingen zu. Der Hammer war heiß, also musste er abgekühlt werden. Das war's.
8: Das bedeutet Krieg, Halvor!
2: Bist du dir da ganz sicher, Baltak? Jetzt, wo ich Thors unbesiegbaren Hammer habe?
8: Ich hab's mir überlegt. Ich meinte, ich krieg dich schon noch. Ab nach Hause! Ja!

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2: 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Es ist 19.03 Uhr.
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3: Der schlafende Drache. Vor über 1000 Jahren lebte der kleine Ritter Kunibert in einem wunderschönen Schloss in den tiefen, dunklen Wäldern von England. Eines Tages bekam er vom König den Auftrag, eine Höhle im Wald zu suchen. Die Höhle verbarg ein noch nie gelüftetes Geheimnis. Ein Geheimnis, welches nur ein gewaltiger grüner Drache kannte, der die Höhle bewachte. Der Ritter fragte den König, ob er den Drachen bekämpfen sollte, sobald er die Höhle gefunden habe. Doch der König verneinte.
4: »Das ist nicht nötig«, meinte er. »Der Drache schläft ganz tief und fest vor einem Felsen, direkt am Eingang zur Höhle. Deine einzige Aufgabe ist es, den Drachen nicht aufzuwecken. Du schleichst dich an ihm vorbei und kannst dann die Höhle gefahrlos betreten.«
3: Ritter Kunibert begab sich also auf die Suche. Es dauerte 3 Tage und 3 Nächte, bis er endlich den geheimnisvollen Ort gefunden hatte. Ein riesiger Drache lag vor einem Felsen auf dem Boden und tatsächlich, er schien zu schlafen. Ganz leise ging Kunibert auf 10 Spitzen zu der Öffnung im Felsen, die durch den Drachen versperrt wurde. Er war nur noch wenige Meter von dem Ziel entfernt, da öffnete sich das linke Auge des grünen Ungetüms, welches allein schon größer war als der ganze Kopf des kleinen Ritters. Kunibert erschrak und rannte zurück in den Wald. Am nächsten Morgen versuchte er es wieder. Dieses Mal hatte er sich Stroh um die Füße gewickelt, damit es auch wirklich kein Geräusch gab, wenn er sich bewegte. Er hatte sich dem Drachen schon bis auf 1 Meter genähert, als ihn ein lautes Schnaufen erzittern ließ. Im letzten Moment ergriff er die Flucht. Dennoch kehrte er auch am nächsten Tag in aller Frühe zurück. Er hatte sich dieses Mal seine schweren Stiefel mit weichen Gänsedaunen beklebt. Nun hörte man wirklich keinen einzigen Ton mehr, wenn sich Ritter Kunibert bewegte. Und siehe da, es funktionierte. Der Ritter quetschte sich an dem schlafenden Drachen vorbei und betrat die Höhle. Sein Blick fiel auf ein goldenes Kästchen. Das musste es sein, das Geheimnis der Höhle. Doch noch ehe er es berühren konnte, fing das Kästchen plötzlich laut an zu klingeln. Der Ritter bekam einen Riesenschreck. Hinter ihm hob der Drache seinen Kopf und schaute in die Höhle hinein. Kunibert erstarrte und sah direkt in die Augen des grünen Ungeheuers.
5: »Guten Morgen«, sagte der Drache. »Mein Wecker hat gerade geklingelt. Es ist 8 Uhr. Ich muss jetzt in die Drachenschule. Vielleicht hast du ja nachher noch Zeit, kleiner Ritter. Dann können wir zusammen spielen. Es traut sich nämlich kaum jemand, mich zu besuchen. Und ich freue mich über jeden neuen Freund.«
3: Welch eine Überraschung! Der Drache sah zwar furchteinflößend aus, aber er schien sehr freundlich zu sein. Kunibert war erleichtert und wartete, bis der Drache aus der Schule zurück war. Von da an trafen sie sich fast jede Woche und unternahmen gemeinsam die schönsten Ausflüge im Wald.
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3: Eine Flaschenpost für die kleine Meerjungfrau. Wenn es abends dunkel wird, müssen auch kleine Meernixen ins Bett. Nur haben sie nicht immer Lust dazu. Sie möchten lieber noch mit ihren Freunden spielen und ganz lange aufbleiben. Genauso wie das bei euch Menschenkindern ist. Bei der kleinen Meernixe Miranda hilft am besten eine Sache. Ihr Papa, der Wassermann Neptun, muss ihr eine seiner Gute-Nacht-Geschichten erzählen. Er kennt die allerbesten Unterwasserwelt-Geschichten. Nachdem Miranda in ihr gemütliches Bett geschlüpft ist, setzt sich ihr Papa auf die Bettkante und erzählt die Geschichte von der Flaschenpost für die kleine Meerjungfrau. In der fantastischen Unterwasserwelt mitten im Ozean lebte das Meermädchen Kira. An einem sonnigen Morgen bekam sie eine geheimnisvolle Flaschenpost. Aufgeregt zog sie den Korken aus der Flasche und holte eine glitzernde Geburtstagseinladung heraus. Sofort rief sie ihre beste Freundin, das Seepferdchen, herbei. »Lili, komm mal bitte. Wir haben eine Einladung zum Geburtstag meiner Cousine bekommen. Was sollen wir ihr nur schenken? Hast du eine Idee?« »Ja, ich weiß was Schönes. Sie mag doch so gerne Muscheln. Bei den Korallenriffen finden wir bestimmt eine wunderschöne Muschel.« »Das ist eine sehr gute Idee. Du bist die Beste«, rief Kira begeistert. Die beiden Freundinnen schwammen fröhlich durch die Wellen des Ozeans. Kiras hübscher Meerjungfrauenschwanz schillerte in allen Regenbogenfarben. Sie begegneten auf ihrem Ausflug den süßesten Wasserschildkröten. Ein Schwarm kunterbunter Fische zog fröhlich an ihnen vorbei. Am Meeresgrund verbuddelte sich ein Krebs. Dann entdeckten sie das fantastische Korallenriff. Die Korallen wogen sich sanft hin und her. Auf der Suche nach einer wunderschönen Muschel vergaßen die beiden total die Zeit. Es war bereits Abend geworden. Endlich fanden sie eine wirklich zauberhafte Muschel, in deren Schale eine Perle schimmerte. »Ja, diese Muschel ist genau das richtige Geburtstagsgeschenk für meine Cousine«, freute sich Kira. In diesem Moment ging die Sonne unter und das Meer färbte sich dunkelblau. »Wir müssen jetzt schnell nach Hause zurückschwimmen, bevor es ganz dunkel wird«, sagte Lili etwas ängstlich. »Ja, wir haben überhaupt nicht auf die Zeit geachtet«, antwortete Kira. Da hörten sie eine freundliche Stimme. »Na, ihr beiden, was macht ihr denn noch so spät hier am Korallenriff? Habt ihr euch verschwommen?« Es war Sammy. Der Delfin, ein guter Meeresfreund. Kira erzählte, warum sie hierher geschwommen waren. »So, so, ich habe auch eine Einladung bekommen. Kommt, setzt euch auf meinen Rücken und ganz geschwind seid ihr zu Hause.« Das ließen sie sich natürlich nicht zweimal sagen. Die beiden hielten sich gut fest und genossen diesen besonderen Heimweg durch das abendliche Meer. Als sie endlich in ihren Bettchen liegen, fallen ihnen sofort die Augen zu. Sie träumen von der Geburtstagsfeier mit all ihren Freunden. Das ist das Ende der Geschichte. Der Wassermann Neptun deckt seine kleine Tochter gut zu und gibt ihr einen Gute-Nacht-Kuss auf die Stirn. Dann schleicht er leise aus dem Zimmer, denn sie schläft schon tief und fest.

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3: Habt ihr schon einmal etwas vom Schnupfenwichtlein gehört? Nein? Aber gespürt habt ihr es sicher schon einmal. Und ich habe es neulich sogar gesehen. Das war so. Ich stand im Regen unter einem Vordach und schaute ein paar Kindern zu, die auf der Straße in den großen Pfützen herumpatschten. Nicht einmal Gummistiefel hatten sie an. Dann machten sie Papierschiffchen und ließen sie in der größten Pfütze schwimmen. Ich kannte die Kinder. Es waren die Petra, der Uli und der Gerhard und der kleine Christian, der setzte sich sogar ins Nasse. Wenn das nur gut geht, dachte ich. Ich hatte kaum ausgedacht, da sah ich eine winzige rote Kugel die Dachrinne heruntersausen. Als ich näher hinschaute, erkannte ich das Schnupfenwichtlein. Es war winzig klein und aus seinem regengrauen Umhang guckten nur unten ein paar spindeldürre Beinchen und oben eine leuchtend rote, dicke Schnupfennase heraus. Es huschte zu den Kindern hin, und ehe ich noch etwas sagen konnte, hatte es alle blitzschnell in die Nase gezwickt. Die vier spielten aber ruhig weiter. Sie hatten gar nichts gemerkt. Am nächsten Tag war das Wetter besser und ich ging spazieren. Da begegneten mir der Gerhard und der Uli, und ein Stückchen hinterdrein kam Petra mit dem kleinen Christian.
4: »Hatschi! Hatschi!« hörte ich schon von Weitem.
3: Und gleich darauf,
4: Pitschi!
3: Die beiden Buben niesten um die Wette. Aber Petra ging's nicht besser.
4: Habutscha!
3: Machte sie und hatte eine ganz rote Nase, fast so rot wie das Schnupfenwichtlein. Und der arme Christian wurde gar nicht mehr fertig mit
4: Jabutsch! Jabutsch!
3: Es klang sehr komisch, fast hätte ich lachen müssen, wenn ich nicht Mitleid gehabt hätte. Aber warum waren sie auch so dumm gewesen? Wenn man mit nassen Füßen auf der Straße herumsteht, muss einen ja der boshafte Schnupfenkobold erwischen. Darauf lauert er ja. Der kleine Christian musste am nächsten Tag sogar im Bett bleiben. So arg hatte ihn der Schnupfen erwischt. Später erzählte ich den Vieren, was ich gesehen hatte, und sagte ihnen, wenn ihr wieder im Regen draußen seid, dann zieht euch am besten Gummistiefel an. Und wenn ihr wirklich einmal nasse oder kalte Füße bekommt oder friert, dann lauft fest herum, denn dann kann euch der böse Kerl mit seinen kurzen Spinnenbeinchen nicht erwischen. Ja, und ihr solltet euch das auch merken. Aber für heute habt ihr genug gehört. Es ist höchste Zeit zum Einschlafen. Ich wünsche euch eine recht gute Nacht.
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1: Hallo, hallo, hier ist die Ines. Lesen lässt Abenteuer im Kopf entstehen. Tauche ab dem 15. Oktober in die faszinierende Welt der Bücher und Geschichten ein. Wenn die Arbeiterkammer Linz im Bundesland Oberösterreich zu den Kinder- und Jugendbuchtagen einlädt. Bei freiem Eintritt lesen Autoren und Autorinnen vor und eine große Buchausstellung erwartet dich. Das genaue Programm gibt's online auf wissensturm.linz.at. Die Kraft des Wassers, seine Bedeutung für unser Leben und wie es die Landschaft und Menschen beeinflusst. All das kannst du vom 15. bis 25. Oktober im Bundesland Steiermark erleben. In der Stadt Bad Radkersburg und der angrenzenden Stadt Gornja Radgona im Land Slowenien findet ein einzigartiges Lichtkunstfestival statt. Bei freiem Eintritt werden dir ab 6 Uhr am Abend Kunst, Natur und Wissenschaft ganz neu gezeigt. Alle Infos am besten online nachlesen auf www.waterandlight.at. Wie die großen Maler mit Pinsel, Leinwand und bunten Acrylfarben malen, das kannst du im Atelier Meisel im 14. Wiener Gemeindebezirk. In der offenen Malwerkstatt zeigt dir jemand, wie das geht. Und du bekommst viele künstlerische Tipps am 17. und 18. Oktober, jeweils von 12 Uhr mittags bis 6 Uhr am Abend. Die Teilnahme ist kostenlos. Und wenn auch du eine dinotastische Veranstaltung weißt, füll gerne dafür das Formular aus, online auf www.meinkinderradio.at.
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3: Der Sandmann und die kleine Fee.
4: Ha-ha-oh-oh-tschi!
3: Machte der Sandmann so laut, dass die kleine Fee erschrak.
4: Guck dir mal meine Nase an, Feechen, sagte der Sandmann verschnupft. Die ist so rot wie eine Kirsche. In diesem Zustand kann ich heute Abend keinem Kind eine gute Nacht wünschen. Die stecke ich dann doch alle an.
5: Oh Schreck, was machen wir denn dann? Wenn du deinen Traumsand nicht zu den Kindern schicken kannst, können sie ja gar nicht einschlafen. Das wäre doch schlimm,
3: merkte die kleine Fee traurig an.
4: Ich denke, es gibt nur eine Möglichkeit, sagte der Sandmann mit Überzeugung. Nicht ich, sondern du musst heute die Kinder zum Schlafen bringen.
5: Ich?
3: Die Fee zeigte mit dem Finger auf sich.
5: Das kann ich nicht. Ich bin doch nur eine kleine Wunschfee,
3: meinte sie. Der Sandmann ließ den Kopf hängen und sagte traurig,
4: »Feechen, du musst es trotzdem irgendwie versuchen. Ich muss mich jetzt hinlegen, ich bin so müde und außerdem ist mein Kopf ganz heiß.«
3: Die kleine Fee nahm all ihren Mut zusammen, denn sie sah, wie krank ihr Freund war.
5: »In Ordnung, Sandmann«, sagte sie, »ich werde es versuchen.« Vielleicht hilft mir ja mein Feenstaub.
3: Feechen war sehr aufgeregt. Sie schnappte sich einen Beutel ihres feinsten Feenstaubs und begann mit ihren kleinen Flügeln zu schlagen und loszufliegen. Ihr Ziel war die Erde, wo Millionen Kinder an diesem Abend noch einschlafen sollten. Am Fenster des kleinen Emils aus Hamburg machte sie als erstes Halt.
5: »Hier wohnt also der Emil«,
3: murmelte sie vor sich hin.
5: »Wenn ich es schaffe, ihn zum Schlafen zu bringen, dann werden die anderen Kinder für mich auch kein Problem sein.«
3: Diesen Tipp hatte ihr der Sandmann mit auf den Weg gegeben, denn er wusste genau, welchen Kindern das Einschlafen leicht und welchen es besonders schwer fallen würde.
4: »Wer bist du denn?«,
3: fragte der kleine Emil neugierig, als Feechen auf seiner Bettdecke landete.
5: »Ich bin die kleine Fee«,
3: meinte sie freundlich,
5: »und ich vertrete heute den Sandmann. Der liegt nämlich mit Schnupfen krank im Bett. Guck mal, Emil, hier in meinem Beutel habe ich Feenstaub. Wenn ich dir diesen ins Gesicht puste, dann schläfst du bestimmt gleich ein.«
3: Gesagt, getan. Sie öffnete den Beutel und blies Emil den Staub ins Gesicht. Dieser rieb sich die Augen und hustete.
4: »Was ist das denn?«
3: fragte er verwundert.
4: »Mit diesem Staub schlafe ich doch nicht ein. Da fangen ja nur meine Augen an zu brennen.«
3: Feechen entschuldigte sich sofort und sagte traurig.
5: »Emil, das tut mir leid. Ich habe es geahnt, dass ich mit meinem Feenstaub nicht helfen kann. Was der Sandmann kann eben nur der Sandmann.«
3: Sie hatte schon Tränen in den Augen. Da fragte Emil die kleine Fee,
4: »Was bist du eigentlich für eine Fee?«
3: Feechen antwortete,
5: »Eine Wunschfee bin ich. Ich kann dir viele Wünsche erfüllen, aber ich kann dich leider nicht zum Einschlafen bringen. Deshalb werden heute Millionen Kinder nicht einschlafen können.«
3: Emil war ein schlauer Junge. Er streichelte die Fee sanft mit seinem Zeigefinger und versuchte, sie zu beruhigen.
5: »Fee«, sagte er dann ganz leise, »weißt du, was ich mir von dir wünsche?« »Was denn?« fragte die kleine Fee aufgeregt. »Ich wünsche mir«, rief er laut, »dass heute alle Kinder auf der Welt pünktlich einschlafen werden.«
3: Das war es. Feechen war glücklich. Denn diesen Wunsch konnte sie als Wunschfee natürlich erfüllen. Sie lächelte ihn an.
5: »Danke, Emil, und gute Nacht.«
3: Doch während sie diese Worte sprach, war Emil bereits eingeschlafen. Und genauso wie Emil schliefen an diesem Abend alle Erdenkinder friedlich ein. Die kleine Fee aber flog stolz zurück zu ihrem Freund. Sie konnte es kaum erwarten, dem Sandmann von diesem Abend zu erzählen.
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3: Entspannungsrätsel für Kinder Nummer 5. Leg dich ganz bequem hin und mach es dir gemütlich. Schließ deine Augen und spür, wie dein Körper daliegt. Liegst du ganz bequem? Oder möchtest du vielleicht noch etwas verändern, damit du dich rundum wohlfühlst? Dann kann das Rätsel starten. Stell dir vor, du bist ein ganz besonderer Ort, an den die Leute sehr gern kommen. Vor allen Dingen im Sommer, wenn das Wetter schön und es richtig warm ist. Meist besuchen dich die Leute in den Ferien. Denn die meisten haben einen weiten Weg bis ans Meer. Manchmal muss man einen Weg durch die Dünen nehmen, um zu dir zu kommen. Beim Hindurchspazieren weht einem der Wind leicht durchs Haar. Und man hört schon hier leise das Meer rauschen. Und dann liegst du auch schon vor einem. Ganz weitläufig und breit. Weiter vorne sieht man das Meer und die kleinen Wellen, wie sie über den Sand gespült werden. Im Sommer, wenn es warm ist, spielen und baden alle gern hier. Da herrscht reges Treiben. Im Sand liegen dann bunte Decken und Handtücher. Hier und da stecken Sonnenschirme im Boden. Und es gibt zahlreiche Strandkörbe, in denen sich die Menschen sonnen und ausruhen. Kinder buddeln im Sand, bauen prächtige Burgen oder andere Kunstwerke aus Sand und verzieren sie mit Muscheln, die hier überall zu finden sind. Oft sieht man über dir Möwen kreisen und am Horizont Schiffe, die ganz langsam über das Wasser ziehen. Hast du inzwischen erraten, was du in diesem Rätsel wohl warst? Die Lösung erklingt gleich nach dem Gong. Wenn du sie jetzt noch nicht wissen willst, dann drücke Pause. Das war diesmal nicht schwer, oder? Genau. Du warst ein richtig schöner Strand mit viel Sand. Jetzt fühlst du dich wieder putzmunter und wunderbar erholt. Du atmest ein paar Mal ganz tief ein und aus. Ballst die Hände zu festen Fäusten. Reckst und streckst dich. Und streckst die Arme ganz hoch in die Luft, bis du dich wieder ganz wach fühlst.

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0: 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Es ist 21:59 Uhr.

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